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Ich begrüße ganz herzlich alle Zuhörer unseres Radioprogramms Lobpreis bei Eichen.tv. Ich freue mich sehr, dass du heute wieder eingeschaltet hast und diese kurze Unterbrechung des Musikprogramms oder Andacht oder Hörspiel. Keine Ahnung, was gerade läuft, aber es ist eine kurze Unterbrechung und ich danke für dein Verständnis, dass ich die ein oder andere Information jetzt loswerden muss. Ich bin der Andi, ich bin der Leiter und Gestalter dieses Radiosenders. Neben meiner Tätigkeit als Berater und Coach und meiner nebenberuflichen Tätigkeit oder ehrenamtlichen nebenberuflichen Tätigkeit als YouTuber. Ich freue mich sehr, dass die Einschaltquoten hier auf diesem Sender schön sind. Das gefällt mir sehr gut. Und ich möchte mich bei euch auch entschuldigen, dass in der letzten Zeit die Gestaltung des Radioprogramms etwas gelitten hat. Ich begrüße alle unsere Stammzuhörer, auch wenn du heute neu dabei bist, ich begrüße dich auch ganz herzlich. Und ich begrüße dich besonders, den Jens. Ich weiß, er ist ein fleißiger Zuhörer unseres Programms. Und Jens, vielen Dank für deine E-Mails, hat mich sehr gefreut. Genau, damit das Radioprogramm in Zukunft kreativer gestaltet wird, bitte ich euch jetzt an, wenn ihr möchtet, könnt ihr ein Teil des Radiosenders Teams werden und entweder halt eine Andacht gestalten oder selbst Lobpreis aufnehmen oder eine Playlist zusammenmixen. Die Gestaltungsmöglichkeiten sind groß. Wenn du dazu Interesse hast und mir helfen möchtest beim Radiosender, dann schreib einfach eine E-Mail an info@beratungspraxis-eching.de. Ich wiederhole es nochmal. info@beratungspraxis-eching.de. 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Ja, ich würde mich freuen, wenn wir das Radio-Team vergrößern könnten, um einfach ein abwechslungsreiches Programm liefern zu können. Daneben biete ich euch auch an, eine Mitarbeit an bei unseren YouTube-Kanälen Eichen.tv ÖPNV und Eichen.tv Fußballwelt. Eichen.tv Fußballwelt ist jetzt gerade etwas stillgelegt, da ich mich jetzt hauptsächlich auf Eichen.tv ÖPNV konzentriere. Hast du Lust, eine Let's Play-Reihe zu machen oder einen Vlog zu machen oder anderweitig kreativ zu werden auf unserem YouTube-Kanal, dann schreib auch dort mir eine E-Mail an info@beratungspraxis-eching.de. Ich würde gerne ein bisschen Verantwortung abgeben und würde gerne auch andere Impulse zulassen wollen. Ich nehme hauptsächlich Lots auf Metro-Simulator bei unserem YouTube-Kanal Eichen.tv ÖPNV. Wenn du zum Beispiel ein begeisterter OMSI-2-Spieler bist, dann würde ich mich sehr freuen, wenn du vielleicht Lust hättest, ein Let's Play-Reihe OMSI-2 zum Beispiel zu machen. Oder wenn du zum Beispiel Trends in Word oder Trends-Simulator spielst, dann könnte ich mir auch gut vorstellen, dass wir eine von der Let's Play-Reihe darüber machen. Melde dich einfach, ich würde mich freuen, dass wir einfach die Kanäle, die wir haben, vielfältiger gestalten. Möchtest du vielleicht Glaubensimpulsfolge für YouTube aufnehmen? Sehr gerne, einfach schreib mir einfach eine E-Mail und dann werden wir uns koordinieren und ja, es wäre einfach schön, wenn wir einfach nicht nur immer ich labere und mich hören bin, sondern vielleicht auch andere. Und dass wir vielleicht auch mal einen Multiplayer-Part machen, Flotos zum Beispiel. Ja, es ist alles möglich, es ist vieles möglich. Und melde dich einfach, wenn du Lust hast, bei info@beratungspraxis-eching.de oder du gehst auf die Homepage und klickst auf das WhatsApp-Symbol und schickst mir eine WhatsApp darüber. Es ist alles möglich. Genau. Darüber hinaus bedanke ich mich fürs Zuhören.
und fürs Dabeisein des Programms ist es eine Wohltat, dass so viele Leute einschalten. Ich habe jetzt auch die ganzen Vlogs vom Daniel-Fasten und vom Glaube heute hochgeladen und ich werde die dann ins Radioprogramm mit einbringen. Ich habe auch eine schöne Predigtreihe gefunden, die werde ich auch einbinden. Und so wird es einfach, was wollte ich sagen, so wird einfach auch ein bisschen eine Änderung sein im Radioprogramm. Ich hoffe, das gefällt dir. Und wenn du Lust hast, am Radioprogramm was zu ändern oder am YouTube-Programm was zu ändern, dann würde ich mich sehr freuen. Ich würde mich auch, drittes Angebot für euch, heute ist der Tag der Angebote. Der ein oder andere weiß ja schon, dass ich Bücher schreibe und für ein Buchprojekt könnte ich mir vorstellen, dass jemand mitarbeiten möchte, auch wenn du keine Ahnung hast von Bücherschreiben oder es zum ersten Mal machst, könnte ich mir gut vorstellen, dass wenn jemand Interesse hat, ein Buchprojekt mit jemandem zusammen zu machen. Wenn du Lust hast, mal ein Buch zu schreiben und noch und auch wenn du noch keine Ahnung hast, dann schreib mir auch eine E-Mail an info@beratungspraxis-eching.de. Ihr könnt natürlich auch bei Amazon oder anderen Buchhändlern gucken. Da sind einige von meinen Büchern schon online gegangen. Ich freue mich sehr. Und dass wir da einfach eine gute Möglichkeit haben, auch Bücher zu schreiben. Und ja, es freut mich sehr, dass ich die Möglichkeit habe, auch Bücher zu schreiben. Und ich würde auch gerne mal mit jemandem zusammen ein Buch schreiben. Das wäre sicherlich interessant, mal als Alternative. Gut, ich glaube, ich habe jetzt genug gelabert für heute. Ich wünsche dir noch eine schöne Zeit mit unserem Kanal. Genieß die Zeit, die du hast. Und ich hoffe, dir gefällt das Programm. Und für Anregungen, für Wünsche, einfach auch eine E-Mail schicken oder eine WhatsApp. Ich freue mich sehr drüber. Und wie immer, wenn du einen Musikwunsch hast, dann auch eine E-Mail schicken. Ich weiß, es war jetzt ein bisschen chaotisch, aber ich hoffe, ihr könnt damit leben, dass ich jetzt eigentlich nicht top strukturiert war gerade. Und ich hoffe, dass es für euch nicht allzu schlimm ist, dass ich jetzt einfach eine Aufnahme gemacht habe, weil die alte Aufnahme war eh schon länger jetzt her und ich dachte, es muss auch immer eine neue Aufnahme her und habe mir gedacht, ich nehme mal kurz auf und rede mal freie Schnauze quasi und so ist es ganz schön, dass wir einfach diesen Radiosender haben und ich freue mich sehr, wenn du sagst, du möchtest gerne mitgestalten, entweder in Radio oder YouTube oder beim Buch. Melde dich einfach, ich freue mich drauf. Ich wünsche dir einen schönen Tag oder einen schönen Abend oder schöne Nacht, egal wann du hörst. Und ich wünsche dir gottesreichen Segen. Bis zum nächsten Mal. Euer Andi. Bis bald. Und Servus.

Ich begrüße ganz herzlich alle Zuhörer unseres Radioprogramms Lobpreis bei Echen TV. Ich freue mich sehr, dass du heute wieder eingeschaltet hast und diese kurze Unterbrechung des Musikprogramms oder Andacht oder Hörspiel. Keine Ahnung, was gerade läuft, aber es ist eine kurze Unterbrechung und ich danke für dein Verständnis, dass ich die ein oder andere Information jetzt loswerden muss. Ich bin der Andi, ich bin der Leiter und Gestalter dieses Radiosenders. Neben meiner Tätigkeit als Berater und Coach und meiner nebenberuflichen Tätigkeit oder ehrenamtlichen nebenberuflichen Tätigkeit als YouTuber. Ich freue mich sehr, dass die Einschaltquoten hier auf diesem Sender schön sind. Das gefällt mir sehr gut. Und ich möchte mich bei euch auch entschuldigen, dass in der letzten Zeit die Gestaltung des Radioprogramms etwas gelitten hat. Ich begrüße alle unsere Stammzuhörer, auch wenn du heute neu dabei bist, ich begrüße dich auch ganz herzlich. Und ich begrüße dich besonders, den Jens. Ich weiß, er ist ein fleißiger Zuhörer unseres Programms. Und Jens, vielen Dank für deine E-Mails, hat mich sehr gefreut. Genau, damit das Radioprogramm in Zukunft kreativer gestaltet wird, bitte ich euch jetzt an, wenn ihr möchtet, könnt ihr ein Teil des Radiosenders Teams werden und entweder halt eine Andacht gestalten oder selbst Lobpreis aufnehmen oder eine Playlist zusammenmixen. Die Gestaltungsmöglichkeiten sind groß. Wenn du dazu Interesse hast und mir helfen möchtest beim Radiosender, dann schreib einfach eine E-Mail an info@beratungspraxis-eching.de. Ich wiederhole es nochmal. info@beratungspraxis-eching.de. 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Ja, ich würde mich freuen, wenn wir das Radio-Team vergrößern könnten, um einfach ein abwechslungsreiches Programm liefern zu können. Daneben biete ich euch auch eine Mitarbeit an bei unseren YouTube-Kanälen EchenTV ÖPNV und EchenTV Fußballwelt. EchenTV Fußballwelt ist jetzt gerade etwas stillgelegt, da ich mich jetzt hauptsächlich auf EchenTV ÖPNV konzentriere. Hast du Lust, eine Let's Play-Reihe zu machen oder einen Vlog zu machen oder anderweitig kreativ zu werden auf unserem YouTube-Kanal, dann schreib auch dort mir eine E-Mail an info@beratungspraxis-eching.de. Ich würde gerne ein bisschen Verantwortung abgeben und würde gerne auch andere Impulse zulassen wollen. Ich nehme hauptsächlich Lots auf Metro Simulator bei unserem YouTube-Kanal EchenTV ÖPNV. Wenn du zum Beispiel ein begeisterter OMSI 2-Spieler bist, dann würde ich mich sehr freuen, wenn du vielleicht Lust hättest, ein Let's Play-Reihe OMSI 2 zum Beispiel zu machen. Oder wenn du zum Beispiel Trends in Word oder Trends Simulator spielst, dann könnte ich mir auch gut vorstellen, dass wir eine von der Let's Play-Reihe darüber machen. Melde dich einfach, ich würde mich freuen, dass wir einfach die Kanäle, die wir haben, vielfältiger gestalten. Möchtest du vielleicht Glaubensimpulsfolge für YouTube aufnehmen? Sehr gerne, einfach schreib mir einfach eine E-Mail und dann werden wir uns koordinieren und ja, es wäre einfach schön, wenn wir einfach nicht nur immer ich labere und mich hören, sondern vielleicht auch andere. Und dass wir vielleicht auch mal einen Multiplayer-Part machen, Flotus zum Beispiel. Ja, es ist alles möglich, es ist vieles möglich. Und melde dich einfach, wenn du Lust hast, bei info@beratungspraxis-eching.de oder du gehst auf die Homepage und klickst auf das WhatsApp-Symbol und schickst mir eine WhatsApp darüber. Es ist alles möglich. Genau. Darüber hinaus bedanke ich mich fürs Zuhören.
und fürs Dabeisein des Programms. Es ist eine Wohltat, dass so viele Leute einschalten. Ich habe jetzt auch die ganzen Vlogs vom Daniel Fasten und vom Glaube heute hochgeladen und ich werde die dann ins Radioprogramm mit einbringen. Ich habe auch eine schöne Predigtreihe gefunden, die werde ich auch einbinden. Und so wird es einfach, was wollte ich sagen, so wird einfach auch ein bisschen eine Änderung sein im Radioprogramm. Ich hoffe, das gefällt dir. Und wenn du Lust hast, am Radioprogramm was zu ändern oder am YouTube-Programm was zu ändern, dann würde ich mich sehr freuen. Ich würde mich auch, drittes Angebot für euch, heute ist der Tag der Angebote. Der ein oder andere weiß ja schon, dass ich Bücher schreibe. Und für ein Buchprojekt könnte ich mir vorstellen, dass jemand mitarbeiten möchte. Auch wenn du keine Ahnung hast von Bücher schreiben oder es zum ersten Mal machst, könnte ich mir gut vorstellen, dass wenn jemand Interesse hat, ein Buchprojekt mit jemandem zusammen zu machen. Wenn du Lust hast, mal ein Buch zu schreiben und auch wenn du noch keine Ahnung hast, dann schreib mir auch eine E-Mail an info@beratungspraxis-eching.de. Ihr könnt natürlich auch bei Amazon oder anderen Buchhändlern gucken. Da sind einige von meinen Büchern schon online gegangen. Ich freue mich sehr. Und dass wir da einfach eine gute Möglichkeit haben, auch Bücher zu schreiben. Und ja, es freut mich sehr, dass ich die Möglichkeit habe, auch Bücher zu schreiben. Und ich würde auch gerne mal mit jemandem zusammen ein Buch schreiben. Das wäre sicherlich interessant, mal als Alternative. Gut, ich glaube, ich habe jetzt genug gelabert für heute. Ich wünsche dir noch eine schöne Zeit mit unserem Kanal. Genieß die Zeit, die du hast. Und ich hoffe, dir gefällt das Programm. Und für Anregungen, für Wünsche, einfach auch eine E-Mail schicken oder eine WhatsApp. Ich freue mich sehr drüber. Und wie immer, wenn du einen Musikwunsch hast, dann auch eine E-Mail schicken. Ich weiß, es war jetzt ein bisschen chaotisch, aber ich hoffe, ihr könnt damit leben, dass ich jetzt eigentlich nicht top strukturiert war gerade. Und ich hoffe, dass es für euch nicht allzu schlimm ist, dass ich jetzt einfach eine Aufnahme gemacht habe, weil die alte Aufnahme war eh schon länger jetzt her und ich dachte, jetzt muss auch nochmal eine neue Aufnahme her und habe mir gedacht, ich nehme mal kurz auf und rede mal freie Schnauze quasi und so ist es ganz schön, dass wir einfach diesen Radiosender haben und ich freue mich sehr, wenn du sagst, du möchtest gerne mitgestalten, entweder in Radio oder YouTube oder beim Buch, melde dich einfach, ich freue mich drauf. Ich wünsche dir jetzt einen schönen Tag oder einen schönen Abend oder eine schöne Nacht, egal wann du hörst. Und ich wünsche dir gottesreichen Segen. Bis zum nächsten Mal. Euer Andi. Bis bald. Und Servus.

Ich begrüße ganz herzlich alle Zuhörer unseres Radioprogramms Lobpreis bei Eichen.tv. Ich freue mich sehr, dass du heute wieder eingeschaltet hast und diese kurze Unterbrechung des Musikprogramms oder Andacht oder Hörspiel. Keine Ahnung, was gerade läuft, aber es ist eine kurze Unterbrechung und ich danke für dein Verständnis, dass ich die eine oder andere Information jetzt loswerden muss. Ich bin der Andi, ich bin der Leiter und Gestalter dieses Radiosenders. Neben meiner Tätigkeit als Berater und Coach und meiner nebenberuflichen Tätigkeit oder ehrenamtlichen nebenberuflichen Tätigkeit als YouTuber. Ich freue mich sehr, dass die Einschaltquoten hier auf diesem Sender schön sind. Das gefällt mir sehr gut. Und ich möchte mich bei euch auch entschuldigen, dass in der letzten Zeit die Gestaltung des Radioprogramms etwas gelitten hat. Ich begrüße alle unsere Stammzuhörer, auch wenn du heute neu dabei bist, ich begrüße dich auch ganz herzlich. Und ich begrüße dich besonders, den Jens. Ich weiß, er ist ein fleißiger Zuhörer unseres Programms. Und Jens, vielen Dank für deine E-Mails, hat mich sehr gefreut. Genau, damit das Radioprogramm in Zukunft kreativer gestaltet wird, bitte ich euch jetzt an, wenn ihr möchtet, könnt ihr ein Teil des Radiosenders-Teams werden und entweder halt eine Andacht gestalten oder selbst Lobpreis aufnehmen oder eine Playlist zusammenmixen. Die Gestaltungsmöglichkeiten sind groß. Wenn du dazu Interesse hast und mir helfen möchtest beim Radiosender, dann schreib einfach eine E-Mail an info@beratungspraxis-eching.de. Ich wiederhole es nochmal. info@beratungspraxis-eching.de. 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Ja, ich würde mich freuen, wenn wir das Radio-Team vergrößern könnten, um einfach ein abwechslungsreiches Programm liefern zu können. Daneben biete ich euch auch eine Mitarbeit an bei unseren YouTube-Kanälen Eichen.tv ÖPNV und Eichen.tv Fußballwelt. Eichen.tv Fußballwelt ist jetzt gerade etwas stillgelegt, da ich mich jetzt hauptsächlich auf Eichen.tv ÖPNV konzentriere. Hast du Lust, eine Let's Play-Reihe zu machen oder einen Vlog zu machen oder anderweitig kreativ zu werden auf unserem YouTube-Kanal, dann schreib auch dort mir eine E-Mail an info@beratungspraxis-eching.de. Ich würde gerne ein bisschen Verantwortung abgeben und würde gerne auch andere Impulse zulassen wollen. Ich nehme hauptsächlich Lust auf Metro-Simulator bei unserem YouTube-Kanal Eching.tv ÖPNV. Wenn du zum Beispiel ein begeisterter OMSI 2-Spieler bist, dann würde ich mich sehr freuen, wenn du vielleicht Lust hättest, ein Let's Play-Reihe OMSI 2 zum Beispiel zu machen. Oder wenn du zum Beispiel Trains in Word oder Train-Simulator spielst, dann könnte ich mir auch gut vorstellen, dass wir eine von der Let's Play-Reihe darüber machen. Meld dich einfach, ich würde mich freuen, dass wir einfach die Kanäle, die wir haben, vielfältiger gestalten. Möchtest du vielleicht Glaubensimpulsfolge für YouTube aufnehmen? Sehr gerne, einfach schreib mir einfach eine E-Mail und dann werden wir uns koordinieren und ja, es wäre einfach schön, wenn wir einfach nicht nur immer ich labere und mich zuhören bin, sondern vielleicht auch andere. Und dass wir vielleicht auch mal einen Multiplayer-Part machen, Flotus zum Beispiel. Ja, es ist alles möglich, es ist vieles möglich. Und melde dich einfach, wenn du Lust hast, bei info@beratungspraxis-eching.de oder du gehst auf die Homepage und klickst auf das WhatsApp-Symbol und schickst mir eine WhatsApp darüber. Es ist alles möglich. Genau. Darüber hinaus bedanke ich mich fürs Zuhören.
und fürs Dabeisein des Programms. Es ist eine Wohltat, dass so viele Leute einschalten. Ich habe jetzt auch die ganzen Vlogs vom Daniel Fasten und vom Glaube heute hochgeladen und ich werde die dann ins Radioprogramm mit einbringen. Ich habe auch eine schöne Predigtreihe gefunden, die werde ich auch einbinden. Und so wird es einfach, was wollte ich sagen? So wird einfach auch ein bisschen eine Änderung sein im Radioprogramm. Ich hoffe, das gefällt dir. Und wenn du Lust hast, am Radioprogramm was zu ändern oder am YouTube-Programm was zu ändern, dann würde ich mich sehr freuen. Ich würde mich auch, ein drittes Angebot für euch, heute ist der Tag der Angebote. Der ein oder andere weiß ja schon, dass ich Bücher schreibe und für ein Buchprojekt könnte ich mir vorstellen, dass jemand mitarbeiten möchte, auch wenn du keine Ahnung hast von Bücher schreiben oder es zum ersten Mal machst, könnte ich mir gut vorstellen, dass wenn jemand Interesse hat, ein Buchprojekt mit jemandem zusammen zu machen. Wenn du Lust hast, mal ein Buch zu schreiben und auch wenn du noch keine Ahnung hast, dann schreib mir auch eine E-Mail an info@beratungspraxis-eching.de. Ihr könnt natürlich auch bei Amazon oder anderen Buchhändlern gucken. Da sind einige von meinen Büchern schon online gegangen. Ich freue mich sehr. Und dass wir da einfach eine gute Möglichkeit haben, auch Bücher zu schreiben. Und ja, es freut mich sehr, dass ich die Möglichkeit habe, auch Bücher zu schreiben. Und ich würde auch gerne mal mit jemandem zusammen ein Buch schreiben. Das wäre sicherlich interessant, mal als Alternative. Gut, ich glaube, ich habe jetzt genug gelabert für heute. Ich wünsche dir noch eine schöne Zeit mit unserem Kanal. Genieß die Zeit, die du hast. Und ich hoffe, dir gefällt das Programm. Und für Anregungen, für Wünsche, einfach auch eine E-Mail schicken oder eine WhatsApp. Ich freue mich sehr drüber. Und wie immer, wenn du einen Musikwunsch hast, dann auch eine E-Mail schicken. Ich weiß, es war jetzt ein bisschen chaotisch, aber ich hoffe, ihr könnt damit leben, dass ich jetzt eigentlich nicht top strukturiert war gerade. Und ich hoffe, dass es für euch nicht allzu schlimm ist, dass ich jetzt einfach eine Aufnahme gemacht habe, weil die alte Aufnahme war eh schon länger jetzt her und ich dachte, jetzt muss auch nochmal eine neue Aufnahme her und habe mir gedacht, ich nehme mal kurz auf und rede mal freie Schnauze quasi und so ist es ganz schön, dass wir einfach diesen Radiosender haben und ich freue mich sehr, wenn du sagst, du möchtest gerne mitgestalten, entweder in Radio oder YouTube oder beim Buch. Melde dich einfach, ich freue mich drauf. Ich wünsche dir jetzt einen schönen Tag oder einen schönen Abend oder eine schöne Nacht, egal wann du hörst. Und ich wünsche dir Gottes reichen Segen. Bis zum nächsten Mal. Euer Andi. Bis bald. Und Servus.

begrüße ganz herzlich alle Zuhörer unseres Radioprogramms Lobpreis bei Eichen.tv. Ich freue mich sehr, dass du heute wieder eingeschaltet hast und diese kurze Unterbrechung des Musikprogramms oder Andacht oder Hörspiel. Keine Ahnung, was gerade läuft, aber es ist eine kurze Unterbrechung und ich danke für dein Verständnis, dass ich die ein oder andere Information jetzt loswerden muss. Ich bin der Andi, ich bin der Leiter und Gestalter dieses Radiosenders. Neben meiner Tätigkeit als Berater und Coach und meiner nebenberuflichen Tätigkeit oder ehrenamtlichen nebenberuflichen Tätigkeit als YouTuber. Ich freue mich sehr, dass die Einschaltquoten hier auf diesem Sender schön sind. Das gefällt mir sehr gut. Und ich möchte mich bei euch auch entschuldigen, dass in der letzten Zeit die Gestaltung des Radioprogramms etwas gelitten hat. Ich begrüße alle unsere Stammzuhörer, auch wenn du heute neu dabei bist, ich begrüße dich auch ganz herzlich. Und ich begrüße dich besonders den Jens. Ich weiß, er ist ein fleißiger Zuhörer unseres Programms. Und Jens, vielen Dank für deine E-Mails, hat mich sehr gefreut. Genau, damit das Radioprogramm in Zukunft kreativer gestaltet wird, bitte ich euch jetzt an, wenn ihr möchtet, könnt ihr ein Teil des Radiosenders-Teams werden und entweder halt eine Andacht gestalten oder selbst Lobpreis aufnehmen oder eine Playlist zusammenmixen. Die Gestaltungsmöglichkeiten sind groß. Wenn du dazu Interesse hast und mir helfen möchtest beim Radiosender, dann schreib einfach eine E-Mail an info@beratungspraxis-eching.de. Ich wiederhole es nochmal. info@beratungspraxis-eching.de. 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Ja, ich würde mich freuen, wenn wir das Radio-Team vergrößern könnten, um einfach ein abwechslungsreiches Programm liefern zu können. Daneben biete ich euch auch an, eine Mitarbeit an bei unseren YouTube-Kanälen Eichen.tv ÖPNV und Eichen.tv Fußballwelt. Eichen.tv Fußballwelt ist jetzt gerade etwas stillgelegt, da ich mich jetzt hauptsächlich auf Eichen.tv ÖPNV konzentriere. Hast du Lust, eine Let's Play-Reihe zu machen oder einen Vlog zu machen oder anderweitig kreativ zu werden auf unserem YouTube-Kanal, dann schreib auch dort mir eine E-Mail an info@beratungspraxis-eching.de. Ich würde gerne ein bisschen Verantwortung abgeben und würde gerne auch andere Impulse zulassen wollen. Ich nehme hauptsächlich Lust auf Metro-Simulator bei unserem YouTube-Kanal Eichen.tv ÖPNV. Wenn du zum Beispiel ein begeisterter OMSI-2-Spieler bist, dann würde ich mich sehr freuen, wenn du vielleicht Lust hättest, ein Let's Play-Reihe OMSI-2 zum Beispiel zu machen. Oder wenn du zum Beispiel Trends in Word oder Trends-Simulator spielst, dann könnte ich mir auch gut vorstellen, dass wir eine von der Let's Play-Reihe darüber machen. Melde dich einfach. Ich würde mich freuen, dass wir einfach die Kanäle, die wir haben, vielfältiger gestalten. Möchtest du vielleicht eine Glaubensimpulsfolge für YouTube aufnehmen? Sehr gerne. Einfach schreib mir einfach eine E-Mail und dann werden wir uns koordinieren. Und ja, es wäre einfach schön, wenn wir einfach nicht nur immer ich labere und mich hören bin, sondern vielleicht auch andere. Und dass wir vielleicht auch mal einen Multiplayer-Part machen, Flotos zum Beispiel. Ja, es ist alles möglich, es ist vieles möglich. Und melde dich einfach, wenn du Lust hast, bei info@beratungspraxis-eching.de oder du gehst auf die Homepage und klickst auf das WhatsApp-Symbol und schickst mir eine WhatsApp darüber. Es ist alles möglich. Genau. Darüber hinaus bedanke ich mich fürs Zuhören.
und fürs Dabeisein des Programms ist es eine Wohltat, dass so viele Leute einschalten. Ich habe jetzt auch die ganzen Vlogs vom Daniel Fasten und vom Glaube heute hochgeladen und ich werde die dann ins Radioprogramm mit einbringen. Ich habe auch eine schöne Predigtreihe gefunden, die werde ich auch einbinden. Und so wird es einfach, was wollte ich sagen? So wird einfach auch ein bisschen eine Änderung sein im Radioprogramm. Ich hoffe, das gefällt dir. Und wenn du Lust hast, am Radioprogramm was zu ändern oder am YouTube-Programm was zu ändern, dann würde ich mich sehr freuen. Ich würde mich auch, drittes Angebot für euch, heute ist der Tag der Angebote. Der ein oder andere weiß ja schon, dass ich Bücher schreibe und für ein Buchprojekt könnte ich mir vorstellen, dass jemand mitarbeiten möchte, auch wenn du keine Ahnung hast von Bücher schreiben oder es zum ersten Mal machst, könnte ich mir gut vorstellen, dass wenn jemand Interesse hat, ein Buchprojekt mit jemandem zusammen zu machen. Wenn du Lust hast, mal ein Buch zu schreiben und auch wenn du noch keine Ahnung hast, dann schreib mir auch eine E-Mail an info@beratungspraxis-echen.de. Ihr könnt natürlich auch bei Amazon oder anderen Buchhändlern gucken. Da sind einige von meinen Büchern schon online gegangen. Ich freue mich sehr. Und dass wir da einfach eine gute Möglichkeit haben, auch Bücher zu schreiben. Und ja, es freut mich sehr, dass ich die Möglichkeit habe, auch Bücher zu schreiben. Und ich würde auch gerne mal mit jemandem zusammen ein Buch schreiben. Das wäre sicherlich interessant, mal als Alternative. Gut, ich glaube, ich habe jetzt genug gelabert für heute. Ich wünsche dir noch eine schöne Zeit mit unserem Kanal. Genieß die Zeit, die du hast. Und ich hoffe, dir gefällt das Programm. Und für Anregungen, für Wünsche, einfach auch eine E-Mail schicken oder eine WhatsApp. Ich freue mich sehr drüber. Und wie immer, wenn du einen Musikwunsch hast, dann auch eine E-Mail schicken. Ich weiß, es war jetzt ein bisschen chaotisch, aber ich hoffe, ihr könnt damit leben, dass ich jetzt eigentlich nicht top strukturiert war gerade. Und ich hoffe, dass es für euch nicht allzu schlimm ist, dass ich jetzt einfach eine Aufnahme gemacht habe, weil die alte Aufnahme war schon länger jetzt her und ich dachte, es muss auch immer eine neue Aufnahme her und habe mir gedacht, ich nehme mal kurz auf und rede mal freie Schnauze quasi und so ist es ganz schön, dass wir einfach diesen Radiosender haben und ich freue mich sehr, wenn du sagst, du möchtest gerne mitgestalten, entweder in Radio oder YouTube oder beim Buch. Melde dich einfach, ich freue mich drauf. Ich wünsche dir so einen schönen Tag oder einen schönen Abend oder schöne Nacht, egal wann du hörst. Und ich wünsche dir gottesreichen Segen. Bis zum nächsten Mal. Euer Andi. Bis bald. Und Servus.

Ich begrüße ganz herzlich alle Zuhörer unseres Radioprogramms Lobpreis bei Echen.tv. Ich freue mich sehr, dass du heute wieder eingeschaltet hast und diese kurze Unterbrechung des Musikprogramms oder Andacht oder Hörspiel. Keine Ahnung, was gerade läuft, aber es ist eine kurze Unterbrechung und ich danke für dein Verständnis, dass ich die ein oder andere Information jetzt loswerden muss. Ich bin der Andi, ich bin der Leiter und Gestalter dieses Radiosenders. Neben meiner Tätigkeit als Berater und Coach und meiner nebenberuflichen Tätigkeit oder ehrenamtlichen nebenberuflichen Tätigkeit als YouTuber. Ich freue mich sehr, dass die Einschaltquoten hier auf diesem Sender schön sind. Das gefällt mir sehr gut. Und ich möchte mich bei euch auch entschuldigen, dass in der letzten Zeit die Gestaltung des Radioprogramms etwas gelitten hat. Ich begrüße alle unsere Stammzuhörer, auch wenn du heute neu dabei bist, ich begrüße dich auch ganz herzlich. Und ich begrüße dich besonders den Jens. Ich weiß, er ist ein fleißiger Zuhörer unseres Programms. Und Jens, vielen Dank für deine E-Mails, hat mich sehr gefreut. Genau, damit das Radioprogramm in Zukunft kreativer gestaltet wird, bitte ich euch jetzt an, wenn ihr möchtet, könnt ihr ein Teil des Radiosenders-Teams werden und entweder halt eine Andacht gestalten oder selbst Lobpreis aufnehmen oder eine Playlist zusammen mixen. Die Gestaltungsmöglichkeiten sind groß. Wenn du dabei dazu Interesse hast und mir helfen möchtest beim Radiosender, dann schreib einfach eine E-Mail an info@beratungspraxis-eching.de. Ich wiederhole es nochmal. info@beratungspraxis-eching.de. 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Daneben biete ich euch auch an, eine Mitarbeit an bei unseren YouTube-Kanälen Echen.tv ÖPNV und Echen.tv Fußballwelt. Echen.tv Fußballwelt ist jetzt gerade etwas stillgelegt, da ich mich jetzt hauptsächlich auf Echen.tv ÖPNV konzentriere. Hast du Lust, eine Let's Play-Reihe zu machen oder einen Vlog zu machen oder anderweitig kreativ zu werden auf unserem YouTube-Kanal, dann schreib auch dort mir eine E-Mail an info@beratungspraxis-eching.de. Ich würde gerne ein bisschen Verantwortung abgeben und würde gerne auch andere Impulse zulassen wollen. Ich nehme hauptsächlich Lust auf Metro Simulator bei unserem YouTube-Kanal Echen.tv ÖPNV. Wenn du zum Beispiel ein begeisterter OMSI-2-Spieler bist, dann würde ich mich sehr freuen, wenn du vielleicht Lust hättest, ein Let's Play-Reihe OMSI-2 zum Beispiel zu machen. Oder wenn du zum Beispiel Trends in Word oder Trends Simulator spielst, dann könnte ich mir auch gut vorstellen, dass wir eine Let's Play-Reihe darüber machen. Melde dich einfach, ich würde mich freuen, dass wir einfach die Kanäle, die wir haben, vielfältiger gestalten. Möchtest du vielleicht eine Glaubensimpulsfolge für YouTube aufnehmen? Sehr gerne, einfach schreib mir einfach eine E-Mail und dann werden wir uns koordinieren und ja, es wäre einfach schön, wenn wir einfach nicht nur immer ich labere und mich hören bin, sondern vielleicht auch andere. Und dass wir vielleicht auch mal einen Multiplayer-Part machen, Flotos zum Beispiel. Ja, es ist alles möglich, es ist vieles möglich. Und melde dich einfach, wenn du Lust hast, bei info@beratungspraxis-eching.de oder du gehst auf die Homepage und klickst auf das WhatsApp-Symbol und schickst mir eine WhatsApp darüber. Es ist alles möglich. Genau. Darüber hinaus bedanke ich mich fürs Zuhören.
und fürs Dabeisein des Programms. Es ist eine Wohltat, dass so viele Leute einschalten. Ich habe jetzt auch die ganzen Vlogs vom Daniel Fasten und vom, glaube heute, hochgeladen. Und ich werde die dann ins Radioprogramm mit einbringen. Ich habe auch eine schöne Predigtreihe gefunden, die werde ich auch einbinden. Und so wird es einfach, was wollte ich sagen? So wird einfach auch ein bisschen eine Änderung sein im Radioprogramm. Ich hoffe, das gefällt dir. Und wenn du Lust hast, am Radioprogramm was zu ändern oder am YouTube-Programm was zu ändern, dann würde ich mich sehr freuen. Ich würde mich auch, ja, auch noch ein drittes Angebot für euch, heute ist der Tag der Angebote. Der ein oder andere weiß ja schon, dass ich Bücher schreibe und für ein Buchprojekt könnte ich mir vorstellen, dass jemand mitarbeiten möchte, auch wenn du keine Ahnung hast von Bücher schreiben oder es zum ersten Mal machst, könnte ich mir gut vorstellen, dass wenn jemand Interesse hat, ein Buchprojekt mit jemandem zusammen zu machen. Wenn du Lust hast, mal ein Buch zu schreiben und auch wenn du noch keine Ahnung hast, dann schreib mir auch eine E-Mail an info@beratungspraxis-echen.de. Ihr könnt natürlich auch bei Amazon oder anderen Buchhändlern gucken. Da sind einige von meinen Büchern schon online gegangen. Ich freue mich sehr. Und dass wir da einfach eine gute Möglichkeit haben, auch Bücher zu schreiben. Und ja, es freut mich sehr, dass ich die Möglichkeit habe, auch Bücher zu schreiben. Und ich würde auch gerne mal mit jemandem zusammen ein Buch schreiben. Das wäre sicherlich interessant, mal als Alternative. Gut, ich glaube, ich habe jetzt genug gelabert für heute. Ich wünsche dir noch eine schöne Zeit mit unserem Kanal. Genieß die Zeit, die du hast. Und ich hoffe, dir gefällt das Programm. Und für Anregungen, für Wünsche, einfach auch eine E-Mail schicken oder eine WhatsApp. Ich freue mich sehr drüber. Und wie immer, wenn du einen Musikwunsch hast, dann auch eine E-Mail schicken. Ich weiß, es war jetzt ein bisschen chaotisch, aber ich hoffe, ihr könnt damit leben, dass ich jetzt eigentlich nicht top strukturiert war gerade. Und ich hoffe, dass es für euch nicht allzu schlimm ist, dass ich jetzt einfach eine Aufnahme gemacht habe, weil die alte Aufnahme war eh schon länger jetzt her und ich dachte, jetzt muss auch immer eine neue Aufnahme her und habe mir gedacht, ich nehme mal kurz auf und rede mal freie Schnauze quasi und so ist es ganz schön, dass wir einfach diesen Radiosender haben und ich freue mich sehr, wenn du sagst, du möchtest gerne mitgestalten, entweder in Radio oder YouTube oder beim Buch. Melde dich einfach, ich freue mich drauf. Ich wünsche dir so einen schönen Tag oder einen schönen Abend oder eine schöne Nacht, egal wann du hörst. Und ich wünsche dir gottesreichen Segen. Bis zum nächsten Mal. Euer Andi. Bis bald. Und Servus.

Ich begrüße ganz herzlich alle Zuhörer unseres Radioprogramms Lobpreis bei Eichen TV. Ich freue mich sehr, dass du heute wieder eingeschaltet hast und diese kurze Unterbrechung des Musikprogramms oder Andacht oder Hörspiel. Keine Ahnung, was gerade läuft, aber es ist eine kurze Unterbrechung und ich danke für dein Verständnis, dass ich die eine oder andere Information jetzt loswerden muss. Ich bin der Andi, ich bin der Leiter und Gestalter dieses Radiosenders. Neben meiner Tätigkeit als Berater und Coach und meiner nebenberuflichen Tätigkeit oder ehrenamtlichen nebenberuflichen Tätigkeit als YouTuber. Ich freue mich sehr, dass die Einschaltquoten hier auf diesem Sender schön sind. Das gefällt mir sehr gut. Und ich möchte mich bei euch auch entschuldigen, dass in der letzten Zeit die Gestaltung des Radioprogramms etwas gelitten hat. Ich begrüße alle unsere Stammzuhörer, auch wenn du heute neu dabei bist, ich begrüße dich auch ganz herzlich. Und ich begrüße dich besonders, den Jens. Ich weiß, er ist ein fleißiger Zuhörer unseres Programms. Und Jens, vielen Dank für deine E-Mails, hat mich sehr gefreut. 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Genau. Darüber hinaus bedanke ich mich fürs Zuhören.
und fürs Dabeisein des Programms. Es ist eine Wohltat, dass so viele Leute einschalten. Ich habe jetzt auch die ganzen Vlogs vom Daniel Fasten und vom Glaube heute hochgeladen und ich werde die dann ins Radioprogramm mit einbringen. Ich habe auch eine schöne Predigtreihe gefunden, die werde ich auch einbinden und so wird es einfach so wird einfach auch ein bisschen eine Änderung sein im Radioprogramm. Ich hoffe, das gefällt dir. Und wenn du Lust hast, am Radioprogramm was zu ändern oder am YouTube-Programm was zu ändern, dann würde ich mich sehr freuen. Ich würde mich auch, ein drittes Angebot für euch, heute ist der Tag der Angebote. Der ein oder andere weiß ja schon, dass ich Bücher schreibe und für ein Buchprojekt könnte ich mir vorstellen, dass jemand mitarbeiten möchte, auch wenn du keine Ahnung hast von Bücher schreiben oder es zum ersten Mal machst, könnte ich mir gut vorstellen, dass wenn jemand Interesse hat, ein Buchprojekt mit jemandem zusammen zu machen. 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Da sind einige von meinen Büchern schon online gegangen. Ich freue mich sehr. Und dass wir da einfach eine gute Möglichkeit haben, auch Bücher zu schreiben. Und ja, es freut mich sehr, dass ich die Möglichkeit auch Bücher zu schreiben. Und ich würde auch gerne mal mit jemandem zusammen ein Buch schreiben. Das wäre sicherlich interessant, mal als Alternative. Gut, ich glaube, ich habe jetzt genug gelabert für heute. Ich wünsche dir noch eine schöne Zeit mit unserem Kanal. Genieß die Zeit, die du hast. Und ich hoffe, dir gefällt das Programm. Und für Anregungen, für Wünsche, einfach auch eine E-Mail schicken oder eine WhatsApp. Ich freue mich sehr drüber. Und wie immer, wenn du einen Musikwunsch hast, dann auch eine E-Mail schicken. Ich weiß, es war jetzt ein bisschen chaotisch, aber ich hoffe, ihr könnt damit leben, dass ich jetzt eigentlich nicht top strukturiert war gerade. Und ich hoffe, dass es für euch nicht allzu schlimm ist, dass ich jetzt einfach eine Aufnahme gemacht habe, weil die alte Aufnahme war eh schon länger jetzt her und ich dachte, jetzt muss auch nochmal eine neue Aufnahme her und habe mir gedacht, ich nehme mal kurz auf und rede mal freie Schnauze quasi und so ist es ganz schön, dass wir einfach diesen Radiosender haben und ich freue mich sehr, wenn du sagst, du möchtest gerne mitgestalten, entweder in Radio oder YouTube oder beim Buch. Melde dich einfach, ich freue mich drauf. Ich wünsche dir einen schönen Tag oder einen schönen Abend oder schöne Nacht, egal wann du hörst. Und ich wünsche dir gottesreichen Segen. Bis zum nächsten Mal. Euer Andi. Bis bald. Und Servus.

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Ich begrüße ganz herzlich alle Zuhörer unseres Radioprogramms Lobpreis bei Echen TV. Ich freue mich sehr, dass du heute wieder eingeschaltet hast und diese kurze Unterbrechung des Musikprogramms oder Andacht oder Hörspiel. Keine Ahnung, was gerade läuft, aber es ist eine kurze Unterbrechung und ich danke für dein Verständnis, dass ich die ein oder andere Information jetzt loswerden muss. Ich bin der Andi, ich bin der Leiter und Gestalter dieses Radiosenders. Neben meiner Tätigkeit als Berater und Coach und meiner nebenberuflichen Tätigkeit oder ehrenamtlichen nebenberuflichen Tätigkeit als YouTuber. Ich freue mich sehr, dass die Einschaltquoten hier auf diesem Sender schön sind. Das gefällt mir sehr gut. Und ich möchte mich bei euch auch entschuldigen, dass in der letzten Zeit die Gestaltung des Radioprogramms etwas gelitten hat. Ich begrüße alle unsere Stammzuhörer, auch wenn du heute neu dabei bist, ich begrüße dich auch ganz herzlich. Und ich begrüße dich besonders den Jens. Ich weiß, er ist ein fleißiger Zuhörer unseres Programms. Und Jens, vielen Dank für deine E-Mails, hat mich sehr gefreut. 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Darüber hinaus bedanke ich mich fürs Zuhören.
und fürs Dabeisein des Programms. Es ist eine Wohltat, dass so viele Leute einschalten. Ich habe jetzt auch die ganzen Vlogs vom Daniel Fasten und vom, glaube heute, hochgeladen. Und ich werde die dann ins Radioprogramm mit einbringen. Ich habe auch eine schöne Predigtreihe gefunden, die werde ich auch einbinden. Und so wird es einfach, was wollte ich sagen? So wird einfach auch ein bisschen eine Änderung sein im Radioprogramm. Ich hoffe, das gefällt dir. Und wenn du Lust hast, am Radioprogramm was zu ändern oder am YouTube-Programm was zu ändern, dann würde ich mich sehr freuen. Ich würde mich auch, ich habe auch ein drittes Angebot für euch, heute ist der Tag der Angebote. Der ein oder andere weiß ja schon, dass ich Bücher schreibe und für ein Buchprojekt könnte ich mir vorstellen, dass jemand mitarbeiten möchte, auch wenn du keine Ahnung hast von Bücher schreiben oder es zum ersten Mal machst, könnte ich mir gut vorstellen, dass wenn jemand Interesse hat, ein Buchprojekt mit jemandem zusammen zu machen. 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Und ich würde auch gerne mal mit jemandem zusammen ein Buch schreiben. Das wäre sicherlich interessant, mal als Alternative. Gut, ich glaube, ich habe jetzt genug gelabert für heute. Ich wünsche dir noch eine schöne Zeit mit unserem Kanal. Genieß die Zeit, die du hast. Und ich hoffe, dir gefällt das Programm. Und für Anregungen, für Wünsche, einfach auch eine E-Mail schicken oder eine WhatsApp. Ich freue mich sehr drüber. Und wie immer, wenn du einen Musikwunsch hast, dann auch eine E-Mail schicken. Ich weiß, es war jetzt ein bisschen chaotisch, aber ich hoffe, ihr könnt damit leben, dass ich jetzt eigentlich nicht top strukturiert war gerade. Und ich hoffe, dass es für euch nicht allzu schlimm ist, dass ich jetzt einfach eine Aufnahme gemacht habe, weil die alte Aufnahme war eh schon länger jetzt her und ich dachte, jetzt muss auch von immer eine neue Aufnahme her und habe mir gedacht, ich nehme mal kurz auf und rede mal freie Schnauze quasi und so ist es ganz schön, dass wir einfach diesen Radiosender haben und ich freue mich sehr, wenn du sagst, du möchtest gerne mitgestalten, entweder in Radio oder YouTube oder beim Buch. Melde dich einfach, ich freue mich drauf. Ich wünsche dir so einen schönen Tag oder einen schönen Abend oder eine schöne Nacht, egal wann du hörst. Und ich wünsche dir gottesreichen Segen. Bis zum nächsten Mal. Euer Andi. Bis bald. Und Servus.

0: Esther, geh doch mal zum Telefon und hör mal, wer so spät noch was von uns will.
1: Pfarrhaus? Wen möchten Sie sprechen? Ich kann Sie nur schlecht verstehen. Bitte sprechen Sie ein bisschen lauter. Meinen Vater wollen Sie sprechen? Einen Augenblick, bitte. Vater, es ist für dich.
0: Ja, bitte. Wer ist dort?
2: Hier spricht Edward Morgan.
0: Was kann ich für Sie tun, Herr Morgan?
2: Ich rufe aus Norwegen an. Vom Bognafjord.
0: Haben wir uns irgendwo kennengelernt?

0: Gelernt, Herr Morgan?
1: Nein, wir kennen uns noch nicht. Ich habe Ihre Adresse von meinem Freund, Lord Sutherland aus Schottland.
0: Oh ja, voriges Jahr waren meine Kinder in den Ferien auf dem Schloss von Lord Sutherland.
1: Das hat er mir gesagt. Und er hat mir auch berichtet, welche großartige Hilfe Ihre Kinder für ihn waren, in einer für ihn äußerst wichtigen Angelegenheit.
0: Ja, das stimmt. Die Kinder sind hinter das Geheimnis einer mysteriösen Spukgeschichte gekommen.
1: Das hat mir Lord Sutherland erzählt. Und weil ich auch ein Problem habe, mit dem ich allein nicht fertig werde, möchte ich an Sie die Bitte richten, ob Ihre Kinder mir bei der Aufklärung dieser Sache helfen können. Ich setze große Hoffnungen auf den Spürsinn Ihrer Kinder. Es würde mich sehr freuen, Sie in den nächsten Schulferien hier in meinem Haus in Norwegen begrüßen zu können.
2: Mit diesem Telefongespräch hat unser Abenteuer in Norwegen angefangen. Aber als wir nach langer Eisenbahn- und Busfahrt und einem nicht enden wollenden Fußmarsch schließlich spätabends vor dem Haus angekommen waren, begrüßte uns nicht Herr Morgan, sondern eine wild kläffende Hundemeute.
3: Nicht gerade einladend, der Empfang.
4: Ja, also ich traue mich nicht, durch dieses schmiedeiserne Tor zu gehen.
5: Das kannst du auch gar nicht. Es ist nämlich abgeschlossen.
3: Das Haus liegt in einem Park. Ich sehe Licht hinter den Fenstern. Also ist auf jeden Fall jemand da.
6: Das nützt uns aber wenig. Über den hohen Zaun können wir nicht klettern.
4: Ach, an dem Tor wird doch wohl irgendwo eine Klingel sein.
3: Ich kann keine entdecken. Doch, hier. Aber die Schnur ist abgerissen.
6: Vielleicht hört aber einer drinnen im Haus die Hunde bellen und kommt nachsehen, warum sie so kläffen.
4: Die Gegend hier ist ja sehr einsam. Und das Haus sieht richtig gruselig aus. Und da ist es schon komisch, dass die Klingel kaputt ist.
5: Einen Briefkasten sehe ich hier.
6: Ach, du meinst, wir sollten eine Postkarte schreiben und warten, bis einer den Briefkasten nähert?
5: Ha, kitzel mich mal, damit ich lachen kann.
3: Ich glaube, da kommt jemand. Er pfeift den Hunden. Na, folgsam sind sie wenigstens.
6: Wollen wir nur hoffen, dass der Mann, der da kommt, nicht so bissig ist wie die Hunde.
4: Mensch, mal den Teufel nicht an die Wand. Wir sind schließlich eingeladen worden.
7: Ihr seid spät kommen. Wir haben gewartet ganze Nachmittag.
5: Wir mussten sehr weit zu Fuß gehen.
7: Warum das? Ihr seid nicht gekommen mit Omnibus?
5: Ja, doch, aber von Vildal bis hierher ist es sehr weit.
7: Ihr seid ausgestiegen in Vildal?
3: Ja, so hat es uns Herr Morgan am Telefon gesagt.
7: Dann habt ihr falsch verstanden. Nicht Vildal, eine Station weiter in Kildal. Ihr müsst aus Bus aussteigen.
5: Ach so. Nun, wir haben es jetzt auch so geschafft.
7: Komm mit, wir gehen ins Haus.
4: Du, Hans-Georg, das Haus ist doch wie eine Festung bewacht. Wenn die Hunde immer im Park frei rumlaufen dürfen, kann doch niemand ins Haus kommen.
3: Und kein Besucher kann es ohne Begleitung verlassen.
6: Wie ein Gefängnis.
8: So, hier sind wir in Empfangshalle, in Diele. Jetzt schon Nacht und alle schlafen. Ich bin Ihr Gärtner. Ich euch melden Frau Hauken, Sie Haushälterin und Köchin. Wartet hier in Diele.
3: Sieht ja ganz gemütlich aus mit dem flackernden Kaminfeuer.
4: Gemütlich nennst du das? Also, ich finde es unheimlich hier.
5: Was liegt denn da neben dem Kamin? Könnt ihr das erkennen?
6: Werden wir gleich haben. Oh, Verzeihung.
5: Mann, das ist ja eine Dogge. Fast so groß wie unsere Ostara.
4: Sie scheint aber ganz friedlich zu sein. Schaut mal, sie schnuppert nur ein bisschen an Alexander.
6: Oh, leg dich nur wieder hin. Wir wollen dich bestimmt nicht stören. Kannst ruhig weiterschlafen.
3: Na seht mal, das ist doch ein ganz lieber Hund.
6: Hoffentlich hat er das gehört und hält sich auch daran.
5: Wo bleibt denn der Gärtner? Er wollte doch nur die Haushälterin holen.
3: Wie findet ihr eigentlich diesen Gärtner?
4: Na, er ist doch noch gar nicht alt. Aber er hat ein ganz runzliges Gesicht, wie ein Apfel im Winter.
3: Als Gärtner ist er viel draußen und durch die Seeluft hier bekommt man ein wettergegerbtes Gesicht.
9: Guten Abend.
5: Guten Abend.
9: Oder sollte ich besser gute Nacht sagen? So, das seid ihr also. Der Gärtner hat mir berichtet, dass ihr einen Ort zu früh ausgestiegen seid. Na, ich will hoffen, dass das keine Ausrede von euch ist für euer spätes Eintreffen.
3: Aber nein, wir sind die Kinder eines Pfarrers und unser Vater hat uns zur Ehrlichkeit und Wahrhaftigkeit erzogen.
9: Na, umso besser. Lasst euer Gepäck in der Diele stehen und folgt mir ins Esszimmer. Ihr habt doch sicher Durst. Wartet, ich mache Licht.
3: Komisch. Das Licht geht ja gar nicht auf einmal an. sondern es wird ganz langsam, immer heller und heller.
5: Das ist ein Dimmer.
9: Was ein, wie sagst du, Dimmer ist, weiß ich nicht. Aber das hier ist eine Erfindung des Bauherrn, also des Vaters von dem Mann, der euch eingeladen hat. Der alte Herr war ein Könner, eigentlich ein Genie, ein großer Erfinder. Setzt euch. Ich hole euch etwas zu trinken.
6: Die Frau gefällt mir nicht.
4: Mir auch nicht. Sie hat so eine schneidende Stimme.
3: Was meint ihr, wie alt sie ist?
5: Ich schätze so ungefähr 60.
3: Ist euch eigentlich aufgefallen, mit welcher Ehrfurcht sie von dem Vater von Herrn Morgan gesprochen hat?
5: Heutzutage gibt es diese Dimmer doch fast in jeder Wohnung. Sie funktionieren elektronisch. Früher, also zur Zeit des alten Herrn, war das nur mit einer aufwendigen Mechanik, also einem kleinen Motor möglich.
3: Du, das ist mir ziemlich egal. Hauptsache, wir bekommen bald was zu trinken und dann ein paar Betten, in denen wir uns richtig ausschlafen können.
6: Hey, komm mal schnell her, hier ans Fenster.
5: Was gibt es denn?
6: Schwer zu erkennen in der Dunkelheit. Aber da hinten am Zaun, da ist doch jemand.
3: Wer sollte denn jetzt da rumlaufen? Das Haus ist doch bewacht, wie eine Burg. Wegen der Hundemeute kann sich doch kein Fremder da zu schaffen machen.
4: Ja, es sei denn, die Hunde wären eingesperrt.
5: Oder es wäre eine Person, die die Hunde kennen würde.
9: So, hier habe ich euch Limonade gebracht. Am besten, ihr nehmt sie mit auf eure Zimmer. Es ist schon sehr spät und ich möchte mich auch bald hinlegen. Oben haben wir zwei Zimmer für euch eingerichtet. Eins für die Jungen und eins für die Mädchen. Kommt, ich zeige sie euch.
2: Wir hatten uns gerade im Zimmer ein bisschen eingerichtet, da klopfte es an unsere Tür. Es war Hans-Georg.
4: Was ist denn los, Hans-Georg?
5: Irgendetwas in diesem Haus ist wirklich unheimlich.
3: Wieso?
5: Ich bin eben mal bis vorne an die Treppe gegangen und da habe ich unten in der Diele einen Schatten gesehen.
3: Ein was?
5: Ein Schatten.
3: Vielleicht ist der Hund rumgelaufen.
5: Nein, der Hund war es bestimmt nicht. Dummerweise bin ich auf die oberste Treppenstufe getreten und die hat geknarrt. Da war der Schatten urplötzlich verschwunden.
4: Ach Quatsch, du hast geträumt. Wer sollte denn in diesem Haus leise herumschleichen? Ein Fremder könnte doch überhaupt nicht reinkommen. Und die Leute, die hier wohnen, die brauchen doch nicht zu schleichen. Die können doch herumlaufen, wann und wie sie wollen. Meinst du nicht?
5: Doch, du hast natürlich recht. Trotzdem, mir kam das komisch vor. Na, gute Nacht.
4: Gute Nacht, Hans-Georg. Bis morgen. Und vergiss vor lauter Hin- und Herkombinieren dein Abendgebet nicht.
2: Am nächsten Morgen saßen wir nach unserer täglichen Bibellesung und einer kurzen Andacht im Essraum beim Frühstück. Da kam unser Gastgeber an unseren Tisch.
10: Nun lerne ich euch auch persönlich kennen. Ich habe schon so viel Gutes von euch gehört. Ich bin Edward Morgan, der Besitzer dieses Hauses. Und wie heißt ihr?
4: Also ich bin Marianne, die älteste von uns fünf Geschwistern.
6: Ja, und die zweitälteste bin ich. Ich heiße Petra.
5: Und wenn es nach dem Alter geht, dann bin ich jetzt dran. Mein Name ist Hans-Georg.
10: Lord Sutherland hat mir erzählt, dass du dich gut auskennst in allen technischen Dingen.
5: Da hat er sicher ein bisschen übertrieben. Aber es stimmt schon. Alles, was mit Technik oder Elektronik zu tun hat, interessiert mich sehr.
10: Du bist sicher Esther, die sich für alte Schlösser und Burgen begeistern kann.
3: So ist es. Aber nicht nur Burgen und Schlösser sind mein Hobby. Auch kunstvolle Fassaden an Gebäuden und Häusern faszinieren mich. Vielleicht werde ich später einmal Architektin.
10: Ein schöner Beruf.
6: Zum Schluss komme immer ich, aber das ist sicher das Schicksal der Jüngsten. Ich heiße Alexander.
10: Nimm es nicht so schwer. Ja, es ist nur eine Bibel. Die Letzten werden die Ersten sein. Jedenfalls freue ich mich, dass ihr nun doch angekommen seid. Wir hatten uns schon Sorgen gemacht, dass Gustavsson, das ist mein Gärtner, der euch am Bus abholen sollte, allein zurückkam.
4: Ja, wir sind eine Station zu früh ausgestiegen, weil wir Kildal und Wildal verwechselt hatten.
10: Ja, Gustavsson hat es mir schon berichtet. Hört sich auch ziemlich ähnlich an. Es tut mir nur leid, dass ihr einen so langen Weg zu Fuß machen musstet.
5: Das hat aber auch den Vorteil, dass wir uns die Gegend gut ansehen konnten.
4: Herr Morgan, Sie haben am Telefon gesagt, Sie hätten hier ein Problem und wir könnten Ihnen vielleicht helfen.
10: Ja, ihr könnt euch gar nicht vorstellen, wie viel Hoffnung ich auf euren Besuch setze.
4: Ja, hoffentlich müssen wir Sie nicht enttäuschen. Aber worum geht es denn eigentlich?
10: Also, zunächst müsst ihr wissen, dass ich hier an verschiedenen Entwicklungen arbeite. An Erfindungen, die für mein Land, aber auch für andere Länder sehr interessant sein könnten.
6: Sind das geheime Erfindungen?
10: Nicht unbedingt. Sie sind aber für gewisse Firmen sehr wichtig und hätten mir eine Menge Geld eingebracht.
5: Wieso hätten? Sind die Erfindungen denn verschwunden?
10: Ja, spurlos verschwunden.
6: Heißt das, sie sind gestohlen worden?
10: Es gibt verschiedene Formen des Diebstahls. Meine Aufzeichnungen, Manuskripte und Protokolle waren nie tatsächlich weg. Aber irgendjemand macht sich ihren Inhalt zunutze. Nehmen wir zum Beispiel meine letzte Erfindung. Und genauso war es auch schon vorher oft. Ich hatte die Entwicklung abgeschlossen, alles überprüft und die Ergebnisse meiner Arbeit Industriefirmen oder daran interessierten staatlichen Stellen angeboten. Und dort sagte man mir dann, entschuldigen Sie bitte, aber das ist für uns nichts Neues. Das haben wir bereits vor 2 Wochen gekauft. Ich kam sogar an den Verdacht, ein Betrüger zu sein, der sich am geistigen Eigentum anderer bereichern will.
5: Aber gab es das nicht manchmal, dass Erfindungen zu gleicher Zeit von verschiedenen Leuten unabhängig voneinander gemacht wurden, einfach weil die Zeit dafür reif war? Ich meine, weil der Fortschritt der Technik sie erforderlich machten?
10: Doch, mein Junge, das gab es. Aber mit Recht hast du eben gesagt, dass es das manchmal gab. In meinem Falle ist das aber so häufig geschehen, dass man stutzig werden musste. Ich habe mir deshalb einen Trick ausgedacht. Ich habe eine Seite aus meinen Aufzeichnungen herausgenommen und sie durch eine andere ersetzt, in die ich ganz bewusst einen Fehler eingearbeitet habe. Als ich dann später meine richtigen Aufzeichnungen angeboten habe, hieß es, dass vor kurzem eine ähnliche Erfindung eingereicht worden sei, die aber fehlerhaft gewesen sei. Nach einigen Hin und Her war man bereit, mir die Pläne dieser fehlerhaften Erfindung zu zeigen. Und wisst ihr, wo der Fehler lag?
5: Ich kann es mir denken. Dort, wo Sie ihn bewusst eingearbeitet hatten.
10: So war es. Und das war für mich der endgültige Beweis, dass mir meine Ausarbeitungen und Pläne gestohlen werden.
11: Haben Sie denn schon einen Verdacht?
10: Nein. Den Menschen hier im Hause vertraue ich.
6: Wer lebt denn alles in Ihrem Haus? Den Gärtner und die Haushälterin kennen wir ja schon.
10: Außer dem Gärtner und Frau Haugen gibt es noch meinen Mitarbeiter Holm Gaume und ein Haus- und Küchenmädchen.
11: Und Sie haben wirklich gar keinen Verdacht?
10: Nein, bestimmt nicht. Deshalb habe ich euren Vater gebeten, mir bei der Aufdeckung zu helfen.
11: Wer weiß denn, wo Sie Ihre Unterlagen und Manuskripte aufbewahren?
10: Das weiß nur mein Mitarbeiter Holm Gaume. Aber der ist mein bester Freund und außerdem an allen Entwicklungen beteiligt, auch am Gewinn. Er würde sich also gewissermaßen selbst bestehlen. Nein, Holm Gaume kommt als Dieb nicht in Frage.
6: Und wie steht es mit Frau Haugen?
10: Sie ist die treueste Person, die ich kenne. Sie war schon hier im Haus, als mein Vater noch lebte. Sie ist also fast ein Leben lang mit meiner Familie verbunden.
5: Und der Gärtner und das Hausmädchen?
10: Die haben überhaupt keinen Zugang zu den Räumen, in denen Herr Gauner und ich arbeiten. Der Gärtner Gustavsohn hält sich meist draußen auf, er versorgt die Hunde und pflegt den Park. Das Hausmädchen geht um Frau Haugen zu haben.
11: Bleiben wir doch bei Frau Haugen. Erzählen Sie doch mal was von ihr. Wie ist sie denn? Hat sie vielleicht Verwandte oder Kontakte ins Ausland?
10: Also Frau Haugen zu verdächtigen, ist wohl der absurdeste Gedanke. Der könnte genauso gut mich selbst verdächtigen. Wie gesagt, sie ist schon lange hier im Haus. Sie hat mich mehr oder weniger großgezogen und sie war meinem Vater eine große Hilfe. Ihr müsst nämlich wissen, dass meine Mutter jung gestorben ist. Frau Haugen war zu mir wie eine Mutter. Sie ist eine intelligente Frau und ich achte und ehre sie sehr.
6: Naja, wenn ich ehrlich sein soll, so muss ich sagen, dass wir auf Anhieb nicht einen besonders guten Eindruck von ihr hatten.
10: Ja, ich weiß, dass ich in letzter Zeit nicht allzu gut mit Kindern und jungen Menschen umgehen kann. Übrigens auch nicht mit Hunden.
11: Dann wird ihr Verhältnis zu dem Gärtner wohl auch nicht das allerbeste sein.
10: Ja, da mögt ihr recht haben. Sie ist einfach die besonders tierlieb. Und mein Gärtner Gustavsohn hat die Hunde gern.
6: Was können Sie uns denn über Herrn Gustavsohn sagen?
10: Er lebt schon länger als 10 Jahre in diesem Haus. Er ist ein eingefleischter Junggeselle und pflegt in vorbildlicher Weise Garten und Park.
11: Hat er vielleicht Freunde im Dorf?
10: Nein, das wäre mir aufgefallen. Er ist ein Einzelgänger. Er beschäftigt sich fast ausschließlich mit den Tieren.
11: Haben Sie die Hunde eigentlich zu Ihrem Schutz angeschafft?
10: Ja. Als ich zum ersten Mal den Diebstahl meiner Erfindungen bemerkt habe, sprach ich mit dem Gärtner darüber, wie ich mich vor Einbrechern schützen könnte. Er hatte früher mal Doggen gezüchtet. Da haben wir ein Pärchen gekauft und daraus ist dann dieses Rudel geworden, das ihr erlebt habt. Ich bin zufrieden, denn diese wachsamen Hunde garantieren mir dafür, dass kein Fremder das Haus ungebeten betreten kann.
6: Aber trotz der Hunde sind sie weiterhin bestohlen worden.
10: Ja, so ist es.
3: Das bedeutet doch, dass der Täter die Formeln auf andere Weise übermittelt bekommt, wenn er das Haus wegen der Hunde nicht betreten kann.
6: Gibt es hier im Haus geheime Gänge? Darin sind wir nämlich Spezialisten. Ich meine, im Aufspüren von Geheimgängen.
10: Nein. Geheimgänge und verborgene Türen gibt es wahrscheinlich in alten Burgen und Schlössern, aber nicht in diesem Haus. Ich bin hier aufgewachsen und müsste etwas davon wissen. Vergesst nicht, dass dieses Haus auf Felsen liegt, die steil hinunter in einem Fjord abfallen. Wo sollte da ein Gang verborgen sein? Nein, unmöglich.
3: Gut, es wäre eine Möglichkeit gewesen. Eines steht doch jetzt schon fest. Wenn kein Fremder unbeobachtet in das Haus kommen kann, dann muss der Täter unter den Hausbewohnern zu suchen sein.
10: Das habe ich mir natürlich auch schon gesagt. Aber wer kann es denn sein?
11: Wie ist das mit dem Küchenmädchen? Was wissen Sie von ihr?
10: Eigentlich nicht allzu viel. Von Montag bis Freitag lebt sie hier. Am Wochenende, also Samstag und Sonntag, fährt sie zu ihrer Familie. Sie ist eigentlich eine recht harmlose Person. Sie zieht sich ganz schön an, aber sonst ist sie ein einfacher Mensch. Ich möchte noch einmal betonen, dass sie zu meinen Dokumenten, überhaupt zu der ganzen Kelleretage, keinen Zugang hat. Sie kommt also als Verdächtige nicht in Frage.
6: Wer hat denn Zugang zu der unteren Etage?
10: Nur mein Mitarbeiter, Herr Gaumer, und ich. Sonst niemand. Und schon bei dem Gedanken, Herrn Gaumer zu verdächtigen, schäme ich mich. Er wäre genauso froh wie ich, wenn dieses Geheimnis endlich gelöst würde.
4: Ich komme mir vor wie ein Kind, dem man einen Baukasten gibt und dem man sagt, es soll damit einen Turm bauen, aber in dem Baukasten sind überhaupt keine Steine.
10: Ich verstehe, was du meinst, Petra, aber ich kann euch leider keine anderen Informationen geben. Ich muss jetzt auch runter ins Labor. Herr Gaumer wartet sicher schon auf mich. Greift doch weiter zu und lasst es euch schmecken. Bis bald.
6: Habt ihr eine Ahnung, wie wir jetzt weitermachen sollen?
12: Ich schlage vor, dass wir uns mal die Umgebung des Hauses genauer ansehen.
4: Das Haus und die einzelnen Zimmer hat uns auch noch niemand gezeigt.
12: Nur die Ruhe, das wird schon alles noch geschehen.
6: Moment mal, unterhaltet euch ein bisschen leiser. Ich höre da hinten so ein auffälliges Geschirr klappern. Ich sehe mal nach.
11: Habt ihr eigentlich genau überlegt, dass wir überhaupt nicht rauskommen aus dem Haus? Denkt doch mal an die Hundemeute draußen im Park.
3: Stimmt. Ohne den Gärtner kommen wir nicht durch die Sperrzone.
4: Das ist ja wie im Gefängnis.
3: Da kommt Alexander zurück. Na, was war mit dem Geschirrklapper?
6: Ich habe gerade das Küchenmädchen kennengelernt. Sie hat sich mit Fräulein Knutzen vorgestellt.
11: Welchen Eindruck hat sie denn auf dich gemacht?
6: Naja, Kleider, Frisur und Schminke sind so, als wäre sie eben aus einem Modejournal gestiegen.
12: Sieh mal an. Und das hier in dieser Einsamkeit.
6: Sie hat mir gesagt, dass sie über das Haustelefon den Gärtner erreichen kann. Und der will uns dann rauslassen.
12: Vielleicht können wir die große Docke vor dem Kamin in der Halle mitnehmen auf unseren Erkundungsgang.
4: Mal sehen, wenn sie friedlich ist.
11: Sie war friedlich. Alexander hat sie Babysitter getauft. Plötzlich stand der Gärtner in der Halle.
13: Wollen spazieren gehen?
6: Ja, wenn sie uns rauslassen.
13: Ich den Hund entpfeifen.
6: Habt ihr gesehen, wo der so plötzlich herkam?
12: Ist mir auch schon aufgefallen. Die Halle ist ganz seltsam gebaut. Die Türen sind alle durch eine schräg davorstehende Wand verdeckt. Es kann also einer aus der Tür kommen, ohne dass man ihn sieht.
6: Und wenn er leise ist, auch ohne dass man ihn hört. Meint ihr, dass das Zufall ist oder wurde das mit Absicht so geplant?
4: Das weiß ich nicht.
12: Wir haben ganz vergessen, den Gärtner zu fragen, ob wir Babysitter mitnehmen dürfen.
4: Das können wir ja noch nachholen. Oh, entschuldigen Sie, Frau Haugen. Ich habe Sie gar nicht bemerkt.
14: Schon gut. Wollt ihr spazieren gehen?
11: Ja, und den Hund, wir nennen ihn Babysitter, den möchten wir auch gerne mitnehmen.
14: Ihr wollt Hector mitnehmen? Ich glaube nicht, dass der Gärtner das erlauben wird.
6: Wir fragen ihn natürlich.
14: Gebt nur Acht draußen, dass ihr nicht von dem steilen Felsen in den Fjord fallt. Das würde uns nämlich noch fehlen, wenn wir wegen euch hier noch Scherereien bekommen würden.
12: Wir geben schon Acht. Wann sollen wir denn zurück sein?
14: Pünktlich um 12 Uhr. Ich lege allergrößten Wert auf Pünktlichkeit. Um 12 Uhr bei Tisch mit gewaschenen Händen.
15: Und sauberen Fingernägeln.
14: Was Gescheiteres ist euch wohl nicht eingefallen, was?
5: Komisch. Auf einmal ist sie weg.
12: Das kommt durch die verdeckten Türen.
6: Wisst ihr, was mir aufgefallen ist? Diese Haushälterin hat die gleiche Stimme wie das Küchenmädchen. Genau die gleiche Stimme.
2: Der Gärtner erlaubte uns, Babysitter mitzunehmen. Er brachte uns ein Halsband und eine Leine und begleitete uns durch den Park bis zum Tor. Durch einen kleinen Wald stiegen wir hinab zum Meer.
4: Oh, ist das herrlich. Wie heißt das hier?
16: Wir sind am Burgnafjord. Im Westen müsste die Stadt Stavanger liegen und in nördlicher Richtung, etwa 150 Kilometer Luftlinie entfernt, die Hafenstadt Bergen, glaube ich.
6: Der Fjord ist aber groß.
16: Das hier ist nur ein Seitenarm. Den ganzen Fjord können wir gar nicht überblicken.
4: Schaut doch mal die steile Felswand und ganz oben die Pfeiler von dem schmiedeisernen Gartenzaun.
6: Ich möchte wirklich mal wissen, wie aus dieser Festung da oben Geheimnisse verschwinden können.
5: Nun, zum Beispiel durch das Telefon oder sogar durch Funkwellen.
4: An die Möglichkeit von Geheimgängen denkt ihr wohl gar nicht.
16: Das halte ich für ziemlich unmöglich. Das Haus steht auf felsigem Grund.
5: Das stimmt. Alles massives Gestein. Und wohin sollte ein solcher Gang denn führen? Doch bestimmt nicht in diese steile Felswand.
6: Höchstens in das Wäldchen, das an dem Zaun beginnt und durch das wir eben gegangen sind.
5: Also kommt, es ist noch genügend Zeit bis zum Mittagessen. Suchen wir den Waldboden systematisch ab.
2: Aber nirgendwo entdeckten wir im Wäldchen einen Ausgang oder einen Eingang zu einem geheimen Stollen. Kurz vor 12 Uhr standen wir wieder an dem großen Tor. Und diesmal war sogar eine Glocke mit Klingelzug angebracht. Aber wir sahen und hörten keine Hundemeute.
5: Ich verstehe gar nicht, wieso die eingesperrt sind. Die sollen doch das Haus bewachen. Ich könnte doch jetzt ohne weiteres über den Zaun klettern und auf das Haus zulaufen. Stellt euch doch mal vor, ich wollte von einem Verbündeten im Haus eine Nachricht abholen. Da bräuchte ich doch nur eine günstige Zeit abzupassen.
6: Zum Beispiel 12 Uhr, denn da sitzen ja alle beim Mittagessen, hat Frau Haugen gesagt.
5: Sehr richtig. Ich würde also, weil die Hunde ja eingesperrt sind, zu einem vorher abgesprochenen Versteck laufen und die Nachricht abholen. Das Ganze wäre eine Sache von höchstens 2 oder 3 Minuten.
4: Wir müssen erfahren, warum der Gärtner die Hunde nicht immer frei herumlaufen lässt und ob er sie zu ganz bestimmten Zeiten einsperrt.
16: Gut, das leuchtet ja ein. Ah, da kommt er ja schon.
17: Ihr seid sehr pünktlich. Ich die Hunde schon eingesperrt, weil ich wisse, dass ihr kommt.
6: Aber warum denn das? Das hätte doch Zeit gehabt, bis wir am Tor waren und geklingelt hätten.
17: Oh, Hunde nicht so brav wie Kinder. Wollen sich nicht einsperren lassen. Wenn ich pfeifen, dann sie wissen, sie müssen in Käfig und laufen weg. Deshalb ich schon vorher einsperren.
6: Ah, so ist das also.
2: Nun, das konnte stimmen oder auch nicht stimmen. In der Halle stand urplötzlich wegen der verdeckten Türen das Hausmädchen vor uns. Sie sprach sehr gut Deutsch, wie alle hier außer dem Gärtner.
18: Ich habe euch im Esszimmer gedeckt. Wenn es euch recht ist, setze ich mich nachher ein bisschen zu euch.
2: Aber natürlich, gern.
6: Essen wir denn immer allein?
18: Das wird ganz unterschiedlich sein. Der Gärtner ist lieber in der Küche. Herr Morgan und sein Mitarbeiter essen sehr unregelmäßig, so wie es gerade ihre Arbeit erlaubt. Frau Haugen ist immer hier am Tisch. Aber heute ist sie zum Einkaufen in die Stadt gefahren.
5: Warum ist der Gärtner denn lieber in der Küche? Möchte er nicht mit anderen zusammen sein?
18: Ich glaube ja. Er ist überhaupt ein Träumer. Er lebt ganz fest in der Vorstellung, der Schöpfer einer neuen Hunderasse zu sein. Er bleibt nur hier, bis er genügend Geld zusammengespart hat. Schon früher hat er mit Docken und anderen Hunderassen gezüchtet. Und das hat ihm einen Haufen Schulden eingebracht, die er noch nicht abbezahlt hat. Trotzdem träumt er weiter davon, ganz groß in die europäische Dockenzucht einsteigen zu können. Aber das wird wohl noch einige Jahre dauern. Und bis dahin muss er noch viel Geld sparen. Viel verdient er hier sicher nicht.
12: Aha, so ist das also. Herr Gustavsson arbeitet hier, um seine hohen Schulden abzuzahlen und will sich eines Tages seinen Traum von einer Hundezucht erfüllen, für die er aber auch Geld braucht.
5: Fräulein Knutzen, wer ist eigentlich der Mitarbeiter von Herrn Morgan? Dieser Herr Gaumer, wir haben ihn noch nicht kennengelernt.
18: Och, der ist ganz nett. Manchmal macht er Witze. Manchmal ist er aber auch sehr schweigsam. Irgendwann hat er mir einmal gesagt, Fräulein Knutzen, wenn ich eine große Erfindung mache und viel Geld habe, dann kaufe ich mein Haus auf den Bahamas. Da scheint immer die Sonne. Und Sie kommen mit, als meine Haushälterin. Aber ich glaube, das hat er nur so gesagt. Das war Spaß.
12: Was war Spaß? Das Haus auf den Bahamas?
18: Nein, das ist sein großer Wunsch. Das weiß ich genau. Nein, dass er mich mitnehmen möchte.
16: Warum denn nicht? Das wäre doch fantastisch für Sie.
18: Mein Verlobter wäre bestimmt nicht damit einverstanden.
6: Ah, Sie sind verlobt? Schon lange?
18: Ja, schon 4 Jahre.
6: So lange?
18: Wir haben noch nicht so viel Geld, um zu heiraten.
11: Ja, das verstehe ich. Lebt Ihr Verlobter hier im Dorf?
18: Nein, nein. Er ist viel im Ausland. Er kommt nur alle 4, manchmal sogar nur alle 6 Wochen hierher. Und dann auch nur zum Wochenende. Aber wenn wir viel Geld zusammengespart haben, dann heiraten wir um 10 von hier weg.
2: Nach dem Essen, das übrigens sehr gut geschmeckt hatte, saßen wir im Zimmer der Jungen zusammen und Hans-Georg sagte,
12: wie schnell sich doch die Lage ändern kann. Zuerst sah es so aus, als wären alle an dem Diebstahl der Erfindung unschuldig. Und jetzt könnte eigentlich jeder der Täter sein.
16: Stimmt. Der Gärtner hat ein ganz dickes Motiv. Er hat Schulden und will sich eine große Hundezucht aufbauen.
6: Und dieser Mitarbeiter träumt von einem herrlichen Leben auf den Bahamas.
11: Der könnte genauso der Täter sein wie das Mädchen. Mit dem Verlobten stimmt doch irgendwas nicht. Der hält sie doch hin. Schon 4 Jahre verlobt. Und das auffällige Gerede vom Geld.
12: Also 3 Hauptverdächtige. Fehlt eigentlich nur die Haushälterin.
16: Eine Frau, die schon so lange im Haus ist, die schon beim Vater Dienst hat? Ach, das kann ich mir eigentlich nicht vorstellen.
12: Ich finde, es hat wenig Sinn, wenn wir hier rumkombinieren. Wir brauchen einfach noch mehr Informationen.
2: Am späten Abend, als es schon ganz still war im Haus, schlichen Hans-Georg und Alexander an die Treppe, die hinunter in die Diele führte.
6: Warum willst du eigentlich runtersehen in die Diele?
12: Ich habe keinen bestimmten Grund, aber es könnte doch sein, dass wir etwas erfahren, das uns weiterhilft.
6: Viel sehen kann man ja nicht, nur das flackernde Feuer im Kamin gibt ein bisschen Licht. Babysitter liegt brav auf seinem Fell.
12: Sag mal still, ich meine, ich hätte ein Geräusch gehört.
6: Ich höre nichts, nur das Ticken der großen Standuhr.
12: Aber auch der Hund hat den Kopf gehoben.
6: Jetzt liegt er wieder ruhig auf seinem Platz.
12: Du hast recht. Vielleicht habe ich mich getäuscht. Komm, wir gehen schlafen.
2: Am Morgen saßen wir beim Frühstück, als ein Mann an unseren Tisch kam.
19: Guten Morgen.
15: Guten Morgen.
19: Ja, da seid ihr ja. Von euch erzählt man sich ja Wunderdinge. Mein Name ist Gaumer. Ich bin der Mitarbeiter von Herrn Morgan. Bleibt nur sitzen und lasst euch nicht beim Frühstück stören. Habt ihr schon was herausgefunden?
11: Bis jetzt noch nicht. Wie sehen Sie denn die ganze Angelegenheit?
19: Ein bisschen anders als Herr Morgan. Wir beschäftigen uns hier mit vorgegebenen Entwicklungen, verbessern sie, vereinfachen sie oft und führen sie einer möglichst positiven Lösung zu.
12: Also Weiterentwicklungen von Arbeiten, die von anderen gemacht wurden?
19: Sehr richtig. Und wir sind bestimmt nicht die Einzigen. Andere Teams arbeiten auf ähnliche Weise. Und da kommt es vor, dass die anderen manchmal schneller sind als wir. So erkläre ich es mir, dass einige unserer Erfindungen schon auf dem Markt waren, bevor wir sie anbieten und verkaufen konnten. Ich glaube nicht an Dokumente, die auf geheimnisvolle Weise verschwinden. Aber ich will euch nicht den Mut nehmen. Auf jeden Fall wünsche ich euch ein paar schöne Urlaubstage an der norwegischen Küste. Und mich entschuldigt jetzt bitte. Weiterhin guten Appetit.
16: Komischer Typ. Also auf mich wirkt er wie ein mittelmäßiger Schauspieler.
12: Will der uns im Ernst weismachen, dass er nichts von dem Experiment weiß, das Herr Morgan mit der absichtlich gefälschten Manuskriptseite gemacht hat? Für mich ist er dadurch zum Verdächtigen Nummer 1 geworden.
11: So vorschnell sollten wir nicht urteilen. Zunächst einmal müssen wir uns das Haus zeigen lassen. Und vor allem die Stelle, an der die Manuskripte aufbewahrt werden.
2: Dazu ergab sich die Gelegenheit, als Herr Morgan ein paar Minuten später das Zimmer betrat.
12: Herr Morgan, Sie haben uns hierher eingeladen, weil wir Ihnen helfen sollen, mysteriöse Diebschäle aufzuklären.
10: Und ich bin sehr froh, dass ihr da seid.
12: Wir fühlen uns aber ein bisschen alleingelassen.
10: Entschuldigt bitte, mein Mitarbeiter und ich, wir sind gerade in der Endphase einer sehr schwierigen Entwicklung. Was kann ich denn für euch tun?
3: Wir kennen das Haus nicht. Wir wissen nichts von Ihrer Arbeit und nichts von dem, was eigentlich verschwindet.
10: Gut, das Haus kann euch später Frau Haugen zeigen. Begleitet mich jetzt an meinen Arbeitsplatz. Hier sind wir in einer Art Privatmuseum. In diesem Raum machte mein Vater viele Entdeckungen.
6: Oh, toll, die Drehbänke und die Fräsen.
16: An den Wänden hängen ja ganz viele Werkzeuge. Die meisten davon habe ich noch niemals gesehen.
10: Es würde zu weit führen, wenn ich euch im Einzelnen erklären würde, wofür mein Vater sie gebraucht hat.
12: Benutzen Sie die denn nicht mehr?
10: Nein, nein. Meine Erfindungen sind ganz anderer Art. Kommt mit. Hinter dieser Tür ist meine Werkstatt, mein Labor.
6: Aber hier gibt es ja gar keine Maschinen und keine Werkzeuge mehr.
10: Für meine Arbeit brauche ich große Zeichenbretter, Bildschirme mit Tastatur und einen Drucker für den Computer.
6: Und das ist alles?
10: Ja, das ist alles. Tut mir leid, wenn ich euch enttäuschen muss.
16: Ja, was erfinden Sie denn überhaupt?
10: Was wir erfinden? Herr Gaume, können Sie den Kindern erklären, was wir erfinden?
19: Im Augenblick bin ich gerade beschäftigt. Stören Sie mich bitte nicht.
10: Schon gut, kommt. Ich erkläre es euch. Diese Tastaturen gehören zu einem Computer. In den Metallschränken sind die Speichereinheiten untergebracht. Und dort steht der Plotter.
6: Was ist denn das, ein Plotter?
10: Ein Zeichner, der Computerbilder auf Papier zeichnen kann.
3: Und was verschwindet hier?
10: Ihr müsst euch vorstellen, wir suchen nach Entwicklungen, die in Industrie und Technik gebraucht werden, aber noch nicht vorhanden sind. Dazu brauchen wir Informationen, die teils in unseren eigenen Speichereinheiten aufbewahrt sind, teils aber auch gegen Gebühr von einem Großrechner in Houston, Texas, abgerufen werden können.
3: Und wie geht das?
10: Ganz einfach. Über die Telefonleitung und via Satellit. Mithilfe dieser Informationen entwickeln wir unsere Programme. Die Industrie wiederum baut auf der Grundlage unserer Pläne Mikrochips, also kleine und kleinste elektronische Teile, die imstande sind, Produktionsprogramme ablaufen zu lassen. Und nun ist es in letzter Zeit immer öfter passiert, dass uns die Industrie mitgeteilt hat, es lägen bereits sehr ähnliche oder sogar gleiche Pläne von anderen Firmen vor.
3: Meine Güte, ist das kompliziert. Ich wüsste nicht, wie wir Ihnen da helfen sollten.
12: Aber wenn Sie die Großrechenanlage in Houston ansprechen können, dann können doch andere auch Ihren Computer anzapfen.
10: Gut kombiniert. Aber so einfach geht das nicht. Wir haben Sperrprogramme eingesetzt, die es verhindern, dass irgendjemand an unsere Programme kommt. Nein, da läuft nichts. An die Programme kommt wirklich keiner ran.
12: Also, dann können die Pläne doch nur verschwinden, wenn sie ausgedruckt sind.
10: Das wäre eine Möglichkeit. Nur alles, was wir ausdrucken, legen wir in den Tresor, der dort links in der Wand eingebaut ist. In den kann niemand eindringen, denn das Schloss lässt sich nur über den Computer elektronisch öffnen. Ihr seht, wir sind eigentlich optimal abgesichert.
3: Ja, und trotzdem verschwinden Pläne?
10: So ist es.
3: Noch eine Frage, Herr Morgan. Welche Art von Programm entwickeln Sie eigentlich?
10: Ich will versuchen, es euch zu erklären. Mit den Speichereinheiten, selbst den neuesten Magnetblasenspeichern, sind wir an den Grenzen der Speichermöglichkeiten angelangt. Darum haben wir uns neue Ziele gesteckt. Vielleicht habt ihr schon davon gehört, dass es heute möglich ist, Aminosäuren zu züchten und dadurch Gehirnzellen künstlich aufzubauen.
3: Heißt das etwa, dass man künstliche menschliche Gehirne züchtet?
10: Ja, ja, das ist möglich. Diese künstlich gezüchteten Gehirne haben ungeheure Kapazitäten für Informationsspeicher. Es geht jetzt darum, zwischen diesen Hirnzellen und unseren elektronischen Geräten ein Interface, also ein Verbindungsstück, herzustellen. Daran arbeiten wir, das ist unser Fernziel.
6: Das gibt es doch gar nicht. Ist das wirklich wahr?
4: Oh, mir wird ganz schwindelig.
10: Nun gut, ich will euch damit nicht belasten. Ihr habt mich gefragt, ich habe euch geantwortet.
6: Und wie sollen wir jetzt weiter vorgehen?
10: Ehrlich gesagt, ich weiß es auch nicht. Ich weiß nur, dass viele unserer Erfindungen auf den Markt gelangen, bevor wir sie anbieten. Sie müssen von Spionen entwendet und Industrien in Europa, in Japan und in Amerika angeboten werden. Wie das geschieht, ist uns hier völlig rätselhaft.
2: Tief beeindruckt von dem, was wir eben gehört hatten, setzten wir uns in den Wintergarten. Und Alexander sagte:
6: Für mich kommt nur Herr Gaumer in Frage, denn außer ihm und Herr Morgan kennt sich kein Mensch in diesem Computer und dem raffinierten Sicherungssystem aus. Er ist der Täter, ganz klar.
3: So sicher wäre ich mir da nicht.
18: Ich auch nicht. Nämlich auf diese Idee ist Herr Morgan doch sicher auch schon gekommen und hat auch für diesen Fall Sicherungen eingebaut. Also, ich glaube nicht, dass die Lösung bei Herrn Gaumer zu suchen ist.
6: Wo denn?
18: Ich weiß es nicht. Aber wir wollten uns doch von Frau Haugen das Haus zeigen lassen. Alexander, frag sie doch mal, ob sie Zeit hat.
2: Schon nach kurzer Zeit erschien Alexander mit der Haushälterin.
14: Ihr wollt das Haus sehen?
4: Ja, gerne.
14: Eigentlich ist mir das nicht recht, aber wenn Herr Morgan das so angeordnet hat, damit ihr aber von vornherein Bescheid wisst, in diesem Haus befinden sich viele Kostbarkeiten. Es ist kein Abenteuerspielplatz, das merkt euch. Und jetzt kommt mit. Hier befindet sich die Bibliothek. Eine Kostbarkeit, die ihr ohne Genehmigung nicht betreten dürft, verstanden?
4: Ja, ja.
14: Dieser Orientteppich ist ein selten kostbares Stück. Der alte Herr Morgan hat ihn aus der Türkei mitgebracht.
4: Es ist aber ein armenischer Teppich.
14: Woher willst du das wissen?
4: Wir haben mal im Religionsunterricht darüber gesprochen. Diese vorwiegend grünen Orientteppiche sind von den christlichen Armeniern hergestellt worden. Sie gehören zu den ältesten Christen überhaupt. Und die mohammedanischen Türken verarbeiten Grün nur ganz selten, weil Grün bei ihnen als heilige Farbe gilt.
14: Ist mir neu. Also, die ledergebundenen Bücher hier wurden alle noch in der Zeit des Herrn Morgan Senior angeschafft. Sein Sohn bezieht sein Wissen ja lieber über diese Computer. Das Esszimmer kennt ihr ja schon. Dahinter liegt der Herrensalon. Dieser Raum war das Lieblingszimmer des verstorbenen Herrn Morgan.
4: Auf diesem Foto hier, ist das Herr Morgan?
14: Ja, das ist Herr Morgan Senior.
4: Die daneben Herrn Morgan, das ist wohl seine Frau. Und der kleine Junge, Herr Morgan Junior.
14: Ja, der kleine Junge ist Herr Morgan Junior. Die Frau, das bin ich vielmehr, das war ich. Zu dieser Zeit war Herr Morgan schon Witwer. Die einzelnen Erinnerungsstücke will ich euch nicht erklären. Das interessiert euch sicher auch gar nicht. Ich möchte nur nicht, dass ihr diesen Raum allein betretet. Ist das klar?
4: Ja, ja.
14: Na, und dieser Bereich hier, also die Küche, ist für das Dienstmädchen und mich bestimmt. Da drüben ist das Zimmer des Gärtners. Dann haben wir hier noch drei Salons, die ineinander übergehen. Aber da gibt es nichts Besonderes zu sehen. Also das war der untere Stock. In den übrigen Stockwerken sind nur noch Schlafräume und Gästezimmer. Mehr gibt es nicht zu zeigen. Und jetzt entschuldigt mich bitte, ich muss in die Küche.
4: Jetzt kennen wir das Haus. Na, außer der Küche und dem Zimmer des Gärtners.
6: Darauf bin ich ja nicht besonders neugierig.
4: Nach Hohlräumen und geheimen Gängen sah es nirgendwo aus.
12: Wohin sollte ein Geheimgang denn noch führen?
4: Na gut, bleiben wir bis zum Abendessen im Esszimmer.
2: Kurze Zeit später servierte das Hausmädchen das Abendessen. Nach einer halben Stunde gingen wir hinauf in unsere Zimmer. Wir sollten gemeinsam unser Abendgebet sprechen und Gott darum bitten, dass er uns die Weisheit gibt, die wir dringend brauchen. Wir stellten uns im Kreis auf, gaben einander die Hände und beteten.

0: Ich schlage vor, heute Nacht oben an der Treppe Wachen einzuteilen. Ich habe nämlich gestern Abend zusammen mit Alexander in der Eingangshalle irgendetwas bemerkt.
1: Habt ihr auch was gesehen?
0: Nein, nur gehört. Aber wir wussten nicht, was es war.
1: Also gut. Bis Mitternacht übernehme ich mit Esther die Wache. Danach können uns dann Alexander und Hans-Georg ablösen.
2: Schon fast 2 Stunden saßen Petra und Esther auf der obersten Treppenstufe, von der aus sie gut in die Eingangshalle hinunterschauen konnten, ohne selbst gesehen zu werden. Es war ganz still im Haus und Esther fielen schon die Augen zu. Da stieß Petra sie an.
3: Du, hör doch mal, Esther.
4: Ja, da sind Schritte, unten in der Halle.
3: Beug dich doch mal über das Geländer. Vielleicht kannst du erkennen, wer es ist.
4: Nein. Es ist zu dunkel da unten. Jetzt ist eine Tür leise zugemacht worden.
3: Ich höre nichts mehr. Was meinst du? Waren das Schritte von einem Mann oder von einer Frau?
4: Schwer zu sagen. Auf dem Holzboden kann man das kaum unterscheiden.
3: Achtung! Die Tür geht wieder auf.
4: Wieder dieselben Schritte.
3: Die Person durchquert die Diele. Jetzt ist es wieder still.
4: Die Person kann nur im hinteren Teil der Diele von einer Seite zur anderen gegangen sein.
3: Ja, aber warum denn?
4: Wenn sie von der Haustür aus nach hinten und umgekehrt gegangen wäre, hätte das Kaminfeuer einen Schatten auf den Fußboden geworfen.
3: Dann kann es eigentlich nur der Gärtner gewesen sein. Sein Zimmer liegt doch im hinteren Teil der Eingangshalle.
2: Am Morgen kamen die Jungen in unser Zimmer und wir hielten eine kurze Andacht mit Gebet und Bibellesung. Nach dem Frühstück fragte Alexander,
5: was unternehmen wir heute?
6: Unten am Fjord habe ich ein Fischerhaus gesehen. Dort ankern kleine Ruderboote. Vielleicht kann man die ja mieten. Ich würde mir gern die Felswand zum Fjord mal vom Boot aus ansehen.
5: Gute Idee, das machen wir.
7: Meint ihr, wir könnten Babysitter wieder mitnehmen?
5: Ich klopf mal an die Zimmertür beim Gärtner. Bin gleich wieder da.
6: Stimmt ja. Den Gärtner hätten wir ja sowieso bitten müssen, dass er uns die Hunde vom Leib hält. Ich vergesse immer wieder, dass wir im Haus richtig gefangen sind.
7: Auf Dauer würde mich das Eingesperrtsein sehr stören. Da kommt Petra wieder. Na, was sagte der Gärtner?
5: War gar nicht da. Ich hab geklopft und auch deutlich ein Geräusch im Zimmer gehört. Aber niemand rief herein. Da habe ich nochmal geklopft, aber nichts mehr gehört.
7: Der Gärtner kann ja auch gar nicht in seinem Zimmer gewesen sein. Schaut doch mal durchs Fenster, er ist draußen bei seinen Hunden.
5: Tatsächlich. Aber was war das denn für ein Geräusch in seinem Zimmer, das ich ganz deutlich gehört habe?
7: Wahrscheinlich kam es aus der Küche.
5: Sollte ich mich so getäuscht haben?
2: Der Mann im Fischerhaus unten am Fjord war sehr freundlich. Er hat uns 2 Boote geliehen und wir ruderten los. Als wir eine kurze Strecke vom Land entfernt waren, zogen wir die Ruder ein und ließen uns vom Wind treiben.
8: Mensch, wir sind ganz schön abgedriftet. Toll, wie steil der Felsen zum Fjord abfällt. Und oben die Villa.
9: Man müsste mal hochklettern.
8: Das würde ich lieber bleiben lassen. Vielleicht kann man da abstürzen. Guck doch mal, die großen Vögel. Die sehen aus wie besonders große Möwen.
7: Die haben sicher ihre Nester in der Felswand.
9: Alexander, hast du das Fangglas dabei?
7: Klar, habe ich immer mit.
9: Dann gib es mir doch mal. Da habe ich mich also doch nicht getäuscht.
7: Siehst du etwas Besonderes durch das Fernglas?
9: Nicht gerade etwas Besonderes, aber einen schmalen Pfad. An manchen Stellen sieht es so aus, als wäre er in den Felsen gehauen. An anderen Stellen springt er aus der Felswand vor.
7: Wo beginnt denn der Pfad?
9: Unten am Fjord, nah bei dem Fischerhaus.
7: Und führt er bis nach oben, zum Zaun der Villa?
9: Das ist ja das Seltsame. Ungefähr 50 Meter unterhalb der oberen Felskante hört er auf.
8: Da sind doch auch die Nester der großen Vögel.
9: Stimmt, kann ich ganz deutlich sehen. In manchen liegen sogar Eier.
8: Vielleicht benutzen Nesträuber den Pfad.
7: Nesträuber? Was bedeutet das?
8: Menschen, die diese Vögel züchten und deshalb die Eier aus den Nestern nehmen.

0: In der Nacht bezogen wir wieder unsere Wache oben an der Treppe, die zur Eingangshalle führte. Die erste Wache hatten Hans-Georg und Alexander.
1: Hör mal, das sind wieder diese Schritte.
2: Und die Tür. Ich bin sicher, dass es die Küchentür ist.
1: Ich möchte wissen, wer da nachts in der Küche rumgeistert.
2: Weißt du was? Ich sehe einfach mal nach.
1: Was? Du willst in die Küche gehen? Bist du wahnsinnig? Was willst du denn da sagen?
2: Ach, mir wird schon was einfallen. Ah, Herr Gustafsson.
3: Junge, hast du mich erschreckt?
2: Ich habe so plötzlich Durst bekommen und da wollte ich mir etwas zu trinken holen.
3: Ich auch etwas essen und trinken. Haushälterin sehr geizig, gibt mir immer so wenig auf Teller.
2: Essen Sie denn nachts immer noch etwas?
3: Ja, ich jede Nacht heimlich noch etwas essen. Ist ja so viel da.
2: Das stimmt.
3: Hier, im Kühlschrank, ist Orangensaft für dich. Schmeckt gut.
2: Vielen Dank und gute Nacht.
1: Da bist du ja wieder. Ich habe gebetet, weil ich Angst um dich hatte. Wer war denn in der Küche?
2: Der Gärtner.
1: Also doch.
2: Nix also doch. Das ist ganz harmlos. Er schleicht sich nachts in die Küche, weil er Hunger hat. Die Haushälterin gibt ihm nicht genug zu essen.
1: Glaubst du das etwa?
2: Möglich ist es.
0: Der nächste Tag brachte eine wichtige Entdeckung. Vom Gärtner hatten wir erfahren, dass die Haushälterin den ganzen Tag in der Stadt wäre. Da konnten wir uns in aller Ruhe mal in der Küche umsehen. Plötzlich rief Alexander:
2: Fällt euch an dieser Wand nichts auf?
1: Das ist die Seitenwand von dem Kaminschacht.
2: Und fallen dir die Unebenheiten im Putz nicht auf? Da muss früher mal eine Öffnung gewesen sein.
1: Soll das heißen, dass früher von hier aus ein Gang in den Keller führte?
4: Vielleicht in einen Vorratsraum.
1: Wir sollten das nachprüfen. Kommt in den Keller.
2: Komisch, hier ist überhaupt nichts. Ein kleiner, leerer Raum.
1: Es sieht so aus, als wäre der Keller hier zu Ende. Begreift ihr das? Das heißt doch, dass ein ganzer Teil des Kellers irgendwann vermauert worden ist.
2: Also gibt es hier doch geheime Gänge.
1: Könnte sein.
2: Vielleicht führt so ein Gang nach oben.
4: Nach oben? Was ist denn über der Küche?
2: Über der Küche? Mensch, da ist das Zimmer der Haushälterin und auf der anderen Seite das Zimmer von Herr Gaumer.
1: Dann hat der Gang vielleicht hier, im Keller, in der Küche und in den Zimmern im ersten Stock einen Einstieg und einen Ausstieg.
2: Die Haushälterin ist doch nicht da. Kommt, wir sehen uns mal in ihrem Zimmer um. Hoffentlich ist es nicht abgeschlossen.
0: Es war nicht abgeschlossen. Aber anstelle des Kamins stand dort ein großer altmodischer Kleiderschrank. Auch im Zimmer von Herrn Gaumer gab es statt eines Kamins diesen Kleiderschrank.
2: Im Keller steht noch so ein Schrank. Glaubt ihr, dass das ein Zufall ist?
0: In der Diele trafen wir Herrn Morgan. Er stellte gerade einen Koffer ab. Und Esther fragte:
5: Nanu, Herr Morgan, wollen Sie verreisen?
6: Ja, ich muss nach Oslo zu Verhandlungen. Ich bin aber spätestens übermorgen wieder zurück.
1: Verreisen Sie eigentlich gerne?
6: Oh ja. Für Weiterreisen hatte ich in den letzten Jahren leider keine Zeit. Ich glaube, die Reiselust habe ich von meinem Vater geerbt. Er ist viel in der Welt herumgekommen. Wart ihr schon mal in dem Salon, in dem die vielen Reiseandenken und Erinnerungsstücke aufbewahrt sind?
5: Wir durften mal kurz reinschauen. Frau Haugen hat uns verboten, alleine heranzugehen.
6: Ach, was soll das? Ihr seid doch keine kleinen Kinder mehr.
1: Eben.
6: Geht ruhig in den Salon und schaut euch alles an. Es gibt dort viele interessante Dinge. Ja, es wird Zeit für mich. Also auf Wiedersehen. Ich wünsche euch alles Gute.
1: Wir wünschen Ihnen Gottes Segen für die Reise.
0: Mit großer Begeisterung schauten wir uns die vielen Gegenstände aus fernen Ländern an, als plötzlich von der Tür her eine herrische Stimme zu hören war.
7: Was soll denn das bedeuten? Habe ich euch nicht verboten, diesen Raum zu betreten?
1: Frau Haugen, wir haben von...
7: Sei still! Ich bin auf deine Ausreden nicht neugierig. Raus hier, sofort!
1: Einen Augenblick. Wir haben vom Besitzer dieses Hauses die Erlaubnis bekommen, uns diesen Raum anzusehen, solange wir möchten. Wenn Sie uns ja nicht glauben, können Sie ihn fragen, wenn er aus Oslo zurück ist.
0: Im Übrigen bitte ich Sie, uns jetzt in Ruhe die Sachen weiter ansehen zu lassen.
7: Also, das ist mir ja noch nie in diesem Hause passiert. So eine Unverschämtheit.
2: Prima, Marianne, die sind wir los.
1: Habt ihr bemerkt, wie sie die ganze Zeit über die Wand da drüben angestarrt hat?
4: Ja, ist mir auch aufgefallen.
2: Da hängt doch nur dieses Bild, dieses Gemälde von einer Südseeinsel mit Palmen und so.
1: Das Bild, das kennt ihr doch schon viele Jahre lang. Da muss doch irgendetwas anders sein als sonst.
4: Also mir fällt nichts Besonderes auf.
2: Vielleicht dahinter.
4: Hinter das Bild konnte sie ja von der Tür aus gar nicht sehen.
2: Ja, da hast du recht.
4: Egal. Viel wichtiger ist, dass wir heute Nacht den Schrank unten im Keller mal ganz genau untersuchen.
0: Lautlos, Stufe um Stufe, stiegen wir die Kellertreppe hinab. In einer Nische stand der große Schrank.
2: Sei vorsichtig, Hans-Georg, wenn du ihn aufmachst, damit die Türen nicht knarren.
4: Der Schrank hat überhaupt keine Fächer.
2: Die Rückwand ist in der Mitte geteilt.
4: Stimmt. Sie besteht aus zwei Teilen. Ich klopfe mal dagegen.
1: Klingt hohl.
4: Tastet doch mal alle Ecken und Winkel ab.
2: Da tut sich gar nichts.
0: Wenn überhaupt ein geheimer Mechanismus vorhanden ist, dann liegt er vielleicht gar nicht innen, sondern außen am Schrank.
1: Kluges Kind. Dann versuch doch mal, alle Leisten abzutasten.
2: Marianne, du bist größer als ich. Probier doch mal da oben an den vielen Verzierungen.
0: Hier, man braucht bloß drauf zu drücken. Die Leiste springt durch Federdruck wieder in die alte Lage zurück.
2: Mach doch mal.
1: Sieh mal innen nach, ob sich irgendetwas bewegt.
0: Jetzt hab ich's. Man kann diese Leiste zurückschieben und drehen.
1: Die linke hintere Schrankwand bewegt sich. Dahinter ist ein Raum, etwa 1 Meter breit und 2 Meter tief. Gib mal die Taschenlampe her. Da ist ein schmaler Schacht, der nach oben geht. Ganz rauf bis unters Dach. In die Seitenwand sind Steigeisen eingelassen.
2: Ich klettere mal rauf.
1: Sei aber vorsichtig. Die Steigeisen können rostig sein.
2: Ich bin jetzt auf der Höhe der Küche. Man sieht jetzt die vermauerte Stelle. Ich klettere weiter. Hier sind wieder 2 vermauerte Eingänge, rechts und links.
1: Und das werden die Zimmer der Haushälterin und von Herrn Kaumer sein.
2: Ich komme wieder runter.
1: Komisch, da haben wir einen geheimen Gang entdeckt, aber mit dem Diebstahl hier im Haus hat der nichts zu tun.
0: Ziemlich entmutigt saßen wir am nächsten Tag in unserem Zimmer. Eigentlich waren wir in all den Tagen hier der Lösung des Falles nicht einen Schritt näher gekommen. Mitten in unsere Grübeleien hinein sagte Petra,
4: »Warum sind wir eigentlich nie auf die Idee gekommen, die ganze Schrankwand zu untersuchen?«
2: »Was heißt hier ganze Schrankwand?«
4: »Naja, wir haben uns doch nur die linke Hälfte angeschaut und da ja auch den Eingang zum Schacht entdeckt.« Vielleicht verbirgt sich aber hinter der rechten Schrankhälfte auch ein Eingang zu einem zweiten Schacht.
1: Gar nicht so dumm, Schwesterchen.
2: Du bist ein Ass. Das könnte die Lösung sein. Lass es uns sofort ausprobieren.
1: Langsam. Wir wollen doch niemand hier im Haus vorzeitig warnen und deshalb lieber bis heute Nacht warten. Vielleicht schlafen Spione nachts.
2: Spione?
1: Ja, Industriespione.
0: Am späten Nachmittag, kurz vor dem Abendessen, kam überraschend Herr Morgan zurück. Petra fragte,
4: »Ist irgendetwas passiert? Sie sehen so müde aus. Bringen Sie schlechte Nachrichten mit?«
8: »Schon wieder alle Arbeit umsonst. Könnt ihr das begreifen?«
2: »Was?«
8: »Man hat mir mitgeteilt, dass keine 12 Stunden vor mir unsere Entwicklung von anderer Seite bereits angeboten wurde. Irgendjemand aus Südamerika hieß es.« Aber das glaube ich nicht.
2: Haben Sie denn gar keinen Verdacht?
8: Oh doch. Ich habe in Oslo einen Mann gesehen. Ganz flüchtig auf der Straße. Er hatte panische Angst, von mir entdeckt zu werden.
0: Wer ist denn dieser Mann?
8: In seinen letzten Jahren hatte mein Vater einen jungen Mitarbeiter beschäftigt. Einen fähigen, sehr klugen jungen Mann. Der hat meinen Vater schamlos betrogen. Lange Jahre. hinterhältig und gemein hat er meinem Vater großen Schaden zugefügt. Kurz bevor alles herauskam, ist dieser Mensch spurlos verschwunden. Aber ich habe ihn nicht vergessen. Dieses Gesicht würde ich sofort wiedererkennen. Und ich habe ihn wiedererkannt. Trotz Bart und Brille. Ich weiß, er war es.
4: Haben Sie denn nie mehr etwas von diesem Mann gehört?
8: Doch. Ein paar Jahre, nachdem er verschwunden war, hat er meinem Vater einen Brief geschrieben. Er wollte alles wieder gut machen. Er wollte nicht weiterleben mit einem schlechten Gewissen. Und deshalb ab sofort ohne Bezahlung für meinen Vater arbeiten. Zum Schein ging mein Vater auf dieses Angebot ein. Schien nicht.

0: seine Schuld vergeben bekommt, kann er Zorn und Rache auslöschen und neu beginnen.
1: Ähnliche Worte habe ich vor vielen Jahren schon einmal gehört.
2: Von wem denn?
1: Unsere Haushälterin, Frau Haugen, versuchte damals meinen Vater zu überzeugen, doch diesen Menschen, diesen Nielsen, wieder aufzunehmen. Aber ohne Erfolg. Ich war derselben Meinung wie mein Vater. Und von da an mochte ich Frau Haugen nicht mehr.
0: Und trotzdem ist sie die ganzen Jahre im Haus geblieben?
1: Es war wohl eine Art Hassliebe. Einerseits mochte ich sie sehr, andererseits war ich eifersüchtig auf sie.
3: Sie waren eifersüchtig auf Frau Haugen? Warum denn?
1: Ich hatte entdeckt, dass das Verhältnis zwischen ihr und meinem Vater immer enger wurde. Das gefiel mir nicht. Ich wollte dieses Verhältnis auseinanderbringen. Und es gelang mir auch.
0: Wie haben Sie das gemacht?
1: Ich habe eine Lügengeschichte erzählt. Ich habe meinem Vater gegenüber behauptet, ich wüsste, dass Frau Haugen und dieser Nielsen ein Liebespaar wären. Daraufhin hat sich mein Vater von Frau Haugen abgewandt. Er war weiterhin freundlich und höflich zu ihr, aber er behandelte sie nur noch als Haushälterin.
0: Hat Frau Haugen irgendwann mal erfahren, warum sich ihr Vater plötzlich von ihr abgewandt hat?
1: Nein, ich glaube nicht. Das alles ist lange her. Ja, und ich sollte es ruhen lassen.
0: Schuld kann man nicht ruhen lassen. Sie verjährt nicht. Ja, vielleicht vor Menschen, aber nicht vor Gott. Schuld kann nur vergeben werden.
1: Früher habe ich auch mal so gedacht wie ihr. Aber dann konnte ich den Glauben an Gott und das, was geschehen war, nicht in Einklang bringen. Und jetzt entschuldigt mich bitte. Ich will mich hinlegen. Ich fühle mich todmüde und unglücklich und unendlich wütend.
0: Darf ich noch einen Satz sagen? Ich frage mich, auf wen Sie wütend sind. Zu all dem haben Sie doch einiges beigetragen, finde ich.
1: Schon möglich.
0: Schweigend nahmen wir das Abendessen ein und später auf unserem Zimmer beteten wir. Lieber Herr Jesus, wir bitten dich, mach, dass Herr Morgan nicht weiter in seinem Hass gefangen ist. Schenk ihm die Gnade der Versöhnung, damit er seinen Frieden findet, den Frieden mit sich und vor allem den Frieden mit Gott.

0: und Zerbach, Sie haben eben gesagt, es wäre keine leichte Aufgabe, die da auf uns zukäme.
1: Ja, leicht wird es bestimmt nicht sein. Aber wenn ich daran denke, wie sensationell ihr die Geheimnisse auf der Burg aufgedeckt habt, dann weiß ich eigentlich niemand, der dafür besser geeignet wäre als ihr.
0: Sie haben etwas von einem Jagdschloss erzählt.
2: Hat das Ganze denn mit diesem Haus zu tun, diesem Jagdschloss?
1: Ja, damit auch. Aber hauptsächlich mit 4 Personen, mit denen ich dort zusammentreffen werde.
3: Was sind denn das für Leute? Kennen Sie die?
1: Nur einen davon. 2 kenne ich überhaupt nicht. Und die 4., eine Dame, habe ich vor Jahrzehnten zum letzten Mal gesehen.
0: Ja, warum treffen Sie sich denn mit den Leuten in dem Jagdschloss?
3: Ist das ein richtiges Schloss?
4: Wo liegt es eigentlich?
1: Ziemlich viel Fragen auf einmal.
0: Ja, das finde ich auch. Seid doch nicht so ungeduldig. Am besten ihr lasst Baron Zerbach mal alles genau erzählen.
1: Gut, Marianne. Also, es handelt sich um ein kleines Jagdschloss. Das heißt, so klein ist es auch wieder nicht. Wenn ich mich recht erinnere, hat es ungefähr 15, 18, sogar 20 Zimmer. Es liegt in der Schweiz, ungefähr eine Autostunde von Luzern entfernt, südlich von Luzern.
3: Oh, fein, in der Schweiz waren wir noch
2: nicht. Alexander, unterbrich Baron Zerbach doch nicht. Wem gehört denn das Jagdschloss?
1: Der Besitzer ist ein Freiherr von Truchhausen. Oder besser, er war es. Denn vor wenigen Wochen erhielt ich die Nachricht, dass der Freiherr gestorben ist.
3: Waren Sie befreundet?
1: Nicht nur das. Wir waren sogar, ganz weitläufig allerdings, miteinander verwandt. Und nun hat mir der Rechtsanwalt des Freiherrn mitgeteilt, dass ich zum Erben des Anwesens bestimmt worden wäre. Schon früher einmal hat Herr von Truchhausen mir gegenüber geäußert, dass er nach seinem Tode mich als Erben

0: des Jagdschlosses und der umliegenden Waldungen einsetzen wolle. Weil er keine direkten Nachfahren hätte und auch weil er der Meinung war, ich könnte mit Gütern dieser Art gut und verantwortungsvoll umgehen. Er bat mich mehrmals, ihn zu besuchen, damit wir gemeinsam ein entsprechendes Testament abfassen könnten. Aber aus Zeitmangel ist es leider nie dazu gekommen. Sein Rechtsanwalt hat mir aber jetzt noch einmal bestätigt, dass Herr von Truchhausen ihm gegenüber immer wieder den Willen geäußert hätte, mich zum Erben einzusetzen.
1: Ja, das ist doch prima. Aber was soll das Zusammentreffen mit den vier Leuten?
0: Wenige Tage nach der Beerdigung des Freiherrn meldeten sich diese vier Personen und behaupteten, der alte Herr habe sie in seinem Testament erwähnt und somit stehe jedem von ihnen ein gleichmäßiger Anteil an der Erbschaft zu.
2: Aber Sie haben doch eben gesagt, es wäre nie dazu gekommen, dass der Freiherr ein Testament abgefasst hätte.
0: Es ist nicht dazu gekommen, dass der Freiherr in meiner Gegenwart ein Testament niedergelegt hat. Aber diese vier Personen haben dem Rechtsanwalt ein Schreiben vorgelegt, in dem stand, die Originalfassung des Testaments würde im Jagdschloss an einem sicheren Ort aufbewahrt und stünde nach dem Tod des Freiherrn zur Verfügung.
1: Komisch. Kennt überhaupt jemand diese Leute?
0: Das ist die Frage. Herr von Truchhausen hat einige Zeit in Indien gelebt. Und es ist durchaus möglich, dass er dort die Bekanntschaft der Männer gemacht hat. Wie gesagt, einen kenne ich und die einzige Dame ist mir vom Hörensagen bekannt. Von den anderen zwei habe ich noch nie etwas gehört.
3: Herr von Zerbach, wo liegt denn jetzt eigentlich das Problem?
0: Nun, der Rechtsanwalt hat mit vertrauenswürdigen Leuten das ganze Jagdschloss durchsucht. Aber ein Testament wurde nicht gefunden. Ohne dieses Original entstehen jetzt juristische Schwierigkeiten. Denn Herr von Truchhausen hat ja dem Rechtsanwalt gegenüber mehrfach seinen Willen bekundet, mich zum alleinigen Erben einzusetzen. Und wenn kein Original des Testaments gefunden wird, dann ist damit die Erbschaft eigentlich geregelt. Aber damit wollen sich die vier nicht zufrieden geben. Sie haben schon angedroht, so lange zu prozessieren, bis sie ihr Recht bekämen. Nun bin ich der Letzte, der einem Menschen sein Recht bestreiten will. Aber ich will auch nicht, dass Unrecht geschieht.
1: Und deshalb wollen Sie sich mit den Leuten auf dem Jagdschloss treffen?
0: Ja, wir wollen zusammen noch einmal das Haus durchsuchen, um vielleicht doch das Originaltestament zu finden.
1: Und was sollen wir dabei?
0: Ich werde nie vergessen, was ihr damals auf der Abenteuerburg geleistet habt. Auch mein Freund Lord Sutherland hat mir begeistert von eurem detektivischen Meisterstück erzählt. Und auch von euren anderen Abenteuern habe ich gehört. Deshalb möchte ich euch fragen, ob ihr mich auf das Jagdschloss begleiten wollt.
1: Wir?
0: Ja, wenn dort irgendetwas nicht mit rechten Dingen zugeht. Ich habe ganz stark das Gefühl, dass bei der ganzen Angelegenheit etwas nicht stimmt. Dann seid ihr genau die Richtigen, um das herauszufinden.
3: Wir helfen Ihnen natürlich gerne, wenn Sie meinen, dass wir das können. Aber werden die anderen nicht stutzig werden, wenn die außer Ihnen auch uns im Jagdschloss antreffen?
0: Gebt mal Acht, ich habe mir was überlegt. Wie alt bist du, Marianne?
3: Ich bin 18.
0: Und du, Peter?
4: 17.
0: Gut. Soviel ich weiß, ist Hans-Georg ein Jahr jünger.
5: Ja, das stimmt.
0: Dann kommt Esther und schließlich Alexander.
6: Ja.
0: Ihr seid also keine kleinen Kinder mehr und könntet doch durchaus als Zimmermädchen, Hausdiener, Gärtner, Küchenhilfe einen Ferienjob auf dem Jagdschloss übernehmen.
5: Ja, klar.
0: Und weil mir die Wahrheit heilig ist, so soll es auch so sein. Aber nebenbei könntet ihr doch Augen und Ohren offen halten. Wie findet ihr meinen Vorschlag?
1: Prima.
5: Super.
1: In der Schweiz waren wir noch nicht, aber wir haben schon viel davon gehört. Was für ein schönes Land das ist.
0: Also abgemacht. Ich danke euch. Mit Gottes Hilfe werden wir diese Erbschaftsangelegenheit klären können. Zu verhungern braucht ihr auch nicht. Meine Köchin wird mitkommen.
3: Die nächsten Tage vor den Ferien waren mit Reisevorbereitungen ausgefüllt. Und kaum waren wir auf dem Jagdschloss angekommen, da hörten wir ein Auto vorfahren. Alexander rief:
1: Da rollt ja schon der Erste an.
4: Du meinst die Erste. Aus dem Auto steigt nämlich eine Dame.
2: Mensch, die sieht aber elegant aus.
7: Komm, Esther, wir wollen den ersten Gast empfangen.
8: Ist das etwa alles? Schickt der Baron nur Dienstpersonal? Hält ihr es nicht für nötig, mich persönlich zu begrüßen? Eine solche Behandlung bin ich nicht gewohnt.
4: Entschuldigen Sie, wir sind gleich rausgelaufen, als wir Sie ankommen sahen. Der Baron hat sicher Ihre Ankunft noch gar nicht bemerkt.
8: Das entschuldigt seine Unhöflichkeit, keineswegs.
7: Darf ich fragen, wen ich dem Baron melden kann?
8: Ruppig. Ruppig ist mein Name, geborene Freifrau von Stolzeneck. Tragt jetzt meine Koffer auf meine Zimmer.
3: In der Empfangshalle traf die Dame den Baron, der sich vorstellte.
0: Zerber?
8: Ruppig, geborene Freifrau von Stolzeneck.
0: Ich freue mich, dass Sie gekommen sind. Darf ich Sie zu einer Tasse Tee einladen?
8: Vielen Dank.
0: Ihre Koffer werden bereits auf Ihr Zimmer gebracht. Soll ich vom Zimmermädchen Ihre Garderobe auspacken lassen?
8: Nein, ich hänge meine Garderobe lieber selber später auf, in die Schränke. Das mache ich selber.
0: Dann darf ich Sie in den Salon bitten. Hatten Sie eine angenehme Reise? Mhm. Ich hoffe, es war nicht allzu beschwerlich, hierher zu kommen.
2: Vorhin habe ich noch gesagt, dass der erste Gast angerollt kommt. Ich hätte besser gesagt, angefaucht. Scheint ein ganz schöner Drache zu sein.
4: Wie die betont hat, dass sie eine geborene Freifrau von Stolzeneck ist. Ich bin nur gespannt, was hier noch alles angerollt oder angeschnaubt kommt.
2: Das kannst du gleich erfahren. Komm, da ist ja schon das Taxi mit unserem nächsten Gast.
4: Sei ein höflicher Kammerdiener und öffne die Wagentür.
5: Vielen Dank für Ihre Aufmerksamkeit. Gehe ich recht in der Annahme, dass Sie hier der Hausintendant sind?
2: Der Kammerdiener.
5: Dachte ich mir doch sowas. Und die junge Dame ist wohl die Zofe. Mein Name ist Schlömberg, Freiherr von Schlömberg.
2: Ich heiße Hans Georg und das ist meine Schwester Esther.
5: Ich bin ein entfernter Verwandter von Baron Zerbach. Er hat mich nach hier zu einer Besprechung eingeladen.
4: Hatten Sie eine gute Reise?
5: Wie man's nimmt. Lange Bahnfahrten langweilen mich. Aber die herrliche Gegend hier entschädigt für die Fahrt. Seien Sie froh und glücklich darüber, dass Sie hier in einer so schönen Landschaft leben und arbeiten dürfen.
2: Darf ich Sie zum Baron geleiten? Er nimmt gerade den Tee.
5: Ja, eine Tasse Tee würde mir gut tun. Ja, führen Sie mich bitte zu ihm. Später können Sie mir dann zeigen, in welchen Gemächern ich weilen werde.
3: Am Abend saßen wir fünf in dem kleinen Essraum neben der Küche. Alexander sagte:
1: Komische Typen sind da gekommen. Die eine ist so ruppig, wie sie heißt, und der andere vergeht fast vor Vornehmheit.
4: Sie sind wohl der Hausintendant. Zeigen Sie mir, in welchen Gemächern ich weilen werde. Allerdings muss ich sagen, Hans-Georg, dass du auch einen sehr noblen Ton drauf hattest. Darf ich Sie zum Baron geleiten? Er nimmt gerade den Tee.
1: Du kannst ihn gut nachmachen, Esther, diesen Baron von Dingsbums.
4: Von Schlömberg.
6: Baron Zerbach hat mir eben gesagt, dass der von Schlömberg tief in Schulden steckt und deshalb auch so hinter der Erbschaft her ist.
1: Hat er auch was von der Ruppig gesagt?
6: Na, er kann sich nicht genau erinnern. Er meint, er hätte sie vor vielen, vielen Jahren schon mal gesehen. Aber ganz sicher ist er sich nicht.
4: Jedenfalls scheint sie immer noch ihren Adelszeiten nachzuträumen. Deshalb auch das Geborene von Stolzeneck.
2: Na, wir können beide nicht ändern und wir werden schon mit ihnen zurechtkommen.
3: Denkt immer daran, dass wir hier sind, um dem Baron zu helfen, ein Geheimnis zu lüften. Am nächsten Morgen trafen die letzten beiden Gäste ein. Ich stand gerade am Fenster, als ein schnittiger Sportwagen in den Hof des Jagdschlosses fuhr.
8: Mein, so ein toller Schlitten.
1: Der kostet bestimmt mehr, als unser Vater im ganzen Jahr verdient.
8: Ey, guckt mal. Ziemlich lässig, wie der Mann aussteigt, was? Wie alt schätzt ihr den?
2: Ungefähr 40.
8: Ja, das könnte hinkommen.
4: Ich lauf schnell runter.
1: Ich komme mit.
9: Hallo. Ihr seid wohl das Personal?
2: Ja.
9: Ich bin der Schönmüller. Friedbert Schönmüller. Ihr könnt meine Sachen ins Haus bringen. Wo ist denn das Barönchen?
4: Herr Baron Zerbach ist, wenn ich nicht irre, in seinem...
9: Lasst mal. Ich werde das Baronchen schon noch finden. Bis später.
4: Ein toller Kerl. Findest du nicht auch, Hans-Georg?
2: Vor allem scheint er sich mächtig was auf sein Playboy-Gehabe einzubilden. Was knattert denn da an?
1: Mann, ein Supermotorrad.
10: Bin ich hier richtig auf dem Jagdschloss von Freiherr Truchhausen?
1: Goldrichtig. Und Sie sind sicher, Herr Glotz?
10: So ist es. Kennen wir uns? Woher wisst ihr meinen Namen?
1: Baron Zerbach hat uns gesagt, dass er Sie erwartet.
10: Ach so.
2: Sollen wir Ihr Gepäck aufs Zimmer bringen?
10: Mach ich allein. Brauche ich euch nicht für. Tut ihr hier arbeiten?
1: Ja.
10: Seit wann?
2: Seit ein paar Tagen erst.
10: Wer hat euch hergeholt und eingestellt?
1: Baron Zerbach hat uns mitgebracht. Wir sollen für kurze Zeit hier aushelfen.
10: Ah, so ist das also. Ich brauche euch nicht.
2: Wir müssen Ihnen aber doch das Haus zeigen und Ihr Zimmer.
10: Na, meinetwegen. Ich tu gleich kommen. Ich muss hier erst noch alles fertig machen. Ich tue euch ja dann drin sehen.
2: Wie Sie meinen. Dann bis später. Komm, Alexander.
11: Hast du gesehen?
2: Was?
11: Wie der den Motorradhelm abgenommen hat, muss ich mir richtig das Lachen verkneifen. Glatze mit Vollbart.
3: Nun waren also alle Gäste eingetroffen. Petra und Esther hatten ihnen das Mittagessen serviert und berichteten jetzt, wie sich die Einzelnen bei Tisch benommen hatten.
12: Frau Ruppig saß ganz vorn auf der Stuhlkante, so als wollte sie jeden Augenblick aufspringen.
4: Im Gegensatz zu Herrn Klotz. Der hat sich in seinen Stuhl so richtig hingepflegelt. Nach dem Essen aus seiner Pfeife gequalmt. Bis das ganze Zimmer verräuchert war.
12: Und Baron von Schlümberg? Der hat ganz steif und kerzengerade dagesessen. Ganz hoheitsvoll.
2: Und dieser schöne Müller?
4: Du meinst den Schönmüller. Der saß eigentlich ganz unbeteiligt da. Nur auf einmal, da hat er gesagt, muss das denn alles so kompliziert sein? Einigen wir uns doch darauf, diesen Laden hier zu verkaufen. Ich habe noch Termine und kann nicht so lange planen.
12: Ja, das ist mir sowieso aufgefallen. Alle scheinen es ziemlich eilig zu haben. Möglichst schnell an die Erbschaft kommen, ihre Anteile kassieren und dann wieder verschwinden.
2: Aber so geht das ja nicht. Zuerst einmal muss doch das Originaltestament gefunden werden. Ah, da kommt Baron Zerber.
0: Na, was haltet ihr von unseren Gästen?
3: Wie gefallen sie Ihnen denn?
0: Überhaupt nicht. Die wollen hier alles nur möglichst schnell zu Geld machen und dann ab auf Nimmerwiedersehen. Vor allem aber gefällt mir überhaupt nicht, dass diese ganze Gesellschaft ein paar Tage lang das Haus von oben bis unten durchstöbern will, um das angebliche Originaltestament zu finden.
12: Sagen Sie mal, woher kannte der Freiherr eigentlich diese Leute?
0: Ich weiß es nicht.
11: Haben Sie denn nicht danach gefragt?
0: Doch, aber meinen Fragen weichen Sie aus. Sie hätten den Freiherrn gut gekannt, wären sogar mit ihm befreundet gewesen. Und das müsste mir genügen.
2: Bitte sprechen Sie leise.
0: Warum?
2: Ich glaube, wir werden belauscht. Sie haben die Tür offen gelassen. Ich glaube, draußen hinter der Tür, da steht jemand.
3: Unser Vater hatte uns ein Andachtsbuch mitgegeben und nach dem gemeinsamen Gebet am nächsten Morgen las Petra daraus vor. Anschließend kam die Köchin und bat Petra und mich, ins Dorf zu gehen, um Lebensmittel einzukaufen. Die Verkäuferin fragte ziemlich neugierig:
8: Seid ihr als Feriengäste hier im Ort? Ich habe euch ja noch nie gesehen. Bei wem wohnt ihr denn?
4: Ach, wir wohnen oben im Jagdschloss.
8: Wohnt da wieder jemand? Ach, das müsst ihr mir erzählen. Ich habe mir schon sowas gedacht. Gestern sind ein paar Autos darauf gefahren.
4: Ach, wir bleiben nicht lange. Verschiedene Dinge müssen geregelt werden.
8: Wer erbt denn das ganze Schloss, jetzt wo der alte Freiherr tot ist?
4: Das steht noch nicht fest.
8: Das schöne Schloss. Sieht jetzt richtig verwildert aus. Das war nicht recht von den Angestellten, dass sie alle weggegangen sind nach dem Tod vom Freiherrn.
4: Wie viele Angestellte waren es denn?
8: Also, da war zuerst mal der Gärtner. Das war ein schrecklicher Mensch. Wegen dem bin ich nicht traurig, dass er weg ist.
4: Warum?
8: Der knatterte mit seinem Motorrad immer so laut durch den Ort. Mit seinen langen schwarzen Haaren sah er richtig wild aus. Und eine Kollegin von mir hat sogar mal gesehen, dass eine Schlange aus seiner Lederjacke gekrochen kam.
4: Eine Schlange?
8: Ja, eine richtige kleine Schlange. Die Leute haben auch erzählt, dass er noch mehr von diesen Viechern hätte und dass sie giftig wären. Nee, den Gärtner konnte ich nicht leiden.
4: Und die anderen Angestellten?
8: Da war noch ein Diener. Butler wollte der ganz vornehm genannt werden. Aber von dem kann ich nichts sagen. Den habe ich nie gesehen. Und dann noch die Köchin. Die kam oft hierher zum Einkaufen. Ein schnippiges Ding. Richtig frech. Nein, der alte Freiherr hat nicht viel Glück gehabt mit seinen Angestellten. Na, hoffentlich kommt das Schloss bald in gute Hände. Entschuldigt, ich muss neue Kunden bedienen.
3: In den Zimmern des Schlosses sah es schrecklich aus. Alles war durchwühlt. Überall lagen Schriftstücke und Akten herum.
12: Mensch, das sieht ja aus, als hätten die Vandalen hier gehaust.
2: Die suchen immer zu zweit alles ab. Wahrscheinlich traut einer dem anderen nicht. Aber das Testament haben sie noch immer nicht gefunden.
4: Wo würdest du so ein wertvolles Schriftstück aufbewahren?
2: Da, wo man es leicht findet.
4: Wieso das denn?
2: Naja, wer ein Testament macht, der will doch, dass die Erben es nach seinem Tod auch bekommen.
4: In diesem Fall könnte es anders sein. Wir haben nämlich unten im Laden gehört, dass die früheren Angestellten des Freiherrn ziemlich komische Vögel waren. Vielleicht hat er ihn nicht getraut und nicht gewollt, dass denen das Testament in die Hände fällt. Genau, deshalb hat er es versteckt.

0: Ey, guck mal, da kommt Alexander angeflitzt. Wie sieht der denn aus?
1: Hey, was ist los? Du bist ja ganz blass. Bist du dem Schlossgespenst begegnet?
2: Lass den Blödsinn. Ich habe eine Schlange gesehen.
3: Was? Was?
2: Eine Schlange.
1: Wo denn?
2: Im Salon.
4: Das gibt's doch überhaupt nicht.
2: Doch, sie kam aus einer Ritze zwischen der Holzverkleidung und der Wand.
5: Moment mal, das ist durchaus möglich. Die Verkäuferin eben hat gesagt, dass der frühere Gärtner ein Schlangenliebhaber war. Vielleicht ist ihm eine entwischt und er hat sie nicht wiedergefunden.
6: Gerade ist vom Schloss angerufen worden. Vergiss nicht, das Paket abzuschicken.
7: Vom Schloss ist hier in unserer Tierhandlung angerufen worden und du hast mir nichts gesagt? Ich hätte unbedingt mit ihm sprechen müssen.
6: Erreg dich ab. Woher soll ich wissen, dass du mit ihm reden willst?
7: Ja, weißt du denn nicht, was passiert ist?
6: Nee, was soll denn schon passiert sein?
7: Wir haben ihm doch diese 3 Schlangen ausgeliehen.
6: Ja, weiß ich. Er wollte sie haben für einen Scherz auf einer Party, hat er gesagt. Wollte die Gäste ein bisschen erschrecken.
7: Und ich habe ihm erlaubt, 3 Natrix-Dessalata mitzunehmen.
6: Na und? Das sind doch ganz harmlose Tierchen.
7: Aber wir haben doch vor kurzem eine junge Lachesis Mutus geschenkt bekommen. Eine hochgiftige Otter.
6: Sag nur, du hast sie für den harmlosen Nattern ins Terrarium gesperrt.
7: Ja, verdammt. Und der Kerl fischt sich genau die einzige Giftschlange aus.
6: Aber er hat doch 3 mitgenommen. Da hätte er doch merken müssen, dass eine anders aussieht.
7: Das ist es doch. Wenn sie jung sind, sehen sie sich sehr ähnlich. Das weißt du doch auch.
6: Okay, dann sagen wir ihm eben Bescheid. Ruf ihn an.
7: Das hätte ich schon längst getan. Aber ich finde den Zettel mit der Adresse nicht mehr. Ich weiß nur noch irgendwo in der Schweiz. Jetzt hätte ich ihm sagen können. Am Telefon. Aber du hängst einfach ein.
6: Konnte ich doch nicht wissen. Hättest du mir davon ja auch eher was sagen können.
7: Ich habe es doch selbst erst eben gemerkt. Jetzt können wir nur hoffen, dass nichts passiert. Wenn der die Giftschlange rauslässt, kann es eine Katastrophe geben. Hoffentlich ruft er nochmal an, bevor er die Tiere rauslässt.
6: Er hat mir eben am Telefon gesagt, dass er die erste schon ausgesetzt hat.
0: Guck mal, Esther, da kommt Baron Zerbach.
8: Er sieht irgendwie traurig aus.
9: Baron, Sie machen ein so ernstes Gesicht. Haben Sie Sorgen?
10: Ja, es hat sich etwas ereignet, was eine völlig neue Lage schafft. Dieser Schönmüller und dieser Klotz haben einen Hinweis auf das Testament gefunden.
11: Wo haben Sie den gefunden?
10: In einem Geheimfach in der Tür des Tresors.
2: Wie konnten die den Tresor denn öffnen?
10: Das ist einfach. Man braucht am Stellrad nur 3 Zahlen einzustellen und schon lässt sich die Tür öffnen.
9: Aber woher kannten Schönmüller und Klotz die Zahlenkombination?
10: Vorn am Stellrad hing ein Zettel, auf dem die Zahlen aufgeschrieben waren.
11: Das finde ich aber komisch.
10: Der alte Freiherr hat sie wahrscheinlich absichtlich aufgeschrieben, damit jemand den Hinweis findet.
11: Und was ist das denn für ein Hinweis?
10: Hier habe ich ihn. Ein Blatt Papier, auf dem der Freiherr uns mitteilt, dass er die 5 Leute aus seinem Bekanntenkreis für besonders geeignet hält, sein Erbe anzutreten.
2: Es sind doch nur 4.
10: Wahrscheinlich hat er mich noch mit dazu gerechnet.
2: Ach so.
10: Es geht dann weiter. Nur eine letzte Aufgabe sollte noch gelöst werden, damit dadurch derjenige ermittelt werden kann, der das gesamte Erbe erhalten soll. Deshalb hätte er das Testament irgendwo im Jagdhaus versteckt. Der Finder brauche nur seinen Namen einzusetzen und wäre der Alleinerbe.
9: Oh Mann, das kann ja heiter werden, wenn in diesem großen Haus mit den vielen Zimmern ein Testament gesucht werden soll.
12: Ja, dann wird es hier bald noch wüster aussehen, als es jetzt schon ist.
9: Das kann ja Tage und Wochen dauern.
10: So ist es. Mal ganz abgesehen davon, dass jeder den anderen argwöhnisch belauern wird, damit der nur ja nicht vor ihm das Testament findet.
9: Wissen Sie, was mich wundert?
10: Ja, was, Petra?
9: Schon 2 Tage lang krempeln die hier alles von oben bis unten durcheinander. Aber auf die Idee, mal in den Tresor zu gucken, an dem ein Zettel mit der Zahlenkombination hängt, kommen Klotz und Schönmüller erst jetzt.
8: Da ist was Wahres dran. Stand sonst nichts auf dem Papier?
10: Doch, irgendein Hinweis. Irgendwie ein Rätsel.
2: Im Lösen von Rätseln sind wir ja geschult. Denk doch mal an das Haus in Südfrankreich und an Jacqueline. Was steht denn auf dem Zettel?
10: Wörtlich steht da, Ordnungen verändern ein ganzes Leben.
9: Nur dieser eine Satz? Sonst nichts?
10: Und doch, noch einige Wörter, ganz sinnlos aneinandergereiht.
11: Können wir die mal sehen?
10: Natürlich hier.
11: Tiefe, Sicherheit, Geheimnis, Versteck, Gefahr.
9: Na Mensch, das ist doch ganz klar.
12: Ordnung verändern ein ganzes Leben. Die anderen Wörter sollen also geordnet werden und ergeben dann die Lösung, wo das Testament zu finden ist.
10: Und wahrscheinlich hast du recht. Und weil Schönmüller und Klotz als Erste diesen Zettel gefunden haben, werden sie schon eifrig dabei sein, dieses Rätsel zu lösen.
2: Keine Sorge, Baron Zerbach, sie haben ja noch uns.
10: Na fein, dass du so zuversichtlich bist. Aber mir bereitet noch etwas anderes Sorge. Mir gefällt die ganze Sache nicht. Das passt so überhaupt nicht zu dem alten Freiherrn, diese Geheimnistuerei. Das ist nicht sein Stil. Er war ein ernster Mensch, der eine gewisse Würde ausstrahlte. Aber dieses Suchspiel, das ist doch irgendwie unwürdig. Ich werde das Gefühl nicht los, dass wir auf einem Holzweg sind, dass wir da darauf geführt werden sollen. Vielleicht habe ich ja auch Unrecht und bin nur ein bisschen enttäuscht, weil ich doch fest der Meinung sein konnte, dass der Freiherr mich zum Erben eingesetzt hatte.
2: Lassen Sie mal, Baron Zerbach. Wir werden mit Gottes Hilfe das schon irgendwie hinbekommen.
10: Ich bin froh darüber, dass ihr mir helfen wollt. Natürlich will ich nichts haben, was mir nicht zusteht. Ich will nur, dass alles in Ordnung kommt und mit rechten Dingen zugeht.

0: Kurz nach Mitternacht weckte mich Esther.
1: Marianne! Marianne, wach auf!
2: Was ist denn, Esther?
1: Ich weiß nicht genau. Ich glaube, ich habe einen Schrei gehört. Da! Hör doch selbst!
0: Esther sprang entsetzt aus dem Bett, warf sich den Morgenmantel über und rannte aus dem Zimmer hinaus auf den Flur. Aus dem Zimmer der Jungs kam verschlafen Alexander.
3: Was war denn das?
1: Psst. Komm, wir schleichen da vorne zu der kleinen Empore. Von da können wir in die Eingangshalle sehen.
3: Da stöhnt doch jemand. Oh.
1: Ich mach einfach mal das Licht an.
3: Wo ist denn der Schalter?
1: Ich glaub hier. Richtig. Die Lampen im Kronleuchter gehen an.
3: Da unten in der Halle hockt eine Frau am Boden.
1: Hallo, Frau Ruppig. Haben Sie so geschrien? Was ist denn passiert?
3: Die gibt überhaupt keine Antwort. Die guckt nur rauf zu uns.
1: Frau Ruppig, sind Sie gestürzt?
3: Sind Sie hingefallen?
1: Können Sie nicht aufstehen? Sollen wir Ihnen helfen?
3: Die sagt kein Wort. Komisch. Esther, was ist denn das? Warum ist das Licht aus? Warum hast du das Licht ausgemacht?
1: Ich doch nicht. Ich hab das Licht nicht ausgemacht.
3: Findest du den Schalter wieder im Dunkeln?
1: Ja, ich hab ihn.
3: Das verstehe ich nicht. Die Halle ist leer. Frau Ruppig ist weg.
1: Die hockte doch ganz still da, als könnte sie sich nicht mehr rühren. Und in der kurzen Zeit, in der das Licht aus war, soll sie verschwunden sein? Das gibt's doch nicht.
3: Ich möchte bloß wissen, warum die so laut geschrien hat.
1: Da, jetzt geht das Licht wieder aus.
3: Sei mal still. Das sind doch Schritte.
1: So, als würde jemand da drüben die Treppe raufgehen.
3: Da oben ist aber doch nur das leere Turmzimmer.
1: Und der Dachboden. Ich höre aber noch etwas.
3: Ich nicht? Was meinst du denn?
1: Ich weiß es nicht. So, als würden Mäuse über den Boden huschen. Nein, doch nicht. Mäuse sind das nicht. Die hören sich anders an.
3: Ja, jetzt höre ich's auch. So, als würde irgendetwas ganz leicht über den Fußboden schleichen.
1: Ja, so ein gleitendes Geräusch.
3: Ein Mensch kann das nicht sein.
1: Unmöglich. Aber in der Dunkelheit können wir bestimmt nicht rauskriegen, woher das Geräusch kommt. Ich höre es übrigens auch nicht mehr.
3: Komm, gehen wir wieder zurück auf unsere Zimmer.
1: Aber ganz leise. Es ist nicht nötig, dass irgendjemand erfährt, dass wir heute Nacht etwas beobachtet haben.
0: Wir saßen am Morgen beim Frühstück und besprachen die Ereignisse der vergangenen Nacht. Hans-Georg meinte,
4: das war überhaupt eine unruhige Nacht. Ich bin mal wach geworden, weil der Wind den Fensterflügel zugeschlagen hatte. Und da habe ich Licht in der Bibliothek gesehen und einen Schatten, der sich hin und her bewegte.
5: Aber es muss doch irgendwas Schlimmes passiert sein. Sonst hätte die Ruppig doch nicht so geschrien. Hast du wirklich nichts bemerkt?
1: Nein, überhaupt nichts. Bis das Licht ausging, hockte die Ruppig mitten in der Halle auf dem Boden.
3: Komisch kam es mir schon vor, dass sie plötzlich verschwunden war, als das Licht wieder anging.
5: Das ist doch rätselhaft.
3: Ich war vorhin noch einmal in der Halle, weil ich rauskriegen wollte, was das für ein Geräusch war, von dem wir nicht wussten, wo es herkam.
5: Und? Hast du was entdeckt?
3: Nein, nichts.
4: Hier zu sitzen und rumzuraten bringt uns nicht weiter. Baron Zerbach hat uns hierher mitgenommen, damit wir ihm helfen. Und deshalb schlage ich vor, dass wir mal gründlich das ganze Jagdschlösschen durchsuchen. Und zwar auf unsere bewährte Art.
5: Also, ich würde lieber erstmal diese scheinbar zusammenhanglosen Wörter auf dem Zettel entschlüsseln. Tiefe, Sicherheit, Geheimnis, Versteck und Gefahr. Ich gehe mal in die Bibliothek. Vielleicht hilft uns irgendein Buch, hinter das Geheimnis zu kommen.
1: Ich komm mit.
5: Ich auch.
4: Gut, dann sehe ich mich mit Alexander mal im Haus um.
5: Wo wollt ihr anfangen?
4: Hat Marianne nicht eben als erstes Wort Tiefe gesagt?
5: Ja, so steht es auf dem Zettel.
4: Dann möchte ich mit Alexander mal in den Keller gehen und danach sehen. Bist du einverstanden, Alexander?
3: Klar, finde ich gut.
5: Okay, trennen wir uns also. Marianne, Esther und ich gehen in die Bibliothek. Und Alexander und Hans-Georg erkunden die Kellerräume.
0: Als wir in der Bibliothek vor den Regalen mit den vielen Büchern standen, sagte Petra,
6: wenn auf dem Zettel von Tiefe die Rede ist, dann suchen wir hier oben bestimmt vergebens. Vielleicht sollten wir draußen nach einem Brunnen suchen. Es könnte doch sein, dass die Wörter bedeuten, Das Versteck oder das Geheimnis liegt in der Tiefe, aber es droht Gefahr. Bringt euch in Sicherheit.
2: Toll, Petra, prima kombiniert.
0: Ich glaube nicht, dass die Lösung so einfach ist. Wie wäre es, wenn wir sämtliche Wörter mal im Lexikon nachschlagen würden?
2: Kein schlechter Gedanke. Alle?
0: Wir können ja mit Gefahr oder Geheimnis beginnen. Die stehen ja in einem Band.
6: Ja, okay. Ja, also bei Gefahr steht nichts Besonderes, nur das Übliche. Da hat keiner eine Notiz oder was anderes dazu geschrieben. Warte mal. Geheimnis. Geheimnis. Nein, wieder nichts.
2: Dann schau doch jetzt mal bei Sicherheit nach.
6: Ja. Nanu?
0: Was ist?
6: Das Buch lässt sich gar nicht mehr ganz reinschieben auf dem Regal. So als würde irgendwas dahinter liegen.
2: Ja, wahrscheinlich. Schau doch mal nach.
6: Ich komme nicht dahinter, es ist zu hoch.
0: Lass mich mal versuchen.
6: Au! Hey, was ist los? Du bist ja schreckensbleich.
2: Was hast du denn?
0: Meine Hand, meine Hand.
6: Mensch, die ist ja wie im Krampf zusammengeballt.
0: Da hinten war ein Tier.
2: Ein Tier? Etwa ein feuerspeiender Drache?
0: Ach, hör doch auf, mach dich nicht lustig über mich.
6: Ja, schon gut, schon gut. Esther hat es doch nicht so gemeint. Aber du musst doch zugeben, es klingt ein bisschen komisch. Ein Tier hinter Büchern.
2: Vielleicht Mäuse?
0: Ach, Unsinn, die wären doch längst weggelaufen.
6: Also, ich steig mal auf den Stuhl und sieh nach. Du, da ist nichts, absolut nichts.
0: Ich träume doch nicht. Ich hab was Lebendiges angefasst, ich weiß es genau.
6: Ja, aber jetzt ist es jedenfalls nicht mehr da.
2: Ich meine, wir sollten jetzt den nächsten Buchstaben nachschlagen.
0: Ohne mich. Ihr könnt ja meinetwegen noch weiter Lexika wälzen. Also, mir reicht's. Und euch würde ich raten, nicht hinter die Bücher zu fassen.
7: Stockdunkel hier im Keller.
8: Ah, da ist ein Lichtschalter.
4: Ziemlich trübe, Funzel.
8: Besser als gar nichts. Sieht doch ganz gut aus hier unten. Echte Gewölbe.
4: Hier müsste mal gelüftet werden, das riecht ja so modrig.
8: Die Räume sind völlig leer. Nichts drin.
4: Aber da steht doch was. Ein alter Schrank.
8: Mach mal auf. Ist was drin?
4: Wenn du mir nicht aus dem Licht gehst, kann ich natürlich gar nichts sehen. Nee, der ist ganz leer. Nur ein paar Regalbretter.
8: Vielleicht haben da früher mal die Marmeladengläser drin gestanden.
4: Was war das? Hast du die Tür offen gelassen?
8: Ja.
4: Ah, dann wird das der Wind sein, der bewegt die Tür.
8: Stimmt. Hier unten weht ein ganz schöner Luftzug. Aber ich kann überhaupt kein Kellerfenster entdecken.
4: Es ist auch verdammt dunkel hier. Wir hätten eine Taschenlampe mitnehmen sollen.
8: Ah, das Geknarre von der Tür macht mich noch ganz verrückt.
4: Sei mal still. Da war noch ein anderes Geräusch. Wie wenn was vorgeschoben wird. Ein Eisenstück oder sowas.
8: Du fantasierst ja.
4: Komisch. Der Luftzug.
8: Was ist mit dem Luftzug?
4: Der ist weg. Merkst du das gar nicht?
8: Tatsächlich. Na, vielleicht ist die Tür jetzt endgültig zu.
4: Ich seh mal nach. Ja, die ist zu. Mensch, Alexander, die Tür ist zu.
8: Ja, hast doch eben schon mal gesagt.
4: Ich meine richtig zu. Man hat uns eingesperrt.
8: Das Geräusch vorhin...
4: Das war der Riegel, der vorgeschoben worden ist. Jetzt sind wir hier gefangen.
8: Na und? Da haben wir doch schon viel schlimmere Situationen erlebt. Das Haus ist doch voller Leute. Wenn wir hier ordentlich Krach machen, sind wir gleich wieder draußen.
4: Ich möchte bloß wissen, wer das gemacht hat.
8: Sicher einer von den Gästen.
4: Und warum sperrt ihr uns ein? Wir haben noch nichts getan.
8: Musst du mich nicht fragen, musst du den fragen.
4: Was ist denn jetzt los? Jetzt ist auch noch das trübe Licht hinaus. Was sollen wir hier unten in der Dunkelheit ohne Taschenlampe machen? Oh, mich ärgert das. Wie Anfänger haben wir uns benommen. Hey, aufmachen, aufmachen!
8: Das hat überhaupt keinen Zweck. Aus dem Haus hört uns hier niemand. Über dem Keller ist das große Billardzimmer. Da kommt fast nie eine.
4: Du kannst einem so richtig Mut machen. Unsere Schwestern werden uns doch schon vermissen.
8: Aber erst am Abend. Wir denken doch, wir stöbern hier unten herum.
4: Ich höre was.
8: Da hinten kommt auch ein schwacher Lichtschein rein.
4: Komm, wir schauen mal nach.
8: Hat sich angehört, als wäre da was hingeplumpst.
4: Was meinst du mit hingeplumpst?
8: Als ob etwas Weiches hingefallen wäre. Hörst du es nicht? Da kriecht doch etwas auf uns zu. Oh mein Gott.
4: Was ist los?
8: An meinem Hosenbein. Eine Schlange.
4: Was?
8: Ja, eine Schlange. Oh nein, sie schlängelt sich langsam hoch.
4: Dann bleib ruhig stehen. Rühr dich nicht von der Stelle. Wenn man hier unten doch wenigstens was sehen könnte. Wie groß ist sie denn?
8: Ich weiß nicht. Sie schlängelt sich immer noch weiter hoch.
9: Oh nein, nur das nicht. Lieber Herr Jesus, du warst in meinem Leben immer bei mir. Du hast mir so oft geholfen. Bitte, bitte nimm dieses Tier herunter von mir. Mach, dass es nicht weiterkriecht. Ich halte das nicht mehr lange aus. Herr Jesus, bitte gib mir Kraft.
10: Du musst dich ganz ruhig verhalten, Alexander. Dann passiert dir nichts.
9: Du kannst mir leicht gute Ratschläge geben. Was ist, wenn das Vieh giftig ist?
10: Ich hämmere nochmal gegen die Tür. Oh mein Gott, hilf uns doch. Irgendwo muss es doch ein Kellerfenster geben, durch das die Schlange reingekrochen ist.
9: Die ist nicht reingekrochen. Die hat einer reingeworfen. Bestimmt derselbe, der uns eingesperrt hat.
10: Gib Acht, Alexander. Ich taste jetzt hier im Keller alle Wände ab. Vielleicht finde ich doch irgendwo eine Öffnung. Die Steine sind ziemlich feucht. Hier wächst was Weiches, wahrscheinlich Moos. Ja, du kannst doch alles machen. Du kannst doch auch diese Schlange einfach wegtun. Bitte gib doch, dass uns irgendeiner hier rauslässt. Alexander? Hörst du mich? Alexander! Alexander, wo bist du? Alexander, gib doch Antwort!
0: Hallo? Hallo, ist da jemand im Keller?
10: Petra? Petra, wo bist du denn?
0: Hier im Garten.
10: Wunderbar. Lauf schnell ins Haus und mach den Keller auf. Wir sind hier eingeschlossen in der Dunkelheit.
0: Ich würde ja gerne ins Haus laufen, aber ich kann nicht.
10: Was heißt das, ich kann nicht?
0: Na, ich bin aus dem Haus gegangen und als ich wieder zurück wollte, war die Tür verschlossen. Ich komm nicht ins Haus rein.
10: Dann klingel doch.
0: Ha, hab ich versucht. Die Klingel geht nicht.
10: Ist denn da ein Kellerfenster, wo du stehst?
0: Nein, ich stehe auf einer Holzplatte.
10: Versuch doch mal, sie anzuheben. Geht's?
0: Ein bisschen.
10: Versuch es weiter. Ah, endlich fällt ein wenig Licht in den Keller. Kannst du Alexander sehen?
0: Ja, ganz schwach sehe ich ihn. Er lehnt hier unter mir an der Wand. Bah, der hat ja eine Schlange um. Die ist ja lebendig, die bewegt sich.
10: Das genau ist unser Problem.
0: Mensch, schmeiß die doch weg. Was kann ich tun? Wie kann ich euch helfen?
10: Vorhin habe ich im Gartenhäuschen ein paar Vogelkäfige gesehen. Hol doch schnell einen.
0: Ja, sofort.
10: Alexander, halt noch ein paar Augenblicke aus. Petra ist gleich da. Dann sperren wir die Schlange in den Käfig.
0: Ach Mist. Das habe ich mir gedacht. Die Öffnung ist zu eng. Der Käfig geht nicht durch. Aber hier habe ich eine Stange mit einer Stahlöse und einer Zugvorrichtung dran. Die schiebe ich euch jetzt runter. Damit können wir die Schlange fangen. Pass auf, Hans-Jörg. Du musst die Öse über den Kopf der Schlange streifen. Ruf jetzt, wenn du das geschafft hast. Ich ziehe dann von hier oben die Öse zu. Achtung!
10: Jetzt!
0: Prima. Hat ja fantastisch geklappt. So, mein Tierchen. Jetzt schnell in den Vogelkäfig. So, jetzt bist du drin, du Lümmel.
10: Alexander, alles klar. Siehst den Käfig.
9: Jetzt, wo die Gefahr vorbei ist, fangen meine Knie an zu zittern.
10: Kann ich mir denken. Sag mal, Petra, wo hast du diesen Stock denn überhaupt her?
0: Nö, der stand im Schuppen neben dem Gartenhäuschen.
10: Weißt du eigentlich, was das ist?
0: Nö, keine Ahnung. Aber Hauptsache, wir haben die Schlange.
10: Kein Wunder. Das ist ein Spezialgerät, um Schlangen zu fangen. Ich möchte bloß wissen, wie das in den Schuppen gekommen ist.
0: Ach, ist doch jetzt egal, oder? Aber sag mir, wie kann ich euch jetzt aus dem Keller befreien?
10: Gib Acht, Petra. Wo ist Marianne?
0: Die ist eben auf ihr Zimmer gegangen.
10: Dann nimm mal ein paar Kieselsteine und wirf sie an das Fenster von Mariannes Zimmer.
0: Ja, okay. Die Steine, die an mein Fenster schlugen, habe ich gehört. Und dann war eigentlich alles ganz einfach. Nachdem Petra und ich die Kellertür aufgeriegelt hatten, taumelten Hans-Georg und Alexander nach oben. Ich habe uns allen einen Tee gemacht und endlich konnte Alexander berichten. Esther sagte,
1: »Du hast also gespürt, wie die Schlange dein Gesicht bezüngelt hat?«
3: »Ja.«
1: »Und du bist still stehen geblieben?«
3: »Ja.«
1: »Das ist ja unglaublich.«
3: »Ich habe immer gehört, wie Hans-Georg mich gerufen hat, aber ich konnte ihm ja nicht antworten.« Ich hab nicht gewagt, meinen Mund zu bewegen.
0: Du bist mir ein Rätsel, Kleiner. Wie hast du das nur geschafft?
3: Ich hatte furchtbare Angst, aber dann habe ich gebetet. Mir fiel Psalm 23 ein. Und wanderte ich im finsteren Tal, so bist du bei mir. Ich hab gedacht, wenn der Herr jetzt bei mir ist, dann kann er doch diese Schlange einfach wegnehmen. Aber das tat er nicht. Mir fiel ein, dass der Psalm beginnt mit den Worten, der Herr ist mein Hirte, mir wird nichts mangeln. Und da habe ich gedacht,
8: Vielleicht will der Herr mir anders helfen, als ich es mir vorstelle. Und da habe ich gebetet. Herr, gib mir Ruhe und Sicherheit, die ich jetzt brauche. Und ob er mir das glaubt oder nicht, es hat geholfen. Ich wurde unheimlich ruhig. Es klingt unwahrscheinlich, aber ich konnte dieses Tierchen fast lieb haben. Ich wusste, dass ich mich völlig ruhig verhalten musste, aber ich wusste auch, dass alles gut werden würde. Und tatsächlich hat dann ja auch alles prima geklappt. Damals im Konfirmandenunterricht, als ich den Psalm auswendig lernen musste, da konnte ich wirklich noch nicht wissen, dass er mir mal wahrscheinlich das Leben retten würde.
0: Also eins ist auf jeden Fall klar. Irgendjemand hier im Jagdschloss hat es auf uns abgesehen.
9: Aber was können wir tun?
4: Es wäre doch wichtig, wenn wir wüssten, ob die Schlangen giftig sind. Deshalb sollten wir uns die Schlange in dem Vogelkäfig nochmal genau ansehen.
5: In der Bibliothek gibt es vielleicht ein Buch mit Bildern von Schlangen.
0: Also, als ich eben auf der Holzplatte stand, habe ich im Boden davor einen deutlichen Fußabdruck gesehen. Ich nehme Papier und Bleistift mit. Dann kann ich den Fußabdruck vielleicht nachzeichnen.
4: Tu das! Wir treffen uns dann im Gartenhäuschen.
0: Aber dort erlebten wir eine Überraschung. Die Schlange war weg. Als Petra mit der Zeichnung der Fußspur zu uns kam, sagte sie,
6: also das gibt es doch gar nicht. Ich habe das Türchen extra fest zugemacht und zusätzlich auch noch den Draht ganz nach oben gebogen. Die hat bestimmt jemand geklaut.
10: Mit Sicherheit.
6: Und ich weiß auch wer. Seht ihr hier vor dem Gartenhäuschen die Fußspur?
5: Ja, deutlich.
6: Und jetzt vergleicht sie mal mit meiner Zeichnung. Genau derselbe Schuh. Hier die Querrillen und dieses Zickzackmuster. Ganz genau derselbe Schuh.
8: Dann wollen wir uns die Schuhe unserer Gäste mal genauer ansehen.
0: Nachmittags stieg ich die Stufen der Haupttreppe zum ersten Stock empor. Da sah ich, wie jemand von der Tür des Jagdzimmers davonschlich. Als er mich sah, öffnete er rasch die Tür des Musikzimmers, machte sie sofort anschließend geräuschvoll zu und schloss die Tür ab. Ich sollte also glauben, dass er nicht aus dem Jagdzimmer, sondern aus dem Musikzimmer gekommen wäre. Es war Friedbert Schönmüller.
11: Ach, du bist es. Das Musikzimmer ist hochinteressant. Ich bin fast sicher, dass dort die Lösung des Geheimnisses zu finden ist. Darf ich dich mal um einen Gefallen bitten?
0: Um was handelt es sich denn?
11: Ich muss leider jetzt in die Stadt. Kannst du inzwischen den Schlüssel zum Musikzimmer bei dir behalten?
0: Warum stecken Sie ihn denn nicht selbst ein?
11: Noch gehört das Schlösschen ja nicht mir. Leider. Deshalb kann ich es keinem verwehren, wenn er ins Musikzimmer will. Aber du könntest doch den Schlüssel aus Versehen eingesteckt haben. Gib ihn aber niemand außer mir. Ich bin bald wieder zurück.
0: Als ich kurz darauf meine Geschwister traf, erzählte ich ihnen von der Begegnung mit Friedbert Schönmüller. Alexander sagte,
9: ist doch ganz klar, der wollte dich doch nur vom Jagdzimmer ablenken. Kommt, bis der wieder da ist, wollen wir uns das Jagdzimmer mal ganz genau ansehen.
0: In dem Zimmer sah es furchtbar aus. Sämtliche Schubladen waren durchwühlt und die Papiere lagen kreuz und quer überall rum.
2: Ich möchte wissen, was der Schönmüller hier noch sucht. Hier ist doch alles längst schon durchgekramt.
6: Also mir kommt das sowieso spanisch vor. Also wenn jemand ein Dokument sucht, dann nimmt er doch die einzelnen Schriftstücke nacheinander auf und legt sie auch gestapelt wieder zurück. Nur wer einen Gegenstand, eine Münze, einen Ring oder sowas sucht, der wühlt in den Schubladen rum. Also ich glaube, keiner von den Gästen sucht wirklich das Testament.
4: Das ist aber eine vollkommen überraschende Behauptung.
6: Ja, und trotzdem glaube ich, dass sie stimmt.
2: Aber was soll dann das ganze Affentheater?
6: Ja, das weiß ich auch nicht. Ich glaube, wir müssen einfach mehr über den verstorbenen Freiherrn erfahren.
0: Warum denn das?
6: Ich frage mich, warum er diese Rätselworte in die Welt gesetzt hat. Jeder normale Mensch wäre doch zu einem Notar gegangen und hätte seinen Nachlass geordnet.
8: Er wollte doch alles Baron Zerbach vererben.
6: Also warum dann noch diese Rätselworte? Wir sollten mal nach Leuten fragen, die den alten Freiherrn gut kannten. Er hatte doch Personal hier.
4: Ja, aber wie Marianne und du von der Verkäuferin erfahren habt, sind doch alle nach dem Tod des Freiherrn weggegangen.
6: Vielleicht gibt es aber jemand im Dorf, der uns mehr darüber sagen kann.
8: Guck mal, hier liegt ein Fotoalbum. ob da Bilder drin sind vom Freiherrn und seinem Dienstpersonal?
4: Zeig mal her. Nanu, was ist denn das? Da fehlen ja jede Menge Bilder. Ganze Seiten sind geplündert. Wer kann denn das gemacht haben?
5: Jedenfalls einer, der nicht will, dass man ihn erkennt.
2: Wo ist denn Petra?
8: Sie ist eben rausgegangen. Wohin, weiß ich nicht. Hab sie nicht gefragt.
5: Das war doch Petras Stimme. Petra! Petra, was ist los?
4: Wo bist du denn?
12: Hier unten in der Halle. Ich verlasse dieses Haus. Mir reicht's. Absolut. Ich hab die Schlangen langsam satt. Ich kann sie nicht mehr sehen. Lieber schlafe ich draußen im Wald unter freiem Himmel.
5: Was ist denn passiert?
12: Ich mache ahnungslos Esthers Zimmer auf und ich stolpere fast über so ein Vieh, das direkt hinter der Tür auf einem Teppich liegt. Einen halben Meter lang.
8: Und wo ist sie jetzt?
5: Das weiß doch ich nicht. Sie ist weggeschlichen. Ich hab's nicht mehr gesehen.
4: Und warum sitzt du jetzt hier unten in der Halle?
5: Warum wohl, hä? Hier kann ich wenigstens im Umkreis von 4 Metern sehen, was auf mich zukriecht.
2: Also langsam glaube ich auch, dass alles geplant ist. Man will uns aus dem Haus ekeln.
5: Ach, da kommt Baron Zerbach.
13: Na, ihr Detektive, seid ihr ein Stück weitergekommen?
4: Wir sind einem Schlangenspezialisten auf der Spur.
13: Einem was?
4: Einem Typ, der uns mit Schlangen in Angst und Schrecken versetzen will.
13: Das ist ja unglaublich.
4: Eine Frage, Baron Zerbach. Kennen Sie eigentlich die früheren Schlossangestellten?
13: Nein, da kann ich euch nicht viel dazu sagen. Ich war zu selten hier.
5: Ja, Sie haben aber doch gesagt, dass Sie die Ruppig als Mädchen gekannt hätten. Ist es möglich, dass dieses Mädchen und die heutige Frau Ruppig gar nicht ein und dieselbe Person sind?
13: Möglich ist das.
8: Und dieser von Schlemberg?
13: Der ist echt. Den habe ich zwischendurch immer wieder mal gesehen.
4: Und die beiden anderen?
13: Ja, mit denen habe ich so meine Schwierigkeiten. An die kann ich mich nicht erinnern.
8: Das Telefon klingelt.
13: Hans-Georg, heb doch mal ab.
4: Hier ist das Jagdschloss Tuchhausen. Ja, der ist Gast hier. Ist gut, ich werde es ihm ausrichten. Es war die Poststation. Für Herrn Klotz ist ein Telegramm gekommen.
0: Eine halbe Stunde später traf Esther Herrn Klotz im Park.
2: Ich weiß nicht, ob eins meiner Geschwister es Ihnen schon gesagt hat.
14: Nein, mir hat niemand was gesagt. Was ist denn?
2: Für Sie liegt auf der Poststation ein Telegramm. Sie können es da abholen.
14: Das passt mir jetzt gar nicht. Kommt vielleicht einer von euch runter ins Dorf?
2: Ja, wir wollten gleich hingehen.
14: Könntet ihr mir dann das Telegramm mitbringen?
2: Können wir machen.
14: Das ist gut.
0: Als ich dann mit Esther und Petra in der Poststation war, erklärte uns die Beamtin, dass sie das Telegramm nur an Herrn Klotz persönlich aushändigen dürfe. Aber in dem Moment klingelte das Telefon und die Frau war dadurch abgelenkt. Das Telegramm lag auf dem Tisch am Schalter und Petra gab Esther einen leichten Schubs. Die verstand sofort. Deutlich konnte sie den Text lesen. Bitte sofort um Rückruf. Telefon 0049. Esther notierte sich schnell die ganze Nummer. Gerade hatte sie die letzte Ziffer geschrieben, da hatte die Postbeamtin ihr Telefongespräch beendet. Wir verabschiedeten uns und sagten, dass wir Herrn Klotz ausrichten würden, er müsste sein Telegramm selbst abholen. Als wir vor dem Postgebäude standen, sagte Petra,
2: der Landesvorwahl nach müsste es eine Telefonnummer in Deutschland sein.
15: Sollen wir da mal anrufen? Da drüben ist doch eine Telefonzelle.
8: Gute Idee, komm!

0: Ja, Herr Gowak?
1: Wer ist da?
0: Hier, Tierhandlung Gowak.
1: Ah, dann bin ich richtig verbunden. Sagen Sie, verkaufen Sie auch Schlangen?
0: Ja, natürlich. Auf Schlangen sind wir spezialisiert.
1: Vielen Dank. Wir kommen dann mal vorbei. Auf Wiedersehen.
0: Auf Wiedersehen.
1: Verkaufen die Schlangen?
2: Darauf sind sie sogar spezialisiert, stell dir vor.
1: Also ist es der Klotz, der uns die lieben Tierchen ins Zimmer setzt.
3: Von der Frau im Lebensmittelgeschäft erfuhren wir noch einiges über das frühere Personal im Jagdschloss. Im Park trafen wir später Hans-Georg und Alexander und wir berichteten, was wir wussten. Vor allem natürlich, dass es der glatzköpfige Klotz war, der uns mit den Schlangen aus dem Schloss vertreiben wollte.
4: Das habt ihr sehr gut gemacht. Und was gibt es sonst noch Neues?
5: Also, es gab da früher einen Butler, hat uns die Frau im Lebensmittelgeschäft erzählt. Und der wurde immer nur in seiner Uniform gesehen. Roter Stoff mit weißen Tressen. Es muss ein komischer Kauz gewesen sein. Er sah aus wie 35 oder 40, hat aber gesprochen wie ein 80-Jähriger.
6: Ja, und dann war da noch der Gärtner mit seinen langen, schwarzen Haaren. Bei dem hatten die Leute immer den Eindruck, dass er vor 2 Jahren zum letzten Mal beim Friseur gewesen war. Unrasiert war er auch oft. Außerdem raubeinig und ziemlich primitiv in seiner Sprechweise.
7: Übrigens war er nicht nur Gärtner, sondern auch Chauffeur. Er hat den Freiherrn gefahren und manchmal auch den Butler, weil der keinen Führerschein hatte.
5: Ja, und die Köchin muss sehr geschwätzig gewesen sein.
6: Und auch herrschsüchtig.
5: Naja, jedenfalls war sie sehr unbeliebt bei den Leuten im Dorf.
8: Ist ja einiges, was ihr da erfahren habt. Aber viel weiter bringt uns das auch nicht. Mein Verdacht allerdings ist zerstreut.
6: Welcher Verdacht?
8: Als ich von euch gehört habe, der Gärtner hätte ein bisschen primitiv gesprochen, da habe ich an unseren Klotz mit seinen Schlangen gedacht. Aber der kann ja der Gärtner nicht gewesen sein. Von wegen schwarzem, langen Haar. Der mit seiner Klatze.
4: Der Schönmüller kann auch nicht der Butler sein.
6: Warum nicht?
4: Der ist doch ein rassiger Sportwagenfahrer. Und der Butler hatte doch gar keinen Führerschein.
8: Die eingebildete Ruppig kann ich mir als Köchin auch nicht vorstellen. Schade, wäre schön gewesen, wenn wir da weitergekommen wären.
5: Wenn wir weiterkommen wollen, dann müssen wir meiner Meinung nach endlich mal die Wörter entschlüsseln, die auf dem Zettel im Tresor standen.
6: Finde ich auch. Damit sollten wir uns jetzt mal beschäftigen.
3: Lange rätselten wir an den geheimnisvollen Wörtern herum. Schließlich einigten wir uns auf 2 Sätze, die irgendwie einen Sinn ergeben könnten. Das Versteck gibt Sicherheit, die Gefahr kommt aus dem Geheimnis der Tiefe. Oder das Versteck liegt in der Tiefe, das Geheimnis gibt Sicherheit vor der Gefahr. Esther sagte,
6: so richtig verstehe ich ja beides nicht.
4: Vielleicht sind wir auch einfach zu müde. Komm, gehen wir schlafen. Morgen ist auch noch ein Tag.
3: Der nächste Tag brachte tatsächlich ein paar Überraschungen. Hans-Georg und Alexander waren im Park und mähten den Rasen. Da sagte Alexander,
4: da guck mal, der Klotz und die Ruppig.
8: Sieh mal an, die haben sich wohl angefreundet, die beiden.
4: Komm, wir mähen weiter den Rasen und tun so, als hätten wir nichts gesehen.
8: Hat keinen Zweck, die Ruppig kommt schon auf uns zu.
4: Wohin geht denn der Klotz?
8: Keine Ahnung.
9: Ah, ihr betätigt euch als Gärtner. Ja, körperliche Arbeit ist immer gut.
8: Guten Tag, Frau Ruppig.
4: Guten Tag, Frau Ruppig.
9: Sagt mal, löst ihr gerne Kreuzworträtsel?
8: Oh, ab und zu ja.
9: Und lest ihr gern Kriminalromane?
4: Nee, sehr selten.
9: Würdet ihr mal mit mir einen Test machen?
8: Das kommt auf den Test an.
9: Wir haben doch im Tresor diesen Wortsalat gefunden. Erinnert ihr euch?
4: Ja, aber was hat das mit dem Test zu tun?
9: Wart's ab. Ich nenne euch jetzt ein paar Worte und ihr sagt, ohne lange zu überlegen, spontan, was euch dazu einfällt. Einverstanden?
4: Okay.
9: Also, das erste Wort heißt Tiefe.
8: Schlucht.
4: Abhang.
8: Maueröffnung. Brunnen.
4: Höhle.
9: Ausgezeichnet, ausgezeichnet. Das nächste Wort heißt Geheimnis.
8: Unbekanntes.
4: Unheimlich.
9: Gut. Weiter. Nächstes Wort. Gefahr.
4: Schlangen.
9: Wie kommst du denn darauf?
4: Ach, ich meine nur Tiere überhaupt. Tiger, Löwe.
9: Fällt euch sonst noch etwas ein?
8: Böse Menschen, Betrüger.
9: Wieso?
8: Ein Betrüger ist doch für den, der betrogen werden soll, eine Gefahr.
9: Ach so, ja. Also der nächste Begriff. Sicherheit.
4: Die Liebe Gottes.
8: Geborgenheit.
4: Safe, Tresor.
9: Hervorragend. Und nun das letzte Wort. Versteck.
8: Geheimfach.
4: Höhle.
9: Höhle, sehr gut. Fällt euch dazu noch was ein? Wo gibt es Höhlen in einem Jagdschloss?
4: Hinter geheimen Gängen oder geheimen Türen.
9: Ja, aber wenn ich euch recht verstehe, ist eine Höhle doch zuerst einmal eine Öffnung.
4: Stimmt. Ein Kamin könnte so eine Höhle sein.
9: Sehr gut. Das wäre tatsächlich eine Möglichkeit. Kamin. Allzu viel ist ja nicht herausgekommen bei dem Test. Ich will mir alles noch mal durch den Kopf gehen lassen. Macht jetzt weiter mit eurer Gartenarbeit. Ich will mich ein bisschen hier im Park umsehen.
8: Da geht sie hin, Frau Ruppig, geborene von Stolzeneck. Die scheinen uns für ziemlich blöd zu halten.
4: Wieso?
8: Ist dir denn überhaupt nichts aufgefallen?
4: Nein. Sieh mal, da kommen die Mädchen angelaufen.
6: Hans-Georg, Alexander, kommt mal schnell her.
8: Was gibt's denn?
6: Etwas sehr Wichtiges.
5: Esther hat herausgefunden, dass der Klotz doch der ehemalige Gärtner sein kann.
6: Stellt euch vor, ich war eben mit Marianne im Jagdschloss, oben auf dem Türmchen. Wir hatten ein Fernglas dabei, weil wir uns von oben mal die Gegend anschauen wollten.
5: Und genau unter uns, unten vor dem Jagdschloss, stand der Klotz.
6: Ja, und da habe ich mit dem Fernglas, so zum Spaß, mal auf seine Klatze geguckt.
8: Na und?
6: Ihr werdet staunen, der hat überhaupt keine Klatze. Der hat sich die Haare nur abrasiert. Im Fernglas konnte man das deutlich sehen.
5: Ich habe mich auch davon überzeugt.
4: Ist ja toll.
8: Aber wir haben auch was. Die Ruppig hat vorhin mit Alexander und mir ein Spielchen gemacht.
5: Ein Spielchen? Hätte ich dir gar nicht zugetraut.
8: Ein Psychospiel. Sie hat es Test genannt.
5: Das ist aber doch nicht außergewöhnlich, oder?
8: In dem Fall schon. Sie hat uns die Wörter von dem Tresorzettel vorgelesen. Und wir sollten sagen, was uns dazu einfällt.
5: Ja und?
8: Bei allen Wörtern gab sie sich zufrieden. Nur bei dem Wort Versteck hat sie uns das Wort Kamin geradezu aufgedrängt.
6: Aber was soll das?
8: Begreift ihr denn nicht? Sie hat uns das Wort Kamin direkt in den Mund gelegt.
6: Verstehe ich nicht.
8: Sie will uns zu dem Kamin hinlotsen.
6: Und warum?
8: Damit wir dort etwas finden. Wir sollen da etwas finden und nicht die anderen.
4: Du bist ein schlaues Kerlchen. Mir ist das gar nicht so aufgefallen. Aber jetzt würde ich mir allein schon aus Neugier den großen Kamin im Jagdzimmer mal gerne anschauen.
5: Also los, worauf warten wir noch? Aber in dem Kamin im Jagdzimmer fanden wir nichts. In der Bibliothek gab es noch einen Kamin.
4: Der ist ja riesig!
8: Wenn ich den von innen absuchen soll, brauche ich eine Leiter.
5: Ich hole eine. In der Besenkammer habe ich eben eine gesehen. Mit Hilfe der Leiter stieg Hans-Georg innen in den breiten Kamin hoch.
10: Hier, Achtung, nimmt mal an!
6: Eine Geldkassette, aber verschlossen.
5: Ach, wenn wir jetzt den Schlüssel hätten.
10: Der lag dabei, ich hab ihn, ich komm schnell runter.
4: Ich kann das kaum noch erwarten, mach doch endlich auf.
6: Ein Briefbogen, auf dem die Miterben benannt werden.
4: Das Originaltestament. Aus der Traum für Baron Zerbach.
8: Nun mal langsam.
5: Siehst du doch an, Mensch. Das Schreiben mit der Originalunterschrift des Freiherrn. Und warum war die Ruppig so daran interessiert, dass wir das Testament finden? Da stimmt doch was nicht. Was soll das Theater?
8: Ich habe es doch vorhin schon gesagt. Es ist doch viel unverdächtiger, wenn wir die Kassette finden, als wenn die Ruppig sie in dem Kamin entdecken würde. Aber den Gefallen tun wir ja nicht. Wir legen die Kassette stillschweigend wieder zurück und sagen auch nichts von dem Kamin. Mal sehen, was dann passiert.
6: Moment! Wir müssen erst noch etwas anderes überprüfen.
4: Was denn?
6: Ob das Dokument überhaupt echt ist.
4: Das wird aber allen sein.
6: Petra, sei doch

0: und dann innegehalten hat, um zu sehen, wie der nächste Buchstabe geschrieben wird. An diesen Stellen hat das Papier immer ein bisschen mehr Tinte aufgenommen. Und jetzt schaut euch mal das sogenannte Originaltestament an.
1: Tatsächlich. Genau die gleichen Verdickungen. Ganz genau.
2: Also eine Fälschung.
0: So ist es. Sehr geschickt, aber doch eine Fälschung.
3: Was machen wir jetzt damit?
1: Wir legen das Dokument wieder in die Kassette und dann die Kassette und den Schlüssel wieder an die gleiche Stelle im Kamin, wo ich sie gefunden habe.
4: Ein Tag später kam die Ruppig zu uns, ganz niedergeschlagen. Angeblich wusste sie nicht mehr, was Hans-Georg und Alexander zu dem Wort Versteck eingefallen war.
5: Habt ihr nicht Höhle gesagt oder Geheimfächer oder sowas Ähnliches?
6: Ja, doch.
5: Ah, jetzt fällt es mir wieder ein. Kamin. Richtig, Kamin habt ihr gesagt.
4: Stimmt.
5: Genau. Aber was soll in einem Kamin schon versteckt sein?
1: Wir können ja mal nachsehen.
5: Würdest du das wirklich tun?
1: Aber nur, wenn meine Geschwister mitkommen dürfen.
5: Natürlich können deine Geschwister mitkommen.
3: Sagen Sie mal, Frau Ruppig, ich hätte da mal eine Frage. Wissen Sie, was mit Herrn Klotz los ist?
5: Nein. Warum fragst du?
3: Naja, seit er das Telegramm abgeholt hat, durchwühlt er wie wild sämtliche Zimmer.
5: So, ist mir noch gar nicht aufgefallen. Aber ich meine, wir sollten uns jetzt mal den Kamin in der Bibliothek ansehen.
0: Im Jagdzimmer ist aber auch ein Kamin.
5: Da können wir nachher hingehen. Erstmal in die Bibliothek.
4: Als wir vor dem großen Kamin standen, flüsterte Hans-Georg uns zu.
1: Jetzt beginnt das Theater. Gebt mal acht.
4: Und laut sagte er:
1: Sehen Sie hier irgendwas? Ich nicht.
5: Natürlich nicht von außen. Du hast doch Höhle gesagt. Also muss man da innen suchen.
2: Da ist es aber ganz dunkel drin.
5: Das macht nichts. Vorsorglich habe ich eine Taschenlampe mitgenommen.
4: Verständnisvoll zwinkerte Hans-Georg uns zu, bückte sich und leuchtete mit der Taschenlampe in den Kamin.
1: Da ist aber auch nichts zu sehen. Alles nur schwarz von Ruß.
5: Hast du denn auch auf der linken Seite nachgesehen?
1: Wieso? Ist da was auf der Seite?
5: Vielleicht. Auf jeder Seite kann doch was sein. Kriech doch mal richtig rein in den Kamin.
1: Nein, in die Asche trete ich nicht. Da mache ich ja alles schmutzig.
5: Na, du stellst dich aber an. Da werde ich mal selbst nachsehen. Holt mir mal eine Leiter. In der Besenkammer steht eine.
7: Psalm 59. Gebet mitten unter den Feinden. Ein güldenes Kleinod Davids, vorzusingen nach der Weise, vertilge nicht. Als Saul hinsandte und sein Haus bewachen ließ, um ihn zu töten.
8: Errette mich, mein Gott, von meinen Feinden und schütze mich vor meinen Widersachern. Errette mich von den Übeltätern und hilf mir von den Blutgierigen. Denn siehe, Herr, sie lauern mir auf. Starke rotten sich wider mich zusammen ohne meine Schuld und Missetat. Ich habe nichts verschuldet, sie aber laufen herzu und machen sich bereit. Erwache, komm herbei und sieh da rein. Du, Herr Gott Zebaoth, Gott Israels, wache auf und suche heim alle Völker. Sei keinem von ihnen gnädig, die so verwegene Übeltäter sind. Jeden Abend kommen sie wieder, heulen wie die Hunde und laufen in der Stadt umher. Siehe, sie geifern mit ihrem Maul, Schwerter sind auf ihren Lippen. Wer sollte es hören? Aber du, Herr, wirst ihrer lachen und aller Völker spotten. Meine Stärke, zu dir will ich mich halten, denn Gott ist mein Schutz. Gott erzeigt mir reichlich seine Güte. Gott lässt mich auf meine Feinde herabsehen. Bringe sie nicht um, dass es mein Volk nicht vergesse. Zerstreue sie aber mit deiner Macht, Herr, unser Schild, und stoß sie hinunter. Das Wort ihrer Lippen ist nichts als Sünde. Darum sollen sie sich fangen in ihrer Hoffart mit all ihren Flüchen und Lügen. Vertilge sie ohne alle Gnade, vertilge sie, dass sie nicht mehr da sind. Lass sie inne werden, dass Gott Herrscher ist in Jakob bis an die Enden der Erde. Jeden Abend kommen sie wieder, heulen wie die Hunde und laufen in der Stadt umher. Sie laufen

0: hin und her nach Speise und murren, wenn sie nicht satt werden. Ich aber will von deiner Macht singen und des Morgens rühmen deine Güte, denn du bist mir Schutz und Zuflucht in meiner Not. Meine Stärke, dir will ich Lob singen, denn Gott ist mein Schutz, mein gnädiger Gott.
1: Psalm 55. Klage über falsche Brüder. Eine Unterweisung Davids vorzusingen beim Saitenspiel.
0: Gott, höre mein Gebet und verbirg dich nicht vor meinem Flehen. Merke auf mich und erhöre mich, wie ich so ruhelos klage und heule, da der Feind so schreit und der Gottlose mich bedrängt. Denn sie wollen Unheil über mich bringen und sind mir heftig Gram. Mein Herz ängstet sich in meinem Leibe, und Todesfurcht ist auf mich gefallen. Furcht und Zittern ist über mich gekommen, und Grauen hat mich überfallen. Ich sprach: O, hätte ich Flügel wie Tauben, dass ich wegflöge und Ruhe fände. Siehe, so wollte ich in die Ferne fliegen und in der Wüste bleiben. Ich wollte eilen, dass ich entrinne vor dem Sturmwind und Wetter. Mache ihre Zunge uneins, Herr, und verwirre sie, denn ich sehe Frevel und Hader in der Stadt. Das geht Tag und Nacht um auf ihren Mauern, und Mühsal und Unheil ist drinnen. Verderbnis regiert darin, Lügen und Trügen weicht nicht aus ihren Gassen. Wenn mein Feind mich schmähte, wollte ich es ertragen. Wenn einer, der mich hasst, groß tut wider mich, wollte ich mich vor ihm verbergen. Aber nun bist du es, mein Gefährte, mein Freund und mein Vertrauter, die wir freundlich miteinander waren, die wir in Gottes Haus gingen inmitten der Menge. Der Tod übereile sie, dass sie lebendig zu den Toten fahren, denn es ist lauter Bosheit bei ihnen. Ich aber will zu Gott rufen, und der Herr wird mir helfen. Abends und morgens und mittags will ich klagen und heulen. So wird er meine Stimme hören. Er erlöst mich von denen, die an mich wollen, und schafft mir Ruhe, denn ihrer sind viele wider mich. Gott wird hören und sie demütigen, der alle Wege bleibet. Denn sie werden nicht anders und wollen Gott nicht fürchten. Sie legen ihre Hände an ihre Freunde und entheiligen ihren Bund. Ihr Mund ist glatter als Butter und haben doch Krieg im Sinn. Ihre Worte sind linder als Öl und sind doch gezückte Schwerter. Wirf dein Anliegen auf den Herrn. Der wird dich versorgen und wird den Gerechten in Ewigkeit nicht wanken lassen. Und du, Gott, wirst sie hinunterstoßen in die tiefe Grube. Die Blutgierigen und Falschen werden ihr Leben nicht bis zur Hälfte bringen. Ich aber hoffe auf dich.
2: Ich begrüße ganz herzlich alle Zuhörer unseres Radioprogramms Lobpreis bei Echen.tv. Ich freue mich sehr, dass du heute wieder eingeschaltet hast und diese kurze Unterbrechung des Musikprogramms oder Andacht oder Hörspiel. Keine Ahnung, was gerade läuft, aber es ist eine kurze Unterbrechung. Und ich danke für dein Verständnis, dass ich die ein oder andere Information jetzt loswerden muss. Ich bin der Andi, ich bin der Leiter und Gestalter dieses Radiosenders. Neben meiner Tätigkeit als Berater und Coach und meiner nebenberuflichen Tätigkeit oder ehrenamtliche nebenberufliche Tätigkeit als YouTuber. Ich freue mich sehr, dass die Einschaltquoten hier auf diesem Sender schön sind. Das gefällt mir sehr gut. Und ich möchte mich bei euch auch entschuldigen, dass in der letzten Zeit die Gestaltung des Radioprogramms etwas gelitten hat. Ich begrüße alle unsere Stammzuhörer. Auch wenn du heute neu dabei bist, ich begrüße dich auch ganz herzlich. Und ich begrüße dich besonders, den Jens. Ich weiß, er ist ein fleißiger Zuhörer unseres Programms. Und Jens, vielen Dank für deine E-Mails. Hat mich sehr gefreut. Damit das Radioprogramm in Zukunft kreativer gestaltet wird. Bitte ich euch jetzt an, wenn ihr möchtet, könnt ihr ein Teil des Radiosenders-Teams werden und entweder halt eine Andacht gestalten oder selbst Lobpreis aufnehmen oder eine Playlist zusammenmixen. Die Gestaltungsmöglichkeiten sind groß. Wenn du dabei dazu Interesse hast und mir helfen möchtest beim Radiosender, dann schreib einfach eine E-Mail an info@beratungspraxis-eching.de. Ich wiederhole es nochmal. info@beratungspraxis-eching.de. Du kannst auch gerne bei uns auf der Homepage vorbeigucken. www.beratungspraxis-eching.de. Ja, ich würde mich freuen, wenn wir das Radio-Team vergrößern könnten, um einfach ein abwechslungsreiches Programm liefern zu können. Daneben biete ich euch auch an, eine Mitarbeit an bei unseren YouTube-Kanälen Eching.tv ÖPNV und Eching.tv Fußballwelt. Eching.tv Fußballwelt ist jetzt gerade etwas stillgelegt, da ich mich jetzt hauptsächlich auf Eching.tv ÖPNV konzentriere. Hast du Lust, eine Let's Play-Reihe zu machen oder einen Vlog zu machen oder anderweitig kreativ zu werden auf unserem YouTube-Kanal, dann schreib auch dort mir eine E-Mail an info@beratungspraxis-eching.de. Ich würde gerne ein bisschen Verantwortung abgeben und würde gerne auch andere Impulse zulassen wollen. Ich nehme hauptsächlich Lust auf Metro-Simulator bei unserem YouTube-Kanal Eching.tv ÖPNV. Wenn du zum Beispiel ein begeisterter OMSI-2-Spieler bist, dann würde ich mich sehr freuen, wenn du vielleicht Lust hättest, ein Let's Play-Reihe OMSI-2 zum Beispiel zu machen. Oder wenn du zum Beispiel Trends in Word oder Trends-Simulator spielst, dann könnte ich mir auch gut vorstellen, dass wir eine von der Let's Play-Reihe darüber machen. Melde dich einfach, ich würde mich freuen, dass wir einfach die Kanäle, die wir haben, vielfältiger gestalten. Möchtest du vielleicht eine Glaubensimpulsfolge für YouTube aufnehmen? Sehr gerne, einfach schreib mir einfach eine E-Mail und dann werden wir uns koordinieren und ja, es wäre einfach schön, wenn wir einfach nicht nur immer ich labere und mich hören bin, sondern vielleicht auch andere. Und dass wir vielleicht auch mal einen Multiplayer-Part machen, Flotos zum Beispiel. Ja, es ist alles möglich, es ist vieles möglich. Und melde dich einfach, wenn du Lust hast, bei info@beratungspraxis-eching.de oder du gehst auf die Homepage und klickst auf das WhatsApp-Symbol und schickst mir eine WhatsApp darüber. Es ist alles möglich. Genau. Darüber hinaus bedanke ich mich fürs Zuhören und fürs Dabeisein des Programms. Es ist eine Wohltat, dass so viele Leute einschalten. Ich habe jetzt auch die ganzen Vlogs vom Daniel Fasten und vom Glaube heute hochgeladen. Und ich werde die dann ins Radioprogramm mit einbringen. Ich habe auch eine schöne Predigtreihe gefunden, die werde ich auch einbinden. Und so wird es einfach, was wollte ich sagen? So wird einfach auch ein bisschen eine Änderung sein im Radioprogramm. Ich hoffe, das gefällt dir. Und wenn du Lust hast, am Radioprogramm was zu ändern oder am YouTube-Programm was zu ändern, dann würde ich mich sehr freuen. Ich würde mich auch, ich habe auch noch ein drittes Angebot für euch, heute ist der Tag der Angebote. Der eine oder andere weiß ja schon, dass ich Bücher schreibe und für ein Buchprojekt könnte ich mir vorstellen, dass jemand mitarbeiten möchte, auch wenn du keine Ahnung hast von Bücher schreiben oder es zum ersten Mal machst. Könnte ich mir gut vorstellen, dass wenn jemand Interesse hat, ein Buchprojekt mit jemandem zusammen zu machen. Wenn du Lust hast, mal ein Buch zu schreiben und auch wenn du noch keine Ahnung hast, dann schreib mir auch eine E-Mail an info@beratungspraxis-eching.de. Ihr könnt natürlich auch bei Amazon oder anderen Buchhändlern gucken. Da sind einige von meinen Büchern schon online gegangen. Ich freue mich sehr. Und dass wir da einfach eine gute Möglichkeit haben, auch Bücher zu schreiben. Und ja, es freut mich sehr, dass ich die Möglichkeit habe, auch Bücher zu schreiben. Und ich würde auch gerne mal mit jemandem zusammen ein Buch schreiben. Das wäre sicherlich interessant, mal als Alternative. Gut, ich glaube, ich habe jetzt genug gelabert für heute. Ich wünsche dir noch eine schöne Zeit mit unserem Kanal. Genieß die Zeit, die du hast. Und ich hoffe, dir gefällt das Programm. Und für Anregungen, für Wünsche, einfach auch eine E-Mail schicken oder eine WhatsApp. Ich freue mich sehr drüber. Und wie immer, wenn du einen Musikwunsch hast, dann auch eine E-Mail schicken. Ich weiß, es war jetzt ein bisschen chaotisch, aber ich hoffe, ihr könnt damit leben, dass ich jetzt eigentlich nicht top strukturiert war gerade. Und ich hoffe, dass es für euch nicht allzu schlimm ist, dass ich jetzt einfach eine Aufnahme gemacht habe, weil die alte Aufnahme war eh schon länger jetzt her und ich dachte, es muss auch immer eine neue Aufnahme her und habe mir gedacht, ich nehme mal kurz auf und rede mal freie Schnauze quasi und so ist es ganz schön, dass wir einfach diesen Radiosender haben und ich freue mich sehr, wenn du sagst, du möchtest gerne mitgestalten, entweder in Radio oder YouTube oder beim Buch. Melde dich einfach, ich freue mich drauf. Ich wünsche dir jetzt einen schönen Tag oder einen schönen Abend oder eine schöne Nacht, egal wann du hörst. Und ich wünsche dir Gottes reichen Segen. Bis zum nächsten Mal. Euer Andi. Bis bald. Und Servus.
3: Psalm 31. In Gottes Händen geborgen. Ein Psalm Davids vorzusingen.
1: Herr, auf dich traue ich, lass mich nimmermehr zu Schanden werden. Errette mich durch deine Gerechtigkeit. Neige deine Ohren zu mir, hilf mir eilends. Sei mir ein starker Fels und eine Burg, dass du mir helfest. Denn du bist mein Fels und meine Burg, und um deines Namens willen wollest du mich leiten und führen. Du wollest mich aus dem Netze ziehen, das sie mir heimlich stellten, denn du bist meine Stärke. In deine Hände befehle ich meinen Geist. Du hast mich erlöst, Herr, du treuer Gott. Ich hasse, die sich halten an nichtige Götzen, ich aber hoffe auf den Herrn. Ich freue mich und bin fröhlich über deine Güte, dass du mein Elend ansiehst und nimmst dich meiner an in Not, und übergibst mich nicht in die Hände des Feindes. Du stellst meine Füße auf weiten Raum. Herr, sei mir gnädig, denn mir ist Angst. Mein Auge ist trübe geworden vor Gram, matt meine Seele und mein Leib. Denn mein Leben ist hingeschwunden in Kummer und meine Jahre in Seufzen. Meine Kraft ist verfallen durch meine Missetat und meine Gebeine sind verschmachtet. Vor all meinen Bedrängern bin ich ein Spott geworden, eine Last meinen Nachbarn und ein Schrecken meinen Bekannten. Die mich sehen auf der Gasse fliehen vor mir, ich bin vergessen in ihrem Herzen wie ein Toter, ich bin geworden wie ein zerbrochenes Gefäß. Denn ich höre, wie viele über mich lästern. Schrecken ist um und um, sie halten Rat miteinander über mich und trachten danach, mir das Leben zu nehmen. Ich aber, Herr, hoffe auf dich und spreche, du bist mein Gott. Meine Zeit steht in deinen Händen. Errette mich von der Hand meiner Feinde und von denen, die mich verfolgen. Lass leuchten dein Antlitz über deinem Knecht. Hilf mir durch deine Güte. Herr, lass mich nicht zu Schanden werden, denn ich rufe dich an. Die Gottlosen sollen zu Schanden werden und hinabfahren zu den Toten und schweigen. Verstummen sollen die Lügenmäuler, die da reden, wider den Gerechten frech, stolz und höhnisch. Wie groß ist deine Güte, Herr, die du bewahrt hast denen, die dich fürchten, und erweisest vor den Leuten denen, die auf dich trauen. Du birgst sie in deinem Schutz vor den Rotten der Leute, du deckst sie in der Hütte vor den zänkischen Zungen. Gelobt sei der Herr, denn er hat seine wunderbare Güte mir erwiesen in einer festen Stadt. Ich sprach wohl in meinem Zagen, ich bin von deinen Augen verstoßen, doch du hörtest die Stimme meines Flehens, als ich zu dir schrie. Liebet den Herrn alle seine Heiligen, die Gläubigen behütet der Herr und vergilt reichlich dem, der Hochmut übt. Seid getrost und unverzagt alle, die ihr des Herrn harret.
3: Psalm 45. Lied zur Hochzeit des Königs. Eine Unterweisung der Söhne Kora, vorzusingen nach der Weise Lilien, ein Brautlied.
1: Mein Herz dichtet ein feines Lied, einem König will ich es singen, meine Zunge ist ein Griffel eines guten Schreibers. Du bist der Schönste unter den Menschenkindern, voller Huld sind deine Lippen, wahrlich, Gott hat dich gesegnet für ewig. Gürte dein Schwert an die Seite, du Held, und schmücke dich herrlich. Es möge dir gelingen in deiner Herrlichkeit. Zieh ein Heer für die Wahrheit in Sanftmut und Gerechtigkeit, so wird deine rechte Hand Wunder vollbringen. Scharf sind deine Pfeile, dass Völker vor dir fallen, sie dringen ins Herz der Feinde des Königs. Gott, dein Thron bleibt immer und ewig, das Zepter deines Reichs ist ein gerechtes Zepter. Du liebst Gerechtigkeit und hassest gottloses Treiben. Darum hat dich der Herr, dein Gott, gesalbt mit Freudenöl wie keinen deinesgleichen. Deine Kleider sind lauter Myrrhe, Aloe und Kassia. Aus Elfenbeinpalästen erfreut dich Saitenspiel. In deinem Schmuck gehen Töchter von Königen. Die Braut steht zu deiner Rechten in Goldschmuck aus Ophir. Höre, Tochter, sieh und neige dein Ohr, vergiss dein Volk und dein Vaterhaus. Den König verlangt nach deiner Schönheit, denn er ist dein Herr, und du sollst ihm huldigen. Die Tochter Tyrus kommt mit Geschenken, die Reichen im Volk suchen deine Gunst. Die Königstochter ist mit Perlen geschmückt, sie ist mit goldenen Gewändern bekleidet. Man führt sie in gestickten Kleidern zum König, Jungfrauen folgen ihr, ihre Gespielinnen führt man zu dir. Man führt sie hin mit Freude und Jubel, sie ziehen ein in des Königs Palast. An deiner Väterstadt werden deine Söhne sein, die wirst du zu Fürsten setzen in aller Welt. Ich will deinen Namen kundmachen von Kind zu Kindeskind. Darum werden dir danken die Völker immer und ewig.
3: Psalm 40. Dank und Bitte. Ein Psalm Davids, vorzusingen.
1: Ich harrte des Herrn, und er neigte sich zu mir und hörte mein Schreien. Er zog mich aus der grausigen Grube, aus lauter Schmutz und Schlamm, und stellte meine Füße auf einen Fels, dass ich sicher treten kann. Er hat mir ein neues Lied in meinen Mund gegeben, zu loben unsern Gott. Das werden viele sehen und sich fürchten und auf den Herrn hoffen. Wohl dem, der seine Hoffnung setzt auf den Herrn und sich nicht wendet zu den Hoffärtigen und denen, die mit Lügen umgehen. Herr, mein Gott, groß sind deine Wunder und deine Gedanken, die du an uns beweisest. Dir ist nichts gleich. Ich will sie verkündigen und davon sagen, wiewohl sie nicht zu zählen sind. Schlachtopfer und Speisopfer gefallen dir nicht, aber die Ohren hast du mir aufgetan, du willst weder Brandopfer noch Sündopfer. Da sprach ich, siehe, ich komme, im Buch ist von mir geschrieben, deinen Willen, mein Gott, tue ich gern, und dein Gesetz habe ich in meinem Herzen. Ich verkündige Gerechtigkeit in der großen Gemeinde. Siehe, ich will mir meinen Mund nicht stopfen lassen. Herr, das weißt du. Deine Gerechtigkeit verberge ich nicht in meinem Herzen. Von deiner Wahrheit und von deinem Heil rede ich. Ich verhehle deine Güte und Treue nicht vor der großen Gemeinde. Du aber, Herr, wollest deine Barmherzigkeit nicht von mir wenden. Lass deine Güte und Treue alle Wege mich behüten. Denn es haben mich umgeben Leiden ohne Zahl. Meine Sünden haben mich ereilt. Ich kann sie nicht überblicken, ihrer sind mehr als Haare auf meinem Haupt, und mein Herz ist verzagt. Lass dir's gefallen, Herr, mich zu erretten, eile, Herr, mir zu helfen. Schämen sollen sich und zu Schanden werden, die mir nach dem Leben stehen, mich umzubringen. Es sollen zurückweichen und zu Schanden werden, die mir mein Unglück gönnen. Sie sollen in ihrer Schande erschrecken, die über mich schreien, da, da. Lass deiner sich freuen und fröhlich sein, alle, die nach dir fragen, und die dein Heil lieben, lass alle Wege sagen, der Herr sei hoch gelobt. Denn ich bin arm und elend, der Herr aber sorgt für mich. Du bist mein Helfer und Erretter, mein Gott, säume doch nicht.
3: Psalm 32. Vom Segen der Sündenvergebung. Eine Unterweisung Davids.
1: Wohl dem, dem die Übertretungen vergeben sind, dem die Sünde bedeckt ist. Wohl dem Menschen, dem der Herr die Schuld nicht zurechnet, in dessen Geist kein Trug ist. Denn als ich es wollte verschweigen, verschmachteten meine Gebeine durch mein tägliches Klagen. Denn deine Hand lag Tag und Nacht schwer auf mir, dass mein Saft vertrocknete, wie es im Sommer dürre wird. Darum bekannte ich dir meine Sünde, und meine Schuld verhehlte ich nicht. Ich sprach, ich will dem Herrn meine Übertretungen bekennen. Da vergabst du mir die Schuld meiner Sünde. Deshalb werden alle Heiligen zu dir beten zur Zeit der Angst. Darum, wenn große Wasserfluten kommen, werden sie nicht an sie gelangen. Du bist mein Schirm, du wirst mich vor Angst behüten, dass ich errettet gar fröhlich rühmen kann. Ich will dich unterweisen und dir den Weg zeigen, den du gehen sollst. Ich will dich mit meinen Augen leiten. Seid nicht wie Rosse und Maultiere, die ohne Verstand sind, denen man Zaum und Gebiss anlegen muss. Sie werden sonst nicht zu dir kommen. Der Gottlose hat viel Plage, wer aber auf den Herrn hofft, den wird die Güte umfangen. Freuet euch des Herrn und seid fröhlich, ihr Gerechten, und jauchzet alle, ihr Frommen.
3: Psalm 4. Ein Abendgebet. Ein Psalm Davids vorzusingen beim Saitenspiel.
1: Erhöre mich, wenn ich rufe, Gott meiner Gerechtigkeit, der du mich tröstest in Angst, sei mir gnädig und erhöre mein Gebet. Ihr Herren, wie lange soll meine Ehre geschändet werden? Wie habt ihr das Eitle so lieb und die Lüge so gern? Erkennet doch, dass der Herr seine Heiligen wunderbar führt, der Herr hört, wenn ich ihn anrufe. Zürnet ihr, so sündiget nicht. Redet in eurem Herzen auf eurem Lager und seid stille. Opfert, was recht ist, und hoffet auf den Herrn. Viele sagen, wer wird uns Gutes sehen lassen? Herr, lass leuchten über uns das Licht deines Antlitzes. Du erfreust mein Herz, ob jene auch viel Wein und Korn haben. Ich liege und schlafe ganz mit Frieden, denn allein du, Herr, hilfst mir, dass ich sicher wohne.
3: Psalm 42. Verlangen nach Gott aus fremdem Land. Eine Unterweisung der Söhne Korah vorzusingen.
1: Wie der Hirsch lechzt nach frischem Wasser, so schreit meine Seele Gott zu dir. Meine Seele dürstet nach Gott, nach dem lebendigen Gott. Wann werde ich dahin kommen, dass ich Gottes Angesicht schaue? Meine Tränen sind meine Speise Tag und Nacht, weil man täglich zu mir sagt, wo ist nun dein Gott? Daran will ich denken und ausschütten mein Herz bei mir selbst, wie ich einherzog in großer Schar, mit ihnen zu wallen zum Hause Gottes mit Frohlocken und Danken in der Schar derer, die da feiern. Was betrübst du dich, meine Seele, und bist zu unruhig in mir? Harre auf Gott, denn ich werde ihm noch danken, dass er meines Angesichts Hilfe und mein Gott ist. Mein Gott, betrübt ist meine Seele in mir, darum gedenke ich an dich aus dem Land am Jordan und Hermon vom Berge Misar. Deine Fluten rauschen daher, und eine Tiefe ruft die andere, alle deine Wasserwogen und Wellen gehen über mich. Am Tage sendet der Herr seine Güte, und des Nachts singe ich ihm und bete zu dem Gott meines Lebens. Ich sage zu Gott, meinem Fels, warum hast du mich vergessen? Warum muss ich so traurig gehen, wenn mein Feind mich dränget? Es ist wie Mord in meinen Gebeinen, wenn mich meine Feinde schmähen und täglich zu mir sagen, wo ist nun dein Gott? Was betrübst du dich, meine Seele, und bist so unruhig in mir? Harre auf Gott, denn ich werde ihm noch danken, dass er meines Angesichts Hilfe und mein Gott ist.
0: Psalm 52. Trostpsalm gegen einen Gewalttäter. Eine Unterweisung Davids, vorzusingen, als Doeg, der Edomiter, kam und zeigte es Saul an und sprach, David ist in Ahimelechs Haus gekommen.
4: Was rühmst du dich der Bosheit, du Tyrann, da doch Gottes Güte noch täglich währt? Deine Zunge trachtet nach Schaden wie ein scharfes Schermesser, du Betrüger. Du liebst das Böse mehr als das Gute und redest lieber Falsches als Rechtes. Du redest gern alles, was zum Verderben dient, mit falscher Zunge. Darum wird dich auch Gott für immer zerstören, dich zerschlagen und aus deinem Zelte reißen und aus dem Lande der Lebendigen ausrotten. Und die Gerechten werden es sehen und sich fürchten und werden seiner lachen. Siehe, das ist der Mann, der nicht auf Gott sein Vertrauen setzte, sondern verließ sich auf seinen großen Reichtum und war mächtig, Schaden zu tun. Ich aber werde bleiben wie ein grünender Ölbaum im Hause Gottes. Ich verlasse mich auf Gottes Güte immer und ewig. Ich will dir danken ewiglich, denn du hast es getan. Ich will harren auf deinen Namen vor deinen Heiligen, denn du bist gütig.
0: Psalm 53. Die Torheit der Gottlosen. Eine Unterweisung Davids, vorzusingen, zum Reigentanz.
4: Die Toren sprechen in ihren Herzen, es ist kein Gott. Sie taugen nichts. Ihr Freveln ist ein Greuel. Da ist keiner, der Gutes tut. Gott schaut vom Himmel auf die Menschenkinder, dass er sehe, ob jemand klug sei und nach Gott frage. Aber sie sind alle abgefallen und allesamt verdorben. Da ist keiner, der Gutes tut, auch nicht einer. Wollen denn die Übeltäter sich nicht sagen lassen, die mein Volk fressen, dass sie sich nähren, Gott aber rufen sie nicht an? Sie fürchten sich da, wo nichts zu fürchten ist. Doch Gott zerstreut die Gebeine derer, die dich bedrängen. Du machst sie zu Schanden, denn Gott hat sie verworfen. Ach, dass die Hilfe aus Zion über Israel käme und Gott sein gefangenes Volk erlöste. So würde Jakob sich freuen und Israel fröhlich sein.
3: Psalm 3. Morgenlied in böser Zeit. Ein Psalm Davids, als er vor seinem Sohn Absalom floh.
1: Ach Herr, wie sind meiner Feinde so viel und erheben sich so viele gegen mich. Viele sagen von mir, er hat keine Hilfe bei Gott, aber du, Herr, bist der Schild für mich, du bist meine Ehre und hebst mein Haupt empor. Ich rufe mit meiner Stimme zum Herrn, so erhört er mich von seinem heiligen Berge. Ich liege und schlafe und erwache, denn der Herr hält mich. Ich fürchte mich nicht vor vielen Tausenden, die sich ringsum wider mich legen. Auf, Herr, und hilf mir, mein Gott, denn du schlägst alle meine Feinde auf die Backe und zerschmetterst der gottlosen Zähne. Bei dem Herrn findet man Hilfe. Dein Segen komme über dein Volk.
3: Psalm 28. Bitte um Verschonung, Dank für Errettung. Von David.
1: Wenn ich rufe zu dir, Herr, mein Fels, so schweige doch nicht, dass ich nicht, wenn du schweigst, gleich werde denen, die in die Grube fahren. Höre die Stimme meines Flehens, wenn ich zu dir schreie, wenn ich meine Hände aufhebe zu deinem heiligen Tempel. Raffe mich nicht hin mit den Gottlosen und mit den Übeltätern, die freundlich reden mit ihrem Nächsten und haben Böses im Herzen. Gib ihnen nach ihrem Tun und nach ihren bösen Taten. Gib ihnen nach den Werken ihrer Hände, vergilt ihnen, wie sie es verdienen. Denn sie wollen nicht achten auf das Tun des Herrn, noch auf die Werke seiner Hände. Darum wird er sie niederreißen und nicht wieder aufbauen. Gelobt sei der Herr, denn er hat erhört die Stimme meines Flehens. Der Herr ist meine Stärke und mein Schild. Auf ihn hofft mein Herz, und mir ist geholfen. Nun ist mein Herz fröhlich, und ich will ihm danken mit meinem Lied. Der Herr ist seines Volkes Stärke, Hilfe und Stärke für seinen Gesalbten. Hilf deinem Volk und segne dein Erbe und weide und trage sie ewiglich.
3: Psalm 139. Gott, der Allwissende und Allgegenwärtige. Ein Psalm Davids vorzusingen.
5: Herr, du erforschest mich und kennest mich. Ich sitze oder stehe auf, so weißt du es. Du verstehst meine Gedanken von Ferne. Ich gehe oder liege, so bist du um mich und siehst alle meine Wege. Denn siehe, es ist kein Wort auf meiner Zunge, das du, Herr, nicht schon wüsstest. Von allen Seiten umgibst du mich und hältst deine Hand über mir. Diese Erkenntnis ist mir zu wunderbar und zu hoch. Ich kann sie nicht begreifen. Wohin soll ich gehen vor deinem Geist und wohin soll ich fliehen vor deinem Angesicht? Führe ich gen Himmel, so bist du da. Bettete ich mich bei den Toten, siehe, so bist du auch da. Nähme ich Flügel der Morgenröte und bliebe am äußersten Meer, so würde auch dort deine Hand mich führen und deine Rechte mich halten. Spräche ich, Finsternis möge mich bedecken und Nacht statt Licht um mich sein, so wäre auch Finsternis nicht finster bei dir und die Nacht leuchtete wie der Tag. Finsternis ist wie das Licht. Denn du hast meine Nieren bereitet und hast mich gebildet im Mutterleibe. Ich danke dir dafür, dass ich wunderbar gemacht bin. Wunderbar sind deine Werke, das erkennt meine Seele. Es war dir mein Gebein nicht verborgen, als ich im Verborgenen gemacht wurde, als ich gebildet wurde unten in der Erde. Deine Augen sahen mich, als ich noch nicht bereitet war, und alle Tage waren in dein Buch geschrieben, die noch werden sollten und von denen keiner da war. Aber wie schwer sind für mich, Gott, deine Gedanken! Wie ist ihre Summe so groß? Wollte ich sie zählen, so wären sie mehr als der Sand. Am Ende bin ich noch immer bei dir. Ach Gott, wolltest du doch die Gottlosen töten, dass doch die Blutgierigen von mir wichen. Denn sie reden von dir lästerlich und deine Feinde erheben sich mit frechem Mut. Sollte ich nicht hassen, Herr, die dich hassen und verabscheuen, die sich gegen dich erheben? Ich hasse sie mit ganzem Ernst. Sie sind mir zu Feinden geworden. Erforsche mich, Gott, und erkenne mein Herz. Prüfe mich und erkenne, wie ich's meine. Und sieh, ob ich auf bösem Wege bin und leite mich auf ewigem Wege.
3: Psalm 144. Gebet um Rettung und Wohlstand. Von David.
5: Gelobt sei der Herr, mein Fels, der meine Hände kämpfen lehrt und meine Fäuste Krieg zu führen, meine Hilfe und mein Burg, mein Schutz und mein Erretter, mein Schild, auf den ich traue, der Völker unter mich zwingt. Herr, was ist der Mensch, dass du dich seiner annimmst, und des Menschen Kind, dass du ihn so beachtest? Ist doch der Mensch gleich wie nichts, seine Zeit fährt dahin wie ein Schatten. Herr, neige deinen Himmel und fahre herab, rühre die Berge an, dass sie rauchen. Sende Blitze und streue sie aus, schick deine Pfeile und jage sie dahin, streck aus deine Hand von der Höhe. Erlöse mich und errette mich aus großen Wassern, aus der Hand der Fremden, deren Mund unnütz redet und deren rechte Hand trügt. Gott, ich will dir ein neues Lied singen, ich will dir spielen auf dem Psalter von 10 Saiten, der du den Königen Sieg gibst und erlösest deinen Knecht David vom mörderischen Schwert. Erlöse mich und errette mich aus der Hand der Fremden, deren Mund Falsches redet und deren rechte Hand trügt. Unsere Söhne seien wie Pflanzen, die aufschießen in ihre Jugendkraft, unsere Töchter wie Säulen, geschnitzt für Paläste, unsere Kammern gefüllt, dass sie Vorrat geben, einen nach dem anderen, unsere Schafe, dass sie Tausende werfen und 10.000 auf unseren Triften, unsere Rinde, dass sie tragen ohne Schaden und Verlust, und kein Klagegeschrei sei auf unseren Gassen. Wohl dem Volk, dem es so ergeht, wohl dem Volk, dessen Gott der Herr ist.
3: Psalm 21. Gottes Hilfe für den König. Ein Psalm Davids vorzusingen.
1: Herr, der König freut sich in deiner Kraft, und wie sehr fröhlich ist er über deine Hilfe. Du erfüllst ihm seines Herzens Wunsch und verweigerst nicht, was sein Mund bittet. Denn du überschüttest ihn mit gutem Segen, du setzest eine goldene Krone auf sein Haupt. Er bittet dich um Leben, du gibst es ihm, langes Leben für immer und ewig. Er hat große Herrlichkeit durch deine Hilfe, Pracht und Hoheit legst du auf ihn. Denn du setzest ihn zum Segen ewiglich, du erfreust ihn mit Freude vor deinem Antlitz. Denn der König hofft auf den Herrn und wird durch die Güte des Höchsten festbleiben. Deine Hand wird finden alle deine Feinde, deine Rechte wird finden, die dich hassen. Du wirst es mit ihnen machen wie im Feuerofen, wenn du erscheinen wirst. Der Herr wird sie verschlingen in seinem Zorn, Feuer wird sie fressen. Ihre Nachkommen wirst du tilgen vom Erdboden und ihre Kinder aus der Zahl der Menschen. Denn sie gedachten dir Übles zu tun und machten Anschläge, die sie nicht ausführen konnten. Denn du wirst machen, dass sie den Rücken kehren, mit deinem Bogen wirst du auf ihr Antlitz zielen. Herr, erhebe dich in deiner Kraft, so wollen wir singen und loben deine Macht.
3: Psalm 35. Gebet um Errettung von boshaften Feinden. Von David.
1: Herr, führe meine Sache wider meine Widersacher, bekämpfe die mich bekämpfen. Ergreife Schild und Waffen und mache dich auf, mir zu helfen. Zücke Speer und Streitaxt wider meine Verfolger. Sprich zu mir, ich bin deine Hilfe. Es sollen sich schämen und zum Spott werden, die mir nach dem Leben trachten. Es sollen zurückweichen und zu Schanden werden, die mein Unglück wollen. Sie sollen werden wie Spreu vor dem Winde, und der Engel des Herrn stoße sie weg. Ihr Weg soll finster und schlüpfrig werden, und der Engel des Herrn verfolge sie. Denn ohne Grund haben sie mir ihr Netz gestellt, ohne Grund mir eine Grube gegraben. Unversehens soll ihn Unheil überfallen, sein Netz, das er gestellt hat, fange ihn selber, zum eigenen Unheil stürze er hinein. Aber meine Seele soll sich freuen des Herrn und fröhlich sein über seine Hilfe. Alle meine Gebeine sollen sagen, Herr, wer ist dir gleich? Der du den Elenden rettest vor dem, der ihm zu stark ist, und den Elenden und Armen vor seinen Räubern. Es treten falsche Zeugen auf, sie fordern von mir, wovon ich nichts weiß. Sie vergelten mir Gutes mit Bösem, um mich in Herzeleid zu bringen. Ich aber zog einen Sack an, wenn sie krank waren, tat mir Wehe mit Fasten und betete immer wieder von Herzen. Als wäre es mein Freund und Bruder, so ging ich einher, wie einer Leid trägt über seine Mutter, so beugte ich mich in Trauer. Sie aber freuen sich, wenn ich wanke, und rotten sich zusammen, sie rotten sich heimlich zum Schlag wider mich, sie lästern und hören nicht auf. Sie lästern und spotten immerfort und knirschen wider mich mit ihren Zähnen. Herr, wie lange willst du zusehen? Errette doch meine Seele vor ihrem Unheil, mein Leben vor den jungen Löwen. Ich will dir danken in großer Gemeinde, unter vielem Volk will ich dich rühmen. Lass sich nicht über mich freuen, die mir zu Unrecht Feind sind, lass nicht mit den Augen spotten, die mich ohne Grund hassen. Denn sie reden nicht, was zum Frieden dient, und ersinnen falsche Anklagen wider die Stillen im Lande. Sie sperren das Maul weit auf wider mich und sprechen, da, da, wir haben es gesehen. Herr, du hast es gesehen, schweige nicht. Herr, sei nicht ferne von mir. Wache auf, werde wach, mir Recht zu schaffen und meine Sache zu führen, mein Gott und Herr. Herr, mein Gott, verhilf mir zum Recht nach deiner Gerechtigkeit, dass sie sich nicht über mich freuen. Lass sie nicht sagen in ihrem Herzen, da, da, das wollten wir. Lass sie nicht sagen, wir haben ihn verschlungen. Sie sollen sich schämen und zu Schanden werden, alle, die sich meines Unglücks freuen. Sie sollen in Schmach und Schande sich kleiden, die sich wider mich rühmen. Jubeln und freuen sollen sich, die mir gönnen, dass ich Recht behalte, und immer sagen, der Herr sei hoch gelobt, der seinem Knecht so wohl will. Und meine Zunge soll reden von deiner Gerechtigkeit und dich täglich preisen.
0: Psalm 23. Der gute Hirte. Ein Psalm Davids.
1: Der Herr ist mein Hirte, mir wird nichts mangeln. Er weidet mich auf einer grünen Aue und führet mich zum frischen Wasser. Er erquicket meine Seele, er führet mich auf rechter Straße um seines Namens willen. Und ob ich schon wanderte im finstern Tal, fürchte ich kein Unglück, denn du bist bei mir, dein Stecken und Stab trösten mich. Du bereitest vor mir einen Tisch im Angesicht meiner Feinde. Du salbest mein Haupt mit Öl und schenkest mir voll ein. Gutes und Barmherzigkeit werden mir folgen mein Leben lang, und ich werde bleiben im Hause des Herrn immerdar.
3: Psalm 37. Das scheinbare Glück der Gottlosen. Von David.
1: Entrüste dich nicht über die Bösen, sei nicht neidisch auf die Übeltäter, denn wie das Gras werden sie bald verdorren, und wie das grüne Kraut werden sie verwelken. Hoffe auf den Herrn und tu Gutes, bleibe im Lande und nähre dich redlich. Habe deine Lust am Herrn, der wird dir geben, was dein Herz wünscht. Befiehl dem Herrn deine Wege und hoffe auf ihn, er wird's wohl machen und wird deine Gerechtigkeit heraufführen wie das Licht und dein Recht wie den Mittag. Sei stille dem Herrn und warte auf ihn. Entrüste dich nicht über den, dem es gut geht, der seinen Mutwillen treibt. Steh ab vom Zorn und lass den Grimm. Entrüste dich nicht, damit du nicht Unrecht tust. Denn die Bösen werden ausgerottet, die aber des Herrn harren, werden das Land erben. Noch eine kleine Zeit, so ist der Gottlose nicht mehr da, und wenn du nach seiner Stätte siehst, ist er weg. Aber die Elenden werden das Land erben und ihre Freude haben an großem Frieden. Der Gottlose droht dem Gerechten und knirscht mit seinen Zähnen wider ihn. Aber der Herr lacht seiner, denn er sieht, dass sein Tag kommt. Die Gottlosen ziehen das Schwert und spannen ihren Bogen, dass sie fällen den Elenden und Armen und morden die Frommen. aber ihr Schwert wird in ihr eigenes Herz dringen, und ihr Bogen wird zerbrechen. Das Wenige, das ein Gerechter hat, ist besser als der Überfluss vieler Gottloser. Denn der gottlosen Arm wird zerbrechen, aber der Herr erhält die Gerechten. Der Herr kennt die Tage der Frommen, und ihr Gut wird ewiglich bleiben. Sie werden nicht zu Schanden in böser Zeit, und in der Hungersnot werden sie genug haben. Denn die Gottlosen werden umkommen, und die Feinde des Herrn, wenn sie auch sind wie prächtige Auen, werden sie doch vergehen, wie der Rauch vergeht. Der Gottlose muß borgen und bezahlt nicht, aber der Gerechte ist barmherzig und kann geben. Denn die Gesegneten des Herrn erben das Land, aber die er verflucht werden ausgerottet. Von dem Herrn kommt es, wenn eines Mannes Schritte fest werden, und er hat Gefallen an seinem Wege. Fällt er, so stürzt er doch nicht, denn der Herr hält ihn fest an der Hand. Ich bin jung gewesen und alt geworden und habe noch nie den Gerechten verlassen gesehen und seine Kinder um Brot betteln. Er ist allezeit barmherzig und leiht gerne, und sein Geschlecht wird zum Segen sein. Lass ab vom Bösen und tu Gutes, so bleibst du wohnen immer da. Denn der Herr hat das Recht lieb und verlässt seine Heilige nicht. Ewiglich werden sie bewahrt, aber das Geschlecht der Gottlosen wird ausgerottet. Die Gerechten werden das Land ererben und darin wohnen alle Zeit. Der Mund des Gerechten redet Weisheit, und seine Zunge lehrt das Recht. Das Gesetz seines Gottes ist in seinem Herzen, seine Tritte gleiten nicht. Der Gottlose lauert dem Gerechten auf und gedenkt, ihn zu töten. Aber der Herr lässt ihn nicht in seinen Händen und lässt ihn vor Gericht nicht zum Schuldigen werden. Harre auf den Herrn und halte dich auf seinen Weg, so wird er dich erhöhen, dass du das Land erbest. Du wirst es sehen, dass die Gottlosen ausgerottet werden. Ich sah einen Gottlosen, der pochte auf Gewalt und machte sich breit und grünte wie eine Zeder. Dann kam ich wieder vorbei, siehe, da war er dahin. Ich fragte nach ihm, doch ward er nirgends gefunden. Bleibe fromm und halte dich recht, denn einem solchen wird es zuletzt gut gehen. Die Übertreter aber werden miteinander vertilgt, und die Gottlosen werden zuletzt ausgerottet. Aber der Herr hilft den Gerechten, er ist ihre Stärke in der Not. Und der Herr wird ihnen beistehen und sie erretten. Er wird sie von den Gottlosen erretten und ihnen helfen, denn sie trauen auf ihn.
3: Psalm 135. Anbetung des lebendigen Gottes.
5: Halleluja! Lobet den Namen des Herrn, lobet ihr Knechte des Herrn, die ihr steht im Hause des Herrn, in den Vorhöfen am Hause unseres Gottes. Lobet den Herrn, denn der Herr ist freundlich. Lob singet seinem Namen, denn er ist lieblich. Denn der Herr hat sich Jakob erwählt, Israel zu seinem Eigentum. Ja, ich weiß, dass der Herr groß ist und unser Herr über allen Göttern. Alles, was er will, das tut er im Himmel und auf Erden, im Meer und in allen Tiefen, der die Wolken lässt aufsteigen vom Ende der Erde, der die Blitze samt dem Regen macht, der den Wind herausführt aus seinen Kammern, der die Erstgeburten schlug in Ägypten bei den Menschen und beim Vieh und ließ Zeichen und Wunder kommen über dich, Ägyptenland, über den Pharao und alle seine Knechte, der viele Völker schlug und tötete mächtige Könige, Sion, den König der Amorite, und Og, den König von Basan, und alle Königreiche in Kanaan, und gab ihr Land zum Erbe seinem Volk Israel. Herr, dein Name währet ewiglich, dein Ruhm, Herr, währet für und für. Denn der Herr schafft Recht seinem Volk und wird seinen Knechten gnädig sein. Die Götzen der Heiden sind Silber und Gold, gemacht von Menschenhänden. Sie haben Mäuler und reden nicht, sie haben Augen und sehen nicht, sie haben Ohren und hören nicht, auch ist kein Odem in ihrem Munde. Die solche Götzen machen, sind ihnen gleich, alle, die auf sie hoffen. Das Haus Israel lobe den Herrn. Lobet den Herrn, ihr vom Hause Aaron. Ihr vom Hause Levi, lobet den Herrn. Die ihr den Herrn fürchtet, lobet den Herrn. Gelobt sei der Herr aus Zion, der zu Jerusalem wohnt. Halleluja.
2: Ich begrüße ganz herzlich alle Zuhörer unseres Radioprogramms Lobpreis bei Eichen.tv. Ich freue mich sehr, dass du für die wir eingeschaltet hast und diese kurze Unterbrechung des Musikprogramms oder Andacht oder Hörspiel. Keine Ahnung, was gerade läuft, aber es ist eine kurze Unterbrechung und ich danke für dein Verständnis, dass ich die ein oder andere Information jetzt loswerden muss. Ich bin der Andi, ich bin der Leiter und Gestalter dieses Radiosenders neben meiner Tätigkeit als Berater und Coach und meiner nebenberuflichen Tätigkeit oder ehrenamtlichen nebenberuflichen Tätigkeit als YouTuber. Ich freue mich sehr, dass die Einschaltquoten hier auf diesem Sender schön sind. Das gefällt mir sehr gut. Und ich möchte mich bei euch auch entschuldigen, dass in der letzten Zeit die Gestaltung des Radioprogramms etwas gelitten hat. Ich begrüße alle unsere Stammzuhörer. Auch wenn du heute neu dazu dabei bist, ich begrüße dich auch ganz herzlich. Und ich begrüße dich besonders, den Jens. Ich weiß, er ist ein fleißiger Zuhörer unseres Programms. Und Jens, vielen Dank für deine E-Mails, hat mich sehr gefreut. Genau, damit das Radioprogramm in Zukunft kreativer gestaltet wird, bitte ich euch jetzt an, wenn ihr möchtet, könnt ihr ein Teil des Radiosenders-Teams werden und entweder halt eine Andacht gestalten oder selbst Lobpreis aufnehmen oder eine Playlist zusammenmixen. Die Gestaltungsmöglichkeiten sind groß. Wenn du dazu Interesse hast und mir helfen möchtest beim Radiosender, dann schreib einfach eine E-Mail an info@beratungspraxis-eching.de. Ich wiederhole es nochmal. info@beratungspraxis-eching.de. Du kannst auch gerne bei uns auf der Homepage vorbeigucken. www.beratungspraxis-eching.de. Ja, ich würde mich freuen, wenn wir das Radio-Team vergrößern könnten, um einfach ein abwechslungsreiches Programm liefern zu können. Daneben biete ich euch auch an, eine Mitarbeit an bei unseren YouTube-Kanälen Eichen.tv ÖPNV und Eichen.tv Fußballwelt. Eichen.tv Fußballwelt ist jetzt gerade etwas stillgelegt, da ich mich jetzt hauptsächlich auf Eichen.tv ÖPNV konzentriere. Hast du Lust, eine Let's Play-Reihe zu machen oder einen Vlog zu machen oder anderweitig kreativ zu werden auf unserem YouTube-Kanal, dann schreib auch dort mir eine E-Mail an info@beratungspraxis-eching.de. Ich würde gerne ein bisschen Verantwortung abgeben und würde gerne auch andere Impulse zulassen wollen. Ich nehme hauptsächlich Lust auf Metro-Simulator bei unserem YouTube-Kanal Eching.tv ÖPNV. Wenn du zum Beispiel ein begeisterter OMSI 2-Spieler bist, dann würde ich mich sehr freuen, wenn du vielleicht Lust hättest, ein Let's Play-Reihe OMSI 2 zum Beispiel zu machen. Oder wenn du zum Beispiel Trends in Word oder Trends Simulator spielst, dann könnte ich mir auch gut vorstellen, dass wir eine von der Let's Play-Reihe darüber machen. Melde dich einfach. Ich würde mich freuen, dass wir einfach die Kanäle, die wir haben, vielfältiger gestalten. Möchtest du vielleicht Glaubensimpulsfolge für YouTube aufnehmen? Sehr gerne, einfach schreib mir einfach eine E-Mail und dann werden wir uns koordinieren und ja, es wäre einfach schön, wenn wir einfach nicht nur immer ich labere und mich hören, sondern vielleicht auch andere. Und dass wir vielleicht auch mal einen Multiplayer-Part machen, Flotus zum Beispiel. Ja, es ist alles möglich, es ist vieles möglich und melde dich einfach, wenn du Lust hast, an bei info@beratungspraxis-eching.de oder du gehst auf die Homepage und klickst auf das WhatsApp-Symbol und schickst mir eine WhatsApp darüber. es ist alles möglich. Genau. Darüber hinaus bedanke ich mich fürs Zuhören und fürs Programm. Es ist

0: Drittes Angebot für euch, heute ist der Tag der Angebote. Der eine oder andere weiß ja schon, dass ich Bücher schreibe und für ein Buchprojekt könnte ich mir vorstellen, dass jemand mitarbeiten möchte, auch wenn du keine Ahnung hast von Bücher schreiben oder es zum ersten Mal machst, könnte ich mir gut vorstellen, dass wenn jemand Interesse hat, ein Buchprojekt mit jemandem zusammen zu machen. Wenn du Lust hast, mal ein Buch zu schreiben und auch wenn du noch keine Ahnung hast, dann schreib mir auch eine E-Mail an info@beratungspraxis-eching.de. Ihr könnt natürlich auch bei Amazon oder anderen Buchhändlern gucken. Da sind einige von meinen Büchern schon online gegangen. Ich freue mich sehr. Und dass wir da einfach eine gute Möglichkeit haben, auch Bücher zu schreiben. Und ja, es freut mich sehr, dass ich die Möglichkeit habe, auch Bücher zu schreiben. Und ich würde auch gerne mal mit jemandem zusammen ein Buch schreiben. Das wäre sicherlich interessant, mal als Alternative. Gut, ich glaube, ich habe jetzt genug gelabert für heute. Ich wünsche dir noch eine schöne Zeit mit unserem Kanal. Genieß die Zeit, die du hast. Und ich hoffe, dir gefällt das Programm. Und für Anregungen, für Wünsche, einfach auch eine E-Mail schicken oder eine WhatsApp. Ich freue mich sehr drüber. Und wie immer, wenn du einen Musikwunsch hast, dann auch eine E-Mail schicken. Ich weiß, es war jetzt ein bisschen chaotisch, aber ich hoffe, ihr könnt damit leben, dass ich jetzt eigentlich nicht top strukturiert war gerade. Und ich hoffe, dass es für euch nicht allzu schlimm ist, dass ich jetzt einfach eine Aufnahme gemacht habe, weil die alte Aufnahme war eh schon länger jetzt her und ich dachte, jetzt muss auch von immer eine neue Aufnahme her und habe mir gedacht, ich nehme mal kurz auf und rede mal freie Schnauze quasi und so ist es ganz schön, dass wir einfach diesen Radiosender haben und ich freue mich sehr, wenn du sagst, du möchtest gerne mitgestalten, entweder in Radio oder YouTube oder beim Buch. Melde dich einfach, ich freue mich drauf. Ich wünsche dir jetzt einen schönen Tag oder einen schönen Abend oder eine schöne Nacht, egal wann du hörst. Und ich wünsche dir Gottes reichen Segen. Bis zum nächsten Mal. Euer Andi. Bis bald. Und Servus.
1: Diese CD führt dich an einen Waldsee mit einem besonderen Namen. Sie soll dich in innere Ruhe und Gelassenheit bringen und dir helfen, neue Kraft zu tanken. Sie führt dich in die Nähe deines himmlischen Vaters, wo du Zuversicht und Trost empfangen darfst. Komm und lass dich treiben auf diesem Waldsee und erfahre die Liebe Gottes auf eine neue Art. Es wird dir helfen, wenn du dir einen Platz aussuchst, wo du entspannt auf dem Rücken liegen und deine Arme ausstrecken kannst. Entspann dich und erwarte die Begegnung mit deinem himmlischen Vater, der gesagt hat, wer mich sucht, von dem werde ich mich finden lassen. Achte auf die Anregungen und führe sie aus. Eine oder andere Anregung wird dir leicht fallen, andere wieder schwerer. Fang mit den leichten Anregungen an und warte mit den schwereren, bis sie dir leichter fallen. Mach dir keinen Druck. Ich wünsche dir eine gesegnete Zeit mit dieser CD.

Zelt an einem Waldrand, umgeben von Birken, die sich im grün schimmernden Wasser spiegeln. Eine leichte Brise bewegt das Wasser und so das Bild der Bäume ein wenig, um dann wieder zur Ruhe zu kommen. Im Wasser spiegelt sich die Sonne wieder. Du kannst die Vögel singen hören. Auf der anderen Seite des Sees schwimmt eine kleine Ente mit ihren Kindern entlang. Es sieht lustig aus. Der hintere Teil des Sees ist bedeckt mit wunderschönen Seerosenblüten. Ein interessantes Motiv zum Malen. So schön hat Gott die Welt geschaffen. Jetzt fällt dir das besonders auf. Hasen und Rehe kannst du dort beobachten. Dieser See ist wie eine Oase im Sturm dieser Zeit. Hier findet deine Seele Ruhe und Gelassenheit. Heute will ich dir diesen See zeigen, denn er hat eine besondere Bedeutung für dich. Dazu will ich dir später mehr erzählen.

Kannst du ihn dir jetzt vorstellen? Er hat kristallklares, blaues Wasser, das durch die Bäume in ein wunderschönes Grün eingehüllt ist und von einem weißen, sandbedeckten kleinen Strand. Kein Mensch hat ihn bisher gefunden. Diesen See will ich dir zeigen. Während du dich aufmachst, ihn zu suchen, merkst du, wie du innerlich zur Ruhe kommst. Irgendwie wirst du jetzt innerlich vorbereitet auf das, was kommt. Es ist, als ob das Leben anhalten würde, als ob die Zeit stehen bleiben würde. Genieße jetzt diese besondere Zeit und erwarte Großes. Jetzt siehst du ihn. Er liegt vor dir und dieses Bild begeistert dich. Damit du diesen Waldsee so richtig genießen kannst, ist es notwendig, dass du dich entspannst und in eine ruhige Gelassenheit kommst. Da gibt es eine wunderbare Geschichte. Ein Mann ist auf der Suche nach der Insel der Gelassenheit. Als er sie endlich gefunden hat, bittet er den Fährmann, ihn auf diese Insel überzusetzen. Der Fährmann sagt ihm, dass er alles, was er mitgenommen hat, jetzt ablegen muss, sonst kann er ihn nicht mitnehmen. Er nimmt nur ihn als Person mit. Das ist die Bedingung, um auf die Insel der Gelassenheit zu kommen. Gelassenheit hat mit Loslassen zu tun. So bitte ich dich jetzt auch, wie es der Fährmann tun würde. Lass alles los, was dich belastet, was dich einengt, was dich beschwert, was dich traurig macht, was dich besorgt macht. Lass es einfach los. Sag dir, ich werde mich jetzt um diese Dinge nicht kümmern. Ich werde unbeschwert diese Zeit genießen. Ich möchte jetzt gern mit dir über eine Kunst nachdenken, die die meisten Menschen nicht gelernt haben. Oder sich zumindest ganz schwer damit tun. Über die Kunst, nichts zu tun. Nichts tun ist eine Gabe Gottes. Denn Gott ruhte am siebten Tag von allen seinen Werken. Am siebten Tag tat Gott nichts. Wir tun uns schwer damit. Vielleicht ist es dir schon schwer gefallen, dich einfach so auf die Couch zu legen und dir diese CD anzuhören. Ja, wir tun uns schwer mit dem Nichtstun. Haben es durch unsere Betriebsamkeit verlernt. Dabei gibt es viele gute Gründe, öfter mal ganz entspannt zu sein. Nichtstun ist eine Freiheit und braucht Mut, sie sich zu nehmen. Wer die richtige Dosis in sein Leben integriert, erntet Kreativität, Zufriedenheit und Glück und kommt innerlich zur Ruhe. Durch unsere Betriebsamkeit haben wir uns immer mehr von diesem zur Ruhe kommen entfernt. Wir brauchen einen Ausgleich in unserem Leben. Bist du nicht im Balance, kippt alles in eine Richtung und du stürzt ab. Unsere einseitige Ausrichtung ist auf Arbeit, Leistung, materiellen Wohlstand bezogen. Aber alles im Leben hat zwei Seiten. Wenn du aktiv sein willst, brauchst du auch schöpferische Pausen. Ein zur Ruhe kommen deiner Seele. Deshalb ist es wichtig, dass wir mit unserer Kraft haushalten. Wir brauchen wieder Zeit für das Wesentliche. Zugegeben, leicht ist es nicht. Ruhe und Entspannung tritt nicht von selbst ein. Denn Sorgen, Ängste, berufliche Probleme kann man nicht einfach wegschieben. Der Stress lässt einen nicht los. Oft muss man erst wieder lernen, sich bewusst zu entspannen. Die Termine mit Gott, diese Pausen einzuplanen. Ein Hören wollen auf ein leises Reden. Nichtstun ist auch die Zufriedenheit mit dem Augenblick. Sie ist ein Zustand der Harmonie, eine Schatztruhe für Kreativität. Durch Besinnung kann Kreativität wachsen. Hier ist kreatives Potenzial.
Es ist die Zeit, in der wir wir selbst sein können, wo wir keine Rolle spielen müssen, nichts Produktives herstellen müssen und unser Leben intensiv genießen können. Das ist nicht einfach nur passive Zeit. Du wirst eingestimmt und bist aufnahmebereit. Aufnahmebereit für das Reden des himmlischen Vaters zu deinem Herzen. In solchen Momenten kommt es vor, dass das Göttliche, das Himmlische, den innersten Kern des Menschen berührt. Sein Herz. Und du musst dich von niemandem rechtfertigen, dass du diese Zeit genutzt hast. Diese Zeit ist auch kostbar für deinen Körper. Er entspannt, der Puls sinkt, die Atmung wird tiefer, der Blutdruck normalisiert sich, das Immunsystem tankt Kraft, die Stresshormone werden abgebaut, die Gedanken fließen jetzt entspannt. Muskelverspannungen und auch Stressblockaden im Gehirn lösen sich, ja, der ganze Körper verjüngt. Und deine Seele öffnet sich und genießt diese wunderbare Zeit. Sie kommt ganz zur Ruhe. Und du empfindest diese Zeit als kostbar. Und du spürst, wie da etwas in deiner Seele ankommt, das sie dringend gebraucht hat. Deine Gefühle tanken den Frieden Gottes auf. Die Ängste weichen. Es ist, als ob du im Hafen angekommen wärst nach langer Zeit auf stürmischer See. Dein Geist tankt auf in der Nähe deines himmlischen Vaters und empfängt neue Kraft und Zuversicht. Alles Schwere, Belastende fällt ab, wie die Blätter im Herbst von einem Baum abfallen. Lehn dich zurück und erlebe, wie der Herr dir begegnet und wie seine Nähe dir wohltut.

Im Allgäu gibt es einen ganz kleinen Ort an einer kleinen Straße. Er heißt Ewigkeit. So schnell wie dieser Ort an der Straßenseite auftaucht, so schnell ist er auch schon wieder verschwunden. Ein interessanter Name. Ewigkeit. Das Besondere an der Ewigkeit, von der die Bibel spricht, ist, dass es dort keine Zeit mehr gibt. Die Zeit wurde angehalten. So stell dir vor, dass auch hier an diesem wunderschönen Waldsee keine Zeit mehr ist. Das Leben hat angehalten. Es will dir etwas Besonderes zeigen, das du niemals vergessen wirst. Du bist begeistert von dem, was du siehst. Es ist eine herrliche Kulisse. Du merkst, wie dein Herz sich öffnet, all das aufzunehmen, was du siehst. Ja, mach dein Herz weit auf, damit du viel mitnehmen kannst von dem, was du jetzt hier erleben wirst. Du ziehst dich aus und gehst ins Wasser. Du bist ganz allein. Niemand sonst ist hier. Mit dem Zeh prüfst du die Wassertemperatur. Genau richtig. Du legst dich mit dem Rücken auf das Wasser und streckst die Arme weit von dir und merkst, dass das Wasser dich trägt. Ja, du fühlst dich richtig getragen. Du schwimmst nicht, du lässt dich nur tragen. Was für ein schönes Gefühl, jetzt wirst du getragen. Es ist Spätsommer, ein laues Lüftchen weht. Du schaust in den Himmel. Kleine Schäfchenwolken ziehen dort ihre Bahn. Hin und wieder verdecken sie die Sonne. Es kommt zu einem Spiel zwischen Licht und Schatten. Du hast Raum und Zeit vergessen. Jetzt entdeckst du ein Schild am Rande des Sees. Darauf steht die Liebe Gottes. Du bist erstaunt über diesen Namen, die Liebe Gottes. Was für ein schöner Name. So also fühlt sich die Liebe Gottes an. Du fühlst dich wunderbar geborgen. Ja, wenn das stimmt, dann trägt dich jetzt die Liebe Gottes und du beginnst, über diesen Namen nachzudenken. Der Apostel Paulus beschreibt die Liebe Gottes in der Bibel. Im Korintherbrief, Kapitel 13, lesen wir ab Vers 4. Liebe ist geduldig, Liebe ist freundlich, sie kennt keinen Neid, sie spielt sich nicht auf, sie ist nicht eingebildet, sie verhält sich nicht taktlos, sie sucht nicht den eigenen Vorteil, sie verliert nicht die Beherrschung, sie trägt keinem etwas nach. Sie freut sich nicht, wenn Unrecht geschieht, aber wo die Wahrheit siegt, freut sie sich mit. Alles erträgt sie. In jeder Lage glaubt sie, immer hofft sie, allem hält sie stand. Die Liebe vergeht niemals. So sieht die Liebe unseres himmlischen Vaters aus. Seine Liebe ist einfühlsam, sie ist kreativ, sie schaut auf die Bedürfnisse des Menschen. Sie führt uns in eine bekannte Freiheit. Die Liebe Gottes vertraut uns. Jeden Tag neu und wirbt um uns. Wir können sie nur mit unserem Herzen schauen und aufnehmen. Dazu muss unser Herz von all diesen Problemen des Alltags befreit werden, damit Platz darin ist, damit sie darin wohnen kann. Liebe kann man nicht erklären oder lehren. Liebe muss man schmecken. Sie zu beschreiben reicht nicht. So wie man einen edlen Wein nicht ausreichend beschreiben kann. Man muss ihn trinken. So ist es auch mit der Liebe Gottes. Erfasse sie, spüre sie, empfange sie, trinke sie.
Diese Liebe führt dich in die Freiheit und gedeiht auch nur in der Freiheit. Liebe lässt sich nicht erzwingen. Du wirst die Liebe Gottes schmecken, wenn du bereit bist, in eine enge Beziehung mit ihm zu kommen und dadurch Erfahrungen mit ihm machst. Was wäre dieses Leben ohne Liebe? Erst die Liebe macht das Leben lebenswert, macht es schön. Liebe ist die Kraft zum Leben, der Motor, der uns vorantreibt und uns stark macht. Und du merkst auf einmal, wie sehr du dich nach dieser Liebe gesehnt hast, ohne dass es dir so bewusst war. Dabei bist du ständig von dieser Liebe umgeben. Dieser Waldsee hat es dir jetzt nur deutlich gemacht. Es ist die Liebe Gottes, die du so sehr gesucht hast, ohne es wirklich wahrzunehmen. Gott hat Liebe für dich. Für dich ist es wie eine ganz neue Entdeckung in deinem Leben. Ja, es ist so. Gott hat Liebe, das stimmt. Aber es ist noch mehr. Gott ist Liebe. Sein ganzes Wesen, seine Art, sein Charakter, sein Denken ist Liebe. Sein Handeln ist Liebe. Grenzenlose Liebe für dich. Das Geheimnis Gottes wirst du wahrscheinlich nie vollkommen verstehen können. Ebenso wie das Geheimnis der Liebe. Wir kennen zwar viele Aussagen über Gott, da heißt es, Gott ist allmächtig. Gott ist allgegenwärtig, Gott ist allwissend, das stimmt. Aber das berührt dein Herz noch nicht. Und dann heißt es, Gott ist Liebe. Und das berührt dich, bewegt dich tief in deinem Herzen. Gott ist Liebe. Wir können uns diese Größe und Heiligkeit Gottes doch nur immer in Gleichnissen und Bildern vorstellen. Dieses Bild vom Waldsee lässt dich schwimmen auf der Liebe eines himmlischen Vaters. Nein, schwimmen ist nicht der richtige Ausdruck. Du bewegst dich ja gar nicht. Du wirst getragen. Ja, das ist der richtige Ausdruck. Du wirst getragen von der Liebe Gottes, der dir zuruft, ich liebe dich, mein Kind. Ich werde immer für dich da sein. Ich habe große Pläne mit dir, mein Kind. Was noch kein Auge gesehen hat und noch kein Ohr gehört hat, will ich dir zeigen. Genieße jetzt diese besondere Zeit.

Diese Liebe erschließt sich dir nur in dem Maß, in dem sich dein Herz der Liebe öffnet. Man muss viel Sehnsucht nach Liebe haben, wenn man die Liebe Gottes auch nur ein wenig erahnen will. Begreifen werden wir sie unser ganzes Leben lang nicht. Die Liebe Gottes ist einfach unvorstellbar. Unvorstellbar groß. Unvorstellbar und nicht begreifbar für unseren Verstand. Aber in unserem Herzen, je mehr wir es der Liebe und damit Gott selbst öffnen. Öffne dein Herz für die Liebe Gottes.

Gottes schöpferische Liebe übersteigt dein Vorstellungsvermögen. Genau diese Liebe ist es, die den verlorenen Sohn wieder aufnimmt zu Hause, ihn einkleidet und mit ihm ein Fest feiert. Diese Liebe hat immer wieder Menschen begeistert. Da kommt die Sünderin zu Jesus zum Dankesagen und spricht doch kein Wort. Sie weint Tränen der Dankbarkeit. Es ist die Liebe, die diese Frau erlebt hat. Diese Liebe treibt sie. Es ist die Liebe unseres Vaters, die schickt den Sohn auf diese Welt, zu suchen alles, was verloren, die Schuld zu tilgen, die uns hält. Wie groß muss diese Liebe sein? Diese Liebe wird auch in der Schöpfung sichtbar. Ob wir an den Duft schöner Blumen denken, an die nicht mehr überschaubare Zahl von Pflanzen und Tieren im Wasser, auf der Erde und in der Luft, oder ob wir an die Vielfalt der Farben denken, oder an den Regenbogen, der sich nach dem Regen am Himmel meldet, als ein Zeichen seiner Liebe für uns. Wohin du auch schaust, überall stehst du staunend vor dem Reichtum der schöpferischen Liebe Gottes. Gott hat alles für den Menschen erschaffen, damit es uns gut geht und wir Freude am Leben haben. Schau dir die Menge der Sterne an. Kein Mensch kann sie zählen oder die Herrlichkeit der Berge und Täler, die Wunder der Meere und Kontinente, das Wasser und die Sonne, die Üppigkeit der Wälder und Felder. Gott hat das alles für dich geschaffen aus Liebe zu dir. Das ist Liebe. Du erlebst sie jetzt in diesem Moment. Jetzt trägt sie dich. Das Wasser umspült dich. Du fühlst dich sicher und geborgen. Du schließt die Augen und merkst, wie du mehr und mehr entspannst. Es tut dir gut, von der Liebe Gottes getragen zu werden. Es ist, als ob dieses Wasser dein Herz und deine Seele berührt. Da geschieht etwas Besonderes mit dir, in dir. Dein Innerstes öffnet sich und tankt auf und wird stark in dir. Aber das Wasser hat noch mehr Bedeutung für dich. Es reinigt dich von allen Verschmutzungen deines Lebens, da, wo du dich schmutzig gemacht hast. Schmutz kommt in dein Leben, wenn du dich von Gott entfernst. Dann erlebst du seine Nähe nicht mehr, machst Fehler, fällst und verletzt dich. Wir alle kennen solche Momente. Das Wasser umspült und trägt dich. Und es reinigt dich auch von Verletzungen. Es heilt dich, wo man dich verletzt hat, wo Wunden in deine Seele gekommen sind, mit Worten und Taten. Du spürst da in dir ein kleines Kind, das verletzt wurde und jetzt weint. Dieses Kind in dir spiegelt deine Vergangenheit wider. Da gibt es Narben von alten, schmerzenden Wunden. Sie sind in deinem Innern, in deinem Kind aufgezeichnet. Sie bestimmen die Art und Weise, wie du das Leben und Gott und andere Menschen und dich selbst ansiehst. Diese Folgen alter Verletzungen sind vielfältig. Du fühlst dich unwürdig, hast ein dauerndes Gefühl der Angst, glaubst, dass du zu kurz gekommen bist im Leben und fühlst dich minderwertig. In deinem Glaubensleben fühlst du dich wie jemand, der auf einer Leiter Sprosse um Sprosse erklimmt, um Gott oben auf der Leiter zu treffen. Du steigst mit letzter Kraft auf dieser Leiter diesem Gott entgegen. Endlich bist du oben angekommen und merkst jetzt, dass Gott 3 Stufen höher gestiegen ist. Alles umsonst, denkst du. Das könnte dein Gefühl sein, wenn dein inneres Kind stark verletzt wurde. Und dieses Kind will geheilt werden. Es hat Sehnsucht nach Heilung, damit deine Lebenskraft nicht im Zudecken der Schmerzen verloren geht. Und du frei wirst für das Leben, das der Herr dir verheißen hat. Hier wäre es gut, wenn du stärkere Verletzungen aus der Kindheit mit dir rumschleppst, dass du seelsorgerliche Hilfe in Anspruch nimmst für innere Heilung und so zu einem gesunden Selbstbild kommst. Das Wort Gottes gibt dir eine starke Verheißung. Gutes und Barmherzigkeit werden dir folgen dein Leben lang und du wirst bleiben im Hause des Herrn immer da. Schau dir mal den Psalm 23 an. Diese Verheißung gilt dir. Dann gibt es da Verletzungen, die aus der jüngeren Vergangenheit kommen.
lass sie jetzt los. Das heißt, du sprichst sie vor Gott aus, damit er sich um diese Verletzung kümmern kann. Erzähle deinem himmlischen Vater, was dich verletzt hat und wer dich verletzt hat und dass du Gottes Hilfe für Heilung in Anspruch nehmen willst. Merkst du, wie du jetzt Schritt für Schritt von Belastungen befreit wirst? Du fühlst dich herrlich erleichtert. Weißt du, Gott kennt dich durch und durch. Er kennt deine Vergangenheit, deine Gegenwart und deine Zukunft. Er kennt deine Gedanken von Ferne. Und das ist gut so. Deshalb brauchst du jetzt auch keine Rolle spielen und musst dich auch nicht verstecken. Sondern du darfst sein, wie du bist. Das ermutigt dich, Gott auch deine eigene Schuld zu bekennen. In Gedanken, Worten und Werken. Wo du Fehler gemacht hast, Menschen verletzt hast, dich versündigt hast. Es fällt dir jetzt leicht, all das zu bekennen und du sprichst es aus. Es erleichtert dich, das alles loszuwerden. Du kommst zur Ruhe. Die Bibel sagt, wenn du deine Sünden bekennst, dann ist Gott treu und gerecht und reinigt dich von all deinen Missetaten. Du fühlst dich befreit. Das Wasser hat dich gereinigt. Wunderbar fühlst du dich jetzt. Wunderbar sauber und leicht. Welche Kraft geht doch von diesem Waldsee aus? Das Wasser trägt mich, denkst du. Es musste erst jemand kommen, der mir diesen Waldsee zeigte, damit ich dort getragen werde und auftanken kann. Jetzt liegt es an mir, wie oft und wie lange ich in diesem See bade. Er steht mir zur Verfügung. Tag und Nacht kann ich zu diesem See gehen und dort baden. Baden in der Liebe Gottes. Was für ein schönes Bild. Jetzt ist mir die Liebe Gottes neu geworden. Ich begreife sie, nicht mit dem Verstand, sondern mit dem Herzen. Es geben auch schwere Zeiten in unserem Leben, Zeiten der Trauer und des Leids, dunkle Zeiten. Die Bibel spricht davon, dass alles seine Zeit hat. Lachen hat seine Zeit, Weinen hat seine Zeit. Vielleicht gehörst du zu den Menschen, die zurzeit trauern, weil sie einen geliebten Menschen verloren haben. In diesen Zeiten glaubst du, dass Gott dich verlassen hat. In solchen Zeiten fühlst du dich, als wäre ein Teil von dir gestorben. Darauf warst du nicht vorbereitet. Der Tod hat dich überrollt wie eine Flutwelle. Du bist aus deiner Verankerung losgerissen. Du ertrinkst fast in dem Meer deines ganz persönlichen Unglücks. Der Mensch, der ein Teil deines Lebens gewesen ist, hat dich verlassen. Ein Teil von dir ist gestorben. Der Tod macht dich hilflos und klein. Zu viel ist ungesagt geblieben, unvollendet, unerfüllt. Es gibt so vieles, was du teilen wolltest. Du fühlst ein überwältigendes Verlangen, mit diesem geliebten Menschen wieder zusammen zu sein. Du möchtest diese unbarmherzige Trennung aufheben, ungeschehen machen. Deine Welt ist zerbrochen. Du fühlst dich so verloren und allein. Keiner teilt deinen Schmerz, keiner begleitet dich in deiner Trauer, keiner versteht dich, keiner erträgt deine Niedergeschlagenheit. Deine Freunde sind hilflos. Sie wissen nicht, was sie sagen sollen, haben Angst, dich zu verletzen, und doch, deine Freunde sind dir näher, als du glaubst. Sag ihnen, wie einsam du bist, wie du dich fühlst, wie du leidest. Sag es ihnen, damit sie lernen, sich mit Tod, Sterben und Abschied auseinanderzusetzen. König David beschreibt im Psalm 23 diese Trauer. Er erlebte den Tod seines Sohnes Absalom und den Tod seines besten Freundes Jonathan. Und da heißt es im Psalm 23, und wenn ich schon wanderte im finstern Tal, du bist bei mir. Wandern im finstern Tal beschreibt einen Prozess. Das Trauern ist solch ein Prozess. In diesem Trauerprozess werden wir verändert.
Wir erleben unseren himmlischen Vater ganz neu und ganz anders als sonst. Wir erleben, wie ein liebender Vater sein trauerndes Kind in den Augen lässt. Wartet, bis es wieder zu einer neuen Begegnung kommt. Er erträgt unsere Vorwürfe und Anklagen. Er ist da und wartet. Wartet auf uns. In Zeiten von Trauer glauben wir, dass Gott uns verlassen hat. Dabei ist er uns näher als je zuvor. David weiß, du bist bei mir. Er weiß, sein Gott hat ihn an die Hand genommen und gibt ihm Trost. Trauer gehört zum Leben, wie das Verlieren zum Gewinnen, Dunkelheit zum Licht, Herbst zum Frühling, Vergangenheit zur Gegenwart, Tod zur Geburt. Aus der Frucht des Leides erwächst Kraft für den neuen Tag. Aus der Frucht der Einsamkeit entsteht die Sehnsucht nach neuen Beziehungen. Aus der Frucht der Trauer entwickelt sich neuer Lebensmut. Aus der Frucht der Hoffnung entfaltet sich neues Leben. Auch im Leid lehrt uns Gott. Leid verändert einen Menschen und lässt ihn reifen, wenn er an der Hand des himmlischen Vaters bleibt. Gott weiß, dass dein Name im Himmel eingetragen ist. Er betont, dass deine Zukunft in seinen guten Händen ruht. Er verheißt, dass er dich liebt und sogar deine Haare auf dem Kopf gezählt sind. Er verspricht, dass er dich selbst in dunkelsten Stunden nicht allein lässt. Ja, Gott kommt dir in deiner Trauer so nah, wie du es zulässt. Er kommt, deine Tränen zu trocknen und dich mit neuem Lebensmut zu segnen, mit einer neuen Hoffnung zu erfüllen, wie es nur ein liebender Vater tut. Es ist die Liebe, die ihn treibt und die ihn nicht ruhen lässt, bis du getröstet bist. Er kommt, zieht dich auf seinen Schoß, wischt dir die Tränen aus den Augen und lächelt dir zu. Er kennt sich aus mit Trauer. Als sein Sohn Jesus auf Golgatha gekreuzigt wurde, kam eine Dunkelheit über das Land, weil der Vater den Schmerz seines Sohnes nicht mehr sehen konnte. Dieser Gott kennt sich aus mit Trauer und er sagt dir, noch bevor du rufst, werde ich dir antworten und dich trösten, wie dich eine Mutter tröstet. Lass uns jetzt nachdenken über Angst. Hast du mit Ängsten zu kämpfen? Jeder Mensch kennt Angst und hat sie schon erlebt. Es gibt gute Angst, die uns warnen will, und es gibt schlechte Angst, die unser Leben begrenzt und uns gefangen hält. Im Gegensatz zur Bedrängnis, die von außen kommt, kommt Angst aus uns selbst heraus, ist in uns drin. Sie kommt aus unseren Gedanken. Sie spiegelt sich in unseren Gefühlen wider. Jesus will deiner Angst begegnen. In der Bibel heißt es 366 Mal, habt keine Angst. Für jeden Tag des Jahres einmal, Schaltjahr eingeschlossen. Wenn du unter Angst leidest und sie verlieren willst, brauchst du neue Gedanken. Ein neues, ein anderes, ein besseres Denken. Gedanken, die aus dem Wort Gottes kommen, die dich ermutigen und stark machen. Und die dir keine Märchen erzählen, sondern die wahr sind, auf die du dich verlassen kannst. Lass deine Angst los. Damit meine ich, lass deine alten Gedanken los, die dir Angst machen. Und denk nach über das Wort Gottes. Da findest du gute, wertvolle, heilsame Gedanken. Gibt es etwas, das dir Angst macht? Sprich sie hier laut aus. Und bitte deinen himmlischen Vater, dass er dir hilft, neue Gedanken aus seinem Wort aufzunehmen und auszusprechen und schließlich auszuleben. Er wird dir helfen.

Dieses Baden in der Liebe Gottes nimmt dir deine Angst vor den Herausforderungen des Lebens. Und sie nimmt dir deine Angst vor der Zukunft. Da fällt mir ein Bibelwort ein. Fürchte dich nicht. Ich bin mit dir in allem, was du tun wirst. Gott hat das dem jungen Josua gesagt, als der in neue Herausforderungen kam. Und dieses Wasser ist kristallklar, sauber, hat Trinkqualität. Ich kann davon trinken, wenn ich Durst habe. Es stillt meinen Durst nach Liebe, Anerkennung, Wertschätzung und Geborgenheit. Es stillt meine Sehnsucht, gebraucht zu werden und wertvoll zu sein. Du spürst jetzt, wie dein Körper sich entspannt hat. Alle Verkrampfung ist gewichen. Dein ganzer Körper entspannt sich. Du spürst, wie der Druck von deinen Schultern gewichen ist und wie dich diese Liebe frei gemacht hat. Irgendwie bist du sehr berührt von der Zärtlichkeit Gottes. Ja, dieser Gott ist ein zärtlicher, liebevoller Vater. Er hat Gefühle. Die Bibel berichtet uns davon. Er weint und er jauchzt. Er freut sich und ist ein zärtlicher Vater, der seinen Kindern gern gibt. Dieser himmlische Vater will dir seine ganze Liebe zeigen. Dazu hat er diesen Waldsee geschaffen, damit du seine Liebe nicht nur als ein Wort mit 5 Buchstaben erfährst. Es ist ihm wichtig, dass du seine Liebe spürst, dich hineinfallen lässt und erlebst, wie sie dich trägt. Sie trägt dich, ohne dass du dich darum kümmern musst. Nicht du bist es, der sich selbst trägt, sondern du wirst getragen. Das Wasser trägt dich. Und du hörst, wie der Vater im Himmel dich ruft. Komm, komm an den Waldsee und lass dich tragen von meiner grenzenlosen, überfließenden Liebe. Sie wird deiner Seele Ruhe geben. Wer mich sucht, von dem werde ich mich finden lassen, heißt es da in der Bibel. Sag deinem Vater im Himmel, dass du sein Kind sein willst, dich seiner Führung anvertrauen willst. Strecke deine Hände aus und rufe ihm zu, halte mich fest und führe du mich den Weg, den du für mich vorbereitet hast. Ich will lernen, dir mehr und mehr zu vertrauen. Er wird kommen und deine Hand festhalten und niemals mehr loslassen. Lass uns jetzt nachdenken über Humor. Ist Humor etwas Gutes oder etwas Schlechtes? Und wenn er gut ist, worin unterstützt er uns? Glaubst du, dass dein Vater im Himmel Humor hat? Ich glaube es. Er kann sogar lachen über die, die sich ihm entgegenstellen. Hast du heute schon gelacht? Kinder lachen bis zu 400 Mal pro Tag. Erwachsene nur noch 20 Mal. Am häufigsten wird Humor mit Spott verwechselt. Spott aber braucht Opfer. Humor dagegen verbindet, heilt, stiftet Gemeinschaft. Wahrer Humor fängt im Herzen an. Der humorvolle Mensch ist der unverbesserliche Optimist in einer Schar der Traurigen. Auch wenn er selbst traurig ist, er lenkt den Blick auf ein Dennoch. Diese Welt braucht mehr humorvolle Menschen, die auch mal über sich selbst lachen können, wenn sie einen Fehler gemacht haben. Einmal kräftig gelacht, bringt unseren Körper in Schwung. Das ist auch ein Vorteil des Humors. Einmal kräftig gelacht ersetzt einen Spaziergang von 20 Minuten. Humor überwindet das Jammertal oder auch kleinere Hürden, indem er die Perspektive wechselt. Der humorvolle Mensch lässt seine Reaktionen nicht von den Umständen bestimmen. Gott hat Humor. Wenn Gott keinen Humor hätte, dann möchte ich nicht in den Himmel kommen, soll Martin Luther einmal gesagt haben. Denk einmal nach über lustige Situationen, die du erlebt hast. Wenn du Kind deines himmlischen Vaters bist, dann will ich dir zeigen, was du geerbt hast. Du bist eine neue Schöpfung.
Du bist ein Heiliger, eine Heilige. Du bist Gottes Werk, geschaffen in Christus zu guten Werken. Du bist heilig und gerecht vor Gott. Du bist ein Bürger des Himmels. Du bist ein lebendiger Ausdruck von Christi Leben, weil er dein Leben ist. Du bist ein Liebesbotschafter, einer, der die Liebe Gottes in sich trägt und verschwenderisch damit umgehen kann, weil du immer wieder auftanken kannst. Du bist ein Auserwählter Gottes, heilig und geliebt. Du bist ein Kind des Lichts und nicht der Finsternis. Du bist ein Teilhaber der himmlischen Berufung. Du bist ein lebendiger Stein, der mit anderen zusammen zu einem geistlichen Haus gebaut wird. Du bist von Gott geboren und Satan kann dich nicht antasten. Du bist eine Rebe am Weinstock. Der Weinstock ist Jesus. Er versorgt dich mit allem, was du brauchst. Du bist ein Freund Christi, kein Fremder, kein Unbekannter mehr. Du bist von Christus erwählt und berufen, Frucht zu bringen. Du bist eingetragen im Buch des Lebens mit unauslöschlicher Tinte. Du bist ein Diener der Gerechtigkeit. Du bist ein Sohn Gottes, eine Tochter des Allerhöchsten, ein erbberechtigtes Kind. Und Gott ist dein geistlicher Vater. Du bist ein Miterbe Christi und teilst sein Erbe mit ihm. Du bist ein Tempel, eine Wohnung Gottes. Sein Geist und sein Leben wohnen in dir. Du bist mit dem Herrn verbunden und bist eines Geistes mit ihm. Ein Erbe kann erst benutzt werden, wenn es bekannt ist und wenn es angenommen und ausgelebt wird. Lebe dein Erbe aus, bekenne dich zu deinem Erbe, proklamiere es laut, immer wieder, bis es ein Teil von dir geworden ist, verankert in deinen Gedanken, deinem Reden und Handeln und in deinem Geist eingepflanzt. Das sind die richtigen Sätze, die wir lernen können. Aber es geben auch falsche Sätze, die wir aufgeben sollten, weil sie uns nicht helfen, weil sie Lüge sind, weil man sie uns gesagt hat und weil sie nicht stimmen, sie schaden uns. Wir sollten sie vermeiden. Don Gossett hat eine Liste aufgestellt, die er nie wieder Liste nennt. Hier ist sie. Nie wieder werde ich bekennen, ich kann nicht, denn alles vermag ich in dem, der mich stärkt. Nie wieder werde ich Mangel bekennen, denn mein Gott aber wird alle meine Not nach seinem Reichtum mit Herrlichkeit erfüllen in Christus Jesus. Nie wieder werde ich Furcht bekennen, denn Gott hat uns nicht einen Geist der Verzagtheit gegeben, sondern der Kraft und der Liebe und der Zucht. Nie wieder werde ich Zweifel und Mangel an Glauben bekennen, denn Gott hat einem jeden das Maß des Glaubens zugeteilt. Nie wieder werde ich Schwachheit bekennen, denn der Herr ist der Hort meines Lebens und die Schar derer, die ihren Gott erkennen, wird stark und handelt. Nie wieder werde ich Satans Herrschaft über mein Leben bekennen, denn der, der in euch ist, ist größer als der in der Welt. Nie wieder werde ich die Niederlage bekennen, denn Gott führt uns alle Zeit im Triumphzug in Christus umher. Nie wieder werde ich Mangel an Weisheit bekennen, denn Christus Jesus ist uns von Gott zur Weisheit gemacht. Nie wieder werde ich Krankheit bekennen, denn in seinen Wunden bin ich geheilt und Jesus hat unsere Leiden weggenommen und unsere Krankheiten getragen. Nie wieder werde ich Sorgen und Frustrationen bekennen, denn ich werfe alle meine Sorgen auf ihn, denn er sorgt für mich. In Christus bin ich sorgenfrei. Nie wieder werde ich Knechtschaft bekennen, denn wo aber der Geist des Herrn ist, da ist Freiheit, und mein Leib ist der Tempel des Heiligen Geistes. Nie wieder werde ich Verdammnis bekennen, denn also gibt es jetzt keine Verurteilung für die, die in Christus Jesus sind. Ich bin in Christus, also bin ich frei von Verdammnis. Soweit diese Liste. Gott lässt sich finden. Dein Vater im Himmel lässt sich finden von dir. Komm an den Waldsee und genieße seine Liebe. So oft du möchtest, er ist da und wartet auf dich.
Du musst kein Eintrittsgeld bezahlen. Es ist alles kostenlos. Aber es wird nicht umsonst sein, wenn du kommst. Immer wirst du etwas Besonderes mitnehmen. Jetzt wäre es an der Zeit, während du noch auf dem Rücken im See liegst, deinem Vater zu danken. Was hältst du davon? Dankbarkeit ist ein wichtiger Lebensbegleiter und bringt dich in eine neue, bessere Position. Sag deinem Vater im Himmel Danke für all das, was er in deinem Leben schon getan hat. Vielleicht fängst du damit an, ihn für deinen Körper zu danken, für deine Augen, die die Schönheit der Schöpfung sehen können, für deine Ohren, die wunderschöne Musik hören können, für deine Hände, die andere Menschen streicheln können, wenn sie entmutigt sind und Trost brauchen, für deine Nase, die diesen wunderschönen Duft der Blume riechen kann, die Gott geschaffen hat, für deine Zunge, mit der du Gott loben kannst, für dein Herz, das du ihm geschenkt hast und er jetzt darin wohnen kann. Vielleicht willst du ihm danken für diesen Waldsee oder für den Teil der Wegstrecke, den er jetzt schon mit dir gegangen ist, für die ersten Heilungsergebnisse, für seine Verheißungen in der Bibel, für seinen Sohn, den er für dich hingab, für Menschen, die Gott an deine Seite gestellt hat. Wofür könntest du noch dankbar sein? Denk darüber nach. Dankbarkeit macht unser Herz weit auf für neue Wunder Gottes. Jetzt, wo du seine Liebe erfahren hast, wirst du auch ein Botschafter der Liebe Gottes sein. Wenn du mit Menschen zusammenkommst, wirst du ihnen erzählen von diesem Waldsee, von der Liebe Gottes, die du erlebt hast. Du wirst ein Liebesbotschafter werden, nicht weil du es musst, sondern weil es dich innerlich drängt. Weil du solch kostbare Erlebnisse nicht für dich behalten willst. Und wenn du beginnst, diese Erlebnisse anderen Menschen zu erzählen, dann wirst du spüren, wie ein Strahlen auf dein Gesicht kommt. Wem das Herz voll ist, dem läuft der Mund über. Eine neue Leidenschaft wird in dein Herz einziehen, eine neue Sehnsucht nach der Gemeinschaft mit deinem himmlischen Vater. Die Liebe Gottes hat ihr Ziel gefunden. Und du wirst erzählen, was du erlebt hast, deinen Freunden und Bekannten, Arbeitskollegen und Mitarbeitern. Geht es dir manchmal auch so, dass du darüber nachdenkst, was du alles verändern würdest in deinem Leben, wenn du es noch einmal leben dürftest? Ich habe mir auch darüber Gedanken gemacht und will sie dir jetzt erzählen. Wenn ich mein Leben noch einmal leben dürfte, würde ich keine Angst mehr haben vor Fehlern. Aus Fehlern kann man lernen. Ich würde entspannen. Ich würde wirklich entspannen. Ich würde viel verrückter sein. Mich nicht erschrecken lassen von Menschen, die mich einschüchtern wollen. Ich würde mehr Mut haben. Ja, ich würde mutiger sein. Ich würde mehr reisen wollen. Menschen begegnen wollen, von denen ich lernen kann. Ich würde mehr Länder sehen wollen. Mehr Gesichter studieren. Von Menschen, die Freude am Leben haben. Ich wäre kindlicher, unbefangener, freier. Du musst wissen, ich bin einer dieser Menschen, denen Angst und Sorge das Leben verdunkelt haben. Mir fehlte die Sicht für das Schöne. In meinem Herzen war ich unglücklich und unsagbar traurig. Oh ja, es gab auch schöne Momente und wenn ich noch einmal leben dürfte, hätte ich mehr davon. Aber ich würde auch nach Werten suchen, nach Werten, die Bestand haben, festen Bestand. Ich würde stärker nach Menschen suchen, denen ich und die mir echte Freundschaft schenken. Wenn ich mein Leben noch einmal leben dürfte, ich würde es ausrichten nach neuen, wirklich wichtigen Zielen. Ich würde mir mehr Zeit nehmen für Menschen um mich herum, die auch suchen und noch nicht gefunden haben. Ich würde mehr lieben wollen, weil Liebe immer etwas Gutes schafft. Ich würde mehr da sein wollen für andere, wenn sie mich brauchen. Und hin und wieder würde ich richtig faul sein, nichts tun, Bücher lesen, nachdenken über das Leben.
Wenn ich mein Leben noch einmal leben dürfte, würde ich aufhören, mich zu sagen. Das macht alt und krank und hat überhaupt keinen Nutzen. Ich würde einfach leben. Wenn ich mein Leben noch einmal leben dürfte, würde ich wissen, dass Geld im Leben nicht alles ist. Dann wäre es mir auch leichter, davon abzugeben. Ich würde mehr Dankbarkeit zeigen für all die Dinge, die ich als selbstverständlich angesehen habe. Für meine Gesundheit, für die lachenden Augen meiner Frau, für die Freude meiner Kinder und Enkel, wenn wir die freie Zeit genießen und Eis essen. Dankbarkeit, ja, Dankbarkeit würde mein Lebensbegleiter sein. Diese Dankbarkeit würde mein Herz und meine Augen schärfen für die Dinge, die ich bisher immer übersehen habe, die mir selbstverständlich waren und über die ich keine Worte der Dankbarkeit gefunden habe. Wäre dankbar für mein Herz, das jetzt schon so lange und so taktsicher schlägt und mich schon so lange begleitet. Ich wäre dankbar für meine Lunge, die mein Blut mit Sauerstoff versorgt. Dankbar für meine Augen, die mir diese wunderschöne Schöpfung bildhaft machen. Ich würde mich freudig erinnern an den bunten Regenbogen und an den schönen Sonnenaufgang, den warmen Frühlingsregen und das Barfußlaufen über Stoppelfelder im Herbst. Für das warme, weiche Bett, das so herrlich duftet. Für die Sonnenstrahlen auf meiner Haut. Auch für die Schäfchenwolken am Himmel, die den Regen ankündigen. Ich würde mehr Dankbarkeit zeigen für Menschen, die mir Anerkennung und Wertschätzung gegeben haben, die mich ermutigt haben, wenn ich mutlos war. Auch wäre ich dankbar für jede hilfreiche kritische Bemerkung. Ich wäre dankbarer für das Vertrauen, das mir Menschen geschenkt haben. Ich wäre dankbar für alle liebevollen Berührungen, Umarmungen und das Streicheln über meine Arme. Dankbar für die Besuche am Krankenbett und das Mittragen von Schmerz und Trauer und das Lächeln der Freunde in schwerer Zeit. Ich würde neue Dankbarkeit zeigen für die Tiere und Pflanzen, die mich ein Leben lang begleitet haben, für die Sterne nachts am Himmel, für den Menschen, der mich in seine Arme nimmt. Ich wäre dankbar für die Tasse Tee am Morgen und den freundlichen Briefträger. Wenn ich mein Leben noch einmal leben dürfte, ich würde viel mehr wissen wollen, wissen, was danach kommt, wenn ich einmal nicht mehr hier bin. Ich würde wissen wollen, wie der Himmel aussieht und wie man dorthin gelangt. Ich würde keine Zeit verlieren, mit diesem himmlischen Vater in eine vertraute Beziehung zu kommen. Hier würde ich mir Rat holen und Hilfe. Ich würde mit ihm reden wie ein Kind mit seinem Vater und er würde antworten. Wenn ich mein Leben noch einmal leben dürfte, ich wüsste, wem ich diese Dankbarkeit zu bringen hätte, diesem himmlischen Vater, der alles so schön für mich gemacht hat. Wenn ich mein Leben noch einmal leben dürfte, ich würde mich schützen lassen von diesem allmächtigen Gott, der im Himmel wohnt und gesagt hat, dass er mich liebt und mich mit Namen kennt. Unter diesem Schutz würde ich sorglos leben wie ein kleiner Vogel. Ich würde lernen wollen, den Verheißungen dieses himmlischen Vaters zu vertrauen, sie ernst zu nehmen und anzunehmen. Er würde mich an seine Hand nehmen. Ich würde ihm neue Lieder schreiben, Liebesgedichte verfassen, Gospelchorlieder singen. Ich würde ihm auf meine Art sagen, ich hab dich lieb, mein Papa im Himmel. Ja, ich würde vor ihm tanzen und alle Menschen von ihm erzählen. Den Menschen in Not, denen ich begegnen würde, würde ich sagen, ja, es gibt Hilfe für dich. Ich selbst habe sie ja erfahren. Wenn ich mein Leben noch einmal leben dürfte, aber ich kann mein Leben nicht noch einmal leben. Was vorbei ist, ist vorbei. Warum warte ich und auf was? Auf irgendeine unsichere Möglichkeit in einer zukünftigen Zeit? Nein. Hier und heute werde ich beginnen, dieses Leben dem dankbar zu geben, der es mir geschenkt hat. Ihm will ich es anvertrauen und lernen, dankbar und sorglos zu leben. Heute will ich ihm sagen, Herr Jesus, hier bin ich. Nehme mich an deine Hand und halte mich fest.

Es ist, als ob die Zeit angehalten würde, während du auf dem See getragen wurdest von der Liebe Gottes. Jetzt hat dich der Wind wieder ans Ufer geführt. Du steigst aus dem Wasser, trocknest dich ab und ziehst dich an. Und merkst, wie ein Lächeln auf dein Gesicht gekommen ist, ein dankbares Lächeln. Dieses Lächeln kommt von innen, aus der Seele. Sie hat aufgetankt. Jetzt bist du stark für das Kommende. Ermutigt gehst du jetzt deinen Weg. Was auch kommen mag, Gott hat deine Hand ergriffen und wird sie nicht mehr loslassen. Augustinus, der große Gottesmann, sagte einmal, lass dir ein Herz voller Liebe schenken und tu, was du willst. Du kannst keine Fehler mehr machen. Recht hat er. Erhebe dein Haupt, denn der Herr, dein Gott, ist mit dir. Er geht an deiner Seite und führt dich an seiner Hand. Mit großer Gelassenheit kannst du jetzt in die Zukunft schauen, denn deine Zukunft ist gesichert. Der Herr gibt dir das Lebenstempo, das du brauchst. Du brauchst nicht zu hetzen. Er verschafft dir immer wieder eine Atempause, vielleicht am Waldsee, wo du zu dir kommen kannst und ihm begegnest. Er stellt dir beruhigende Bilder vor deine Seele, die dir immer wieder zu neuer Gelassenheit verhelfen. Oft gelingen dir die Dinge mühelos, dass du sogar erstaunt bist, denn seinen Kindern schenkt es der Herr im Schlaf. Umgeben von seinen Engeln gehst du jetzt deinen Weg. Du merkst, wenn ich mich auf diesen Herrn verlasse, diesem Herrn anvertraue, bleibt mein Herz ganz ruhig. Unter einem Regenschirm gehst du im Regen grau in grau, in dir aber leuchtet eine kleine, helle Freude. Jemand hat dir heute ein Lächeln geschenkt, freundliche Worte gesagt. Es ist das Lächeln deines himmlischen Vaters und es sind seine freundlichen Worte. Hast du geweint, weil du die Tür aus dem dunklen Gefängnis von Angst und Traurigkeit nicht finden konntest? Tränen verschleiern deinen Blick und so kannst du den Sonnenstrahl nicht wahrnehmen. Aber jetzt hast du dich abgewandt von dem Dunkel und tratst durch die geöffnete Tür in das Licht seiner Liebe. Siehe, heißt es in der Offenbarung, ich habe vor dir eine Tür geöffnet, die du schließen kannst.

Mein lieber Freund, meine liebe Freundin, was soll ich dir wünschen für die kommende Zeit? Für die Jahre, die noch vor dir liegen? Nicht, dass keine Wolke deinen Weg überschatte. Nicht, dass dein Leben künftig ein Beet voller Rosen sei. Nicht, dass du niemals bereuen müsstest. Nicht, dass du niemals Schmerzen empfinden solltest. Nein, das wünsche ich dir nicht. Mein Wunsch für dich ist, dass du tapfer bist in den Stunden der Prüfung, wenn Berge zu erklimmen und Täler zu überwinden sind und keine Hoffnung mehr ist. Dass du immer die Nähe Gottes spürst und weißt, da ist einer, der zu mir steht, mich auffängt, wenn ich falle, und mich wieder aufrichtet, wenn mir der Mut verloren gegangen ist. Ich wünsche dir, dass jede Gabe, die Gott dir schenkt, mit dir wachse. Dass deine Zuversicht nicht aus dir selbst kommen muss, sondern dass du erkennst, da ist einer, der dich trägt. Ich wünsche dir, dass du immer einen Freund hast, der es wert ist, diesen Namen zu tragen. Und noch etwas wünsche ich dir. Dass du in jeder Stunde der Freude und des Schmerzes die Nähe Gottes spürst.

Ich begrüße ganz herzlich alle Zuhörer unseres Radioprogramms Lobpreis bei Echen.tv. Ich freue mich sehr, dass du heute wieder eingeschaltet hast und diese kurze Unterbrechung des Musikprogramms oder Andacht oder Hörspiel. Keine Ahnung, was gerade läuft, aber es ist eine kurze Unterbrechung und ich danke für dein Verständnis, dass ich die ein oder andere Information jetzt loswerden muss. Ich bin der Andi, ich bin der Leiter und Gestalter dieses Radiosenders. Neben meiner Tätigkeit als Berater und Coach und meiner nebenberuflichen Tätigkeit oder ehrenamtlichen nebenberuflichen Tätigkeit als YouTuber. Ich freue mich sehr, dass die

Einschaltquoten hier auf diesem Sender schön sind, das gefällt mir sehr gut. Und ich möchte mich bei euch auch entschuldigen, dass in der letzten Zeit die Gestaltung des Radioprogramms etwas gelitten hat. Ich begrüße alle unsere Stammzuhörer, auch wenn du heute neu dabei bist, ich begrüße dich auch ganz herzlich. Und ich begrüße dich besonders, den Jens. Ich weiß, er ist ein fleißiger Zuhörer unseres Programms. Und Jens, vielen Dank für deine E-Mails, hat mich sehr gefreut. Genau, damit das Radioprogramm in Zukunft kreativer gestaltet wird, bitte ich euch jetzt an, wenn ihr möchtet, könnt ihr ein Teil des Radiosenders Teams werden und entweder halt eine Andacht gestalten oder selbst Lobpreis aufnehmen oder eine Playlist zusammenmixen. Die Gestaltungsmöglichkeiten sind groß. Wenn du dazu Interesse hast und mir helfen möchtest beim Radiosender, dann schreib einfach eine E-Mail an info@beratungspraxis-eching.de. 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Daneben biete ich euch auch eine Mitarbeit an bei unseren YouTube-Kanälen EchingTV ÖPNV und EchingTV Fußballwelt. EchingTV Fußballwelt ist jetzt gerade etwas stillgelegt, da ich mich jetzt hauptsächlich auf EchingTV ÖPNV konzentriere. 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Ich würde gerne ein bisschen Verantwortung abgeben und würde gerne auch andere Impulse zulassen wollen. Ich nehme hauptsächlich Lots auf Metro-Simulator bei unserem YouTube-Kanal EchingTV ÖPNV. Wenn du zum Beispiel ein begeisterter OMSI 2-Spieler bist, dann würde ich mich sehr freuen, wenn du vielleicht Lust hättest, ein Let's Play-Reihe OMSI 2 zum Beispiel zu machen. Oder wenn du zum Beispiel Trends in Word oder Trends Simulator spielst, dann könnte ich mir auch gut vorstellen, dass wir eine von der Let's Play-Reihe darüber machen. Meld dich einfach, ich würde mich freuen, dass wir einfach die Kanäle, die wir haben, vielfältiger gestalten. Möchtest du vielleicht Glaubensimpulsfolge für YouTube aufnehmen? Sehr gerne, einfach schreib mir einfach eine E-Mail und dann werden wir uns koordinieren. Und ja, es wäre einfach schön, wenn wir einfach nicht nur immer ich labere und mich hören will, sondern vielleicht auch andere. Und dass wir vielleicht auch mal einen Multiplayer-Part machen, Flotus zum Beispiel. Es ist alles möglich, es ist vieles möglich und melde dich einfach, wenn du Lust hast, bei info@beratungspraxis-eching.de oder du gehst auf die Homepage und klickst auf das WhatsApp-Symbol und schickst mir eine WhatsApp darüber. Es ist alles möglich. Genau. Darüber hinaus bedanke ich mich fürs Zuhören. Und fürs Dabeisein des Programms. Es ist eine Wohltat, dass so viele Leute einschalten. Ich habe jetzt auch die ganzen Vlogs vom Daniel Fasten und vom Glaube heute hochgeladen. Und ich werde die dann ins Radioprogramm mit einbringen. Ich habe auch eine schöne Predigtreihe gefunden, die werde ich auch einbinden. Und so wird es einfach, was wollte ich sagen, so wird einfach auch ein bisschen eine Änderung sein im Radioprogramm. Ich hoffe, das gefällt dir. Und wenn du Lust hast, am Radioprogramm was zu ändern oder am YouTube-Programm was zu ändern,
dann würde mich sehr freuen. Ich würde mich auch über ein drittes Angebot für euch, heute ist der Tag der Angebote. Der eine oder andere weiß ja schon, dass ich Bücher schreibe und für ein Buchprojekt könnte ich mir vorstellen, dass jemand mitarbeiten möchte, auch wenn du keine Ahnung hast von Bücher schreiben oder es zum ersten Mal machst, könnte ich mir gut vorstellen, dass wenn jemand Interesse hat, ein Buchprojekt mit jemandem zusammen zu machen. Wenn du Lust hast, mal ein Buch zu schreiben und auch wenn du noch keine Ahnung hast, dann schreib mir auch eine E-Mail an info@beratungspraxis-eching.de. Ihr könnt natürlich auch bei Amazon oder anderen Buchhändlern gucken. Da sind einige von meinen Büchern schon online gegangen. Ich freue mich sehr. Und dass wir da einfach eine gute Möglichkeit haben, auch Bücher zu schreiben. Und ja, es freut mich sehr, dass ich die Möglichkeit habe, auch Bücher zu schreiben. Und ich würde auch gerne mal mit jemandem zusammen ein Buch schreiben. Das wäre sicherlich interessant, mal als Alternative. Gut, ich glaube, ich habe jetzt genug gelabert für heute. Ich wünsche dir noch eine schöne Zeit mit unserem Kanal. Genieß die Zeit, die du hast. Und ich hoffe, dir gefällt das Programm. Und für Anregungen, für Wünsche, einfach auch eine E-Mail schicken oder eine WhatsApp. Ich freue mich sehr drüber. Und wie immer, wenn du einen Musikwunsch hast, dann auch eine E-Mail schicken. Ich weiß, es war jetzt ein bisschen chaotisch, aber ich hoffe, ihr könnt damit leben, dass ich jetzt eigentlich nicht top strukturiert war gerade. Und ich hoffe, dass es für euch nicht allzu schlimm ist, dass ich jetzt einfach eine Aufnahme gemacht habe, weil die alte Aufnahme war eh schon länger jetzt her und ich dachte, jetzt muss auch eine neue Aufnahme her und habe mir gedacht, ich nehme mal kurz auf und rede mal freie Schnauze quasi und so ist es ganz schön, dass wir einfach diesen Radiosender haben und ich freue mich sehr, wenn du sagst, du möchtest gerne mitgestalten, entweder in Radio oder YouTube oder beim Buch. Melde dich einfach, ich freue mich drauf. Ich wünsche dir jetzt einen schönen Tag oder einen schönen Abend oder eine schöne Nacht, egal wann du hörst. Und ich wünsche dir Gottes reichen Segen. Bis zum nächsten Mal. Euer Andi. Bis bald. Und Servus.

Ich begrüße ganz herzlich alle Zuhörer unseres Radioprogramms Lobpreis bei Echen TV. 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Ich bin der Andi, ich bin der Leiter und Gestalter dieses Radiosenders. 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

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EchingTV Fußballwelt ist jetzt gerade etwas stillgelegt, da ich mich jetzt hauptsächlich auf EchingTV ÖPNV konzentriere. Hast du Lust, eine Let's Play-Reihe zu machen oder einen Vlog zu machen oder anderweitig kreativ zu werden auf unserem YouTube-Kanal, dann schreib auch dort mir eine E-Mail an info@beratungspraxis-eching.de. Ich würde gerne ein bisschen Verantwortung abgeben und würde gerne auch andere Impulse zulassen wollen. Ich nehme hauptsächlich Lust auf Metro-Simulator bei unserem YouTube-Kanal EchingTV ÖPNV. Wenn du zum Beispiel ein begeisterter OMSI-2-Spieler bist, dann würde ich mich sehr freuen, wenn du vielleicht Lust hättest, ein Let's Play-Reihe OMSI-2 zum Beispiel zu machen. Oder wenn du zum Beispiel Trends in Word oder Trends-Simulator spielst, dann könnte ich mir auch gut vorstellen, dass wir eine von der Let's Play-Reihe darüber machen. Melde dich einfach, ich würde mich freuen, dass wir einfach die Kanäle, die wir haben, vielfältiger gestalten. Möchtest du vielleicht eine Glaubensimpulsfolge für YouTube aufnehmen? Sehr gerne, einfach schreib mir einfach eine E-Mail und dann werden wir uns koordinieren. Und ja, es wäre einfach schön, wenn wir einfach nicht nur immer ich labere und mich hören bin, sondern vielleicht auch andere. Und dass wir vielleicht auch mal einen Multiplayer-Part machen, Flotos zum Beispiel. 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Und melde dich einfach, wenn du Lust hast, bei info@beratungspraxis-eching.de oder du gehst auf die Homepage und klickst auf das WhatsApp-Symbol und schickst mir eine WhatsApp darüber. Es ist alles möglich. Genau. Darüber hinaus bedanke ich mich fürs Zuhören und fürs Dabeisein des Programms. Es ist eine Wohltat, dass so viele Leute einschalten. Ich habe jetzt auch die ganzen Vlogs vom Daniel Fasten und vom Glaube heute hochgeladen. Und ich werde die dann ins Radioprogramm mit einbringen. Ich habe auch eine schöne Predigtreihe gefunden, die werde ich auch einbinden. Und so wird es einfach, was wollte ich sagen? So wird einfach auch ein bisschen eine Änderung sein im Radioprogramm. Ich hoffe, das gefällt dir. Und wenn du Lust hast, am Radioprogramm was zu ändern oder am YouTube-Programm was zu ändern, dann würde ich mich sehr freuen. Ich würde mich auch, ich habe auch ein drittes Angebot für euch, heute ist der Tag der Angebote. Der eine oder andere weiß ja schon, dass ich Bücher schreibe und für ein Buchprojekt könnte ich mir vorstellen, dass jemand mitarbeiten möchte, auch wenn du keine Ahnung hast von Bücher schreiben oder es zum ersten Mal machst. Könnte ich mir gut vorstellen, dass wenn jemand Interesse hat, ein Buchprojekt mit jemandem zusammen zu machen. Wenn du Lust hast, mal ein Buch zu schreiben und auch wenn du noch keine Ahnung hast, dann schreib mir auch eine E-Mail an info@beratungspraxis-eching.de. Ihr könnt natürlich auch bei Amazon oder anderen Buchhändlern gucken. Da sind einige von meinen Büchern schon online gegangen. Ich freue mich sehr und dass wir da einfach eine gute Möglichkeit haben, auch Bücher zu schreiben. Und ja, es freut mich sehr, dass ich die Möglichkeit habe, auch Bücher zu schreiben. Und ich würde auch gerne mal mit jemandem zusammen

Buchschreiben. Das wäre sicherlich interessant, mal als Alternative. Gut, ich glaube, ich habe jetzt genug gelabert für heute. Ich wünsche dir noch eine schöne Zeit mit unserem Kanal. Genieß die Zeit. Genieß die Zeit, die du hast. Und ich hoffe, dir gefällt das Programm. Und für Anregungen, für Wünsche, einfach auch eine E-Mail schicken oder eine WhatsApp. Ich freue mich sehr drüber. Und wie immer, wenn du einen Musikwunsch hast, dann auch eine E-Mail schicken. Ich weiß, es war jetzt ein bisschen chaotisch, aber ich hoffe, ihr könnt damit leben, dass ich jetzt eigentlich nicht top strukturiert war gerade. Und ich hoffe, dass es für euch nicht allzu schlimm ist, dass ich jetzt einfach eine Aufnahme gemacht habe, weil die alte Aufnahme war eh schon länger jetzt her und ich dachte, jetzt muss auch immer eine neue Aufnahme her und habe mir gedacht, ich nehme mal kurz auf und rede mal freie Schnauze quasi und so ist es ganz schön, dass wir einfach diesen Radiosender haben. Und ich freue mich sehr, wenn du sagst, du möchtest gerne mitgestalten, entweder in Radio oder YouTube oder beim Buch. Melde dich einfach, ich freue mich drauf. Ich wünsche dir jetzt einen schönen Tag oder einen schönen Abend oder eine schöne Nacht, egal wann du hörst. Und ich wünsche dir gottesreichen Segen. Bis zum nächsten Mal. Euer Andi. Bis bald. Und Servus.

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Doch er war durchbohrt um unserer Vergehen willen, zerschlagen um unserer Sünden willen, denn die Strafe lag auf ihm zu unserem Frieden. Und durch seine Striemen ist uns Heilung geworden. Er wurde misshandelt, aber er beugte sich und tat seinen Mund nicht auf wie das Lamm, das zur Schlachtung geführt wird und wie ein Schaf, das stumm ist vor seinen Scherern. Und er tat seinen Mund.

Ich begrüße ganz herzlich alle Zuhörer unseres Radioprogramms Lobpreis bei Echen TV. Ich freue mich sehr, dass du heute wieder eingeschaltet hast und diese kurze Unterbrechung des Musikprogramms oder Andacht oder Hörspiel. Keine Ahnung, was gerade läuft, aber es ist eine kurze Unterbrechung und ich danke für dein Verständnis, dass ich die ein oder andere Information jetzt loswerden muss. Ich bin der Andi, ich bin der Leiter und Gestalter dieses Radiosenders. Neben meiner Tätigkeit als Berater und Coach und meiner nebenberuflichen Tätigkeit oder ehrenamtlichen nebenberuflichen Tätigkeit als YouTuber. Ich freue mich sehr, dass die Einschaltquoten hier auf diesem Sender schön sind. Das gefällt mir sehr gut. Und ich möchte mich bei euch auch entschuldigen, dass in der letzten Zeit die Gestaltung des Radioprogramms etwas gelitten hat. Ich begrüße alle unsere Stammzuhörer, auch wenn du heute neu dabei bist, ich begrüße dich auch ganz herzlich. Und ich begrüße dich besonders den Jens. Ich weiß, er ist ein fleißiger Zuhörer unseres Programms. Und Jens, vielen Dank für deine E-Mails, hat mich sehr gefreut. Genau, damit das Radioprogramm in Zukunft kreativer gestaltet wird, bitte ich euch jetzt an, wenn ihr möchtet, könnt ihr ein Teil des Radiosenders-Teams werden und entweder halt eine Andacht gestalten oder selbst Lobpreis aufnehmen oder eine Playlist zusammenmixen. Die Gestaltungsmöglichkeiten sind groß. Wenn du dazu Interesse hast und mir helfen möchtest beim Radiosender, dann schreib einfach eine E-Mail an info@beratungspraxis-eching.de. 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Daneben biete ich euch auch an, eine Mitarbeit an bei unseren YouTube-Kanälen EchenTV ÖPNV und EchenTV Fußballwelt. EchenTV Fußballwelt ist jetzt gerade etwas stillgelegt, da ich mich jetzt hauptsächlich auf EchenTV ÖPNV konzentriere. Hast du Lust, eine Let's Play-Reihe zu machen oder einen Vlog zu machen oder anderweitig kreativ zu werden auf unserem YouTube-Kanal, dann schreib auch dort mir eine E-Mail an info@beratungspraxis-eching.de. Ich würde gerne ein bisschen Verantwortung abgeben und würde gerne auch andere Impulse zulassen wollen. Ich nehme hauptsächlich Lust auf Metro Simulator bei unserem YouTube-Kanal EchenTV ÖPNV. Wenn du zum Beispiel ein begeisterter OMSI-2-Spieler bist, dann würde ich mich sehr freuen, wenn du vielleicht Lust hättest, ein Let's Play-Reihe OMSI-2 zum Beispiel zu machen. Oder wenn du zum Beispiel Trends in Word oder Trends Simulator spielst, dann könnte ich mir auch gut vorstellen, dass wir eine von der Let's Play-Reihe darüber machen. Melde dich einfach, ich würde mich freuen, dass wir einfach die Kanäle, die wir haben, vielfältiger gestalten. Möchtest du vielleicht eine Glaubensimpulsfolge für YouTube aufnehmen? Sehr gerne, einfach schreib mir einfach eine E-Mail und dann werden wir uns koordinieren und ja, es wäre einfach schön, wenn wir einfach nicht nur immer ich labere und mich hören bin, sondern vielleicht auch andere. Und dass wir vielleicht auch mal einen Multiplayer-Part machen, Flotus zum Beispiel. Ja, es ist alles möglich, es ist vieles möglich. Und melde dich einfach, wenn du Lust hast, bei info@beratungspraxis-eching.de oder du gehst auf die Homepage und klickst auf das WhatsApp-Symbol und schickst mir eine WhatsApp darüber. Es ist alles möglich. Genau. Darüber hinaus bedanke ich mich fürs Zuhören.
und fürs Dabeisein des Programms. Es ist eine Wohltat, dass so viele Leute einschalten. Ich habe jetzt auch die ganzen Vlogs vom Daniel Fasten und vom, glaube heute, hochgeladen. Und ich werde die dann ins Radioprogramm mit einbringen. Ich habe auch eine schöne Predigtreihe gefunden, die werde ich auch einbinden. Und so wird es einfach, was wollte ich sagen? So wird einfach auch ein bisschen eine Änderung sein im Radioprogramm. Ich hoffe, das gefällt dir. Und wenn du Lust hast, am Radioprogramm was zu ändern oder am YouTube-Programm was zu ändern, dann würde ich mich sehr freuen. Ich würde mich auch, ein drittes Angebot für euch, heute ist der Tag der Angebote. Der eine oder andere weiß ja schon, dass ich Bücher schreibe und für ein Buchprojekt könnte ich mir vorstellen, dass jemand mitarbeiten möchte, auch wenn du keine Ahnung hast von Bücher schreiben oder es zum ersten Mal machst, könnte ich mir gut vorstellen, dass wenn jemand Interesse hat, ein Buchprojekt mit jemandem zusammen zu machen. Wenn du Lust hast, mal ein Buch zu schreiben und auch wenn du noch keine Ahnung hast, dann schreib mir auch eine E-Mail an info@beratungspraxis-eching.de. Ihr könnt natürlich auch bei Amazon oder anderen Buchhändlern gucken. Da sind einige von meinen Büchern schon online gegangen. Ich freue mich sehr. Und dass wir da einfach eine gute Möglichkeit haben, auch Bücher zu schreiben. Und ja, es freut mich sehr, dass ich die Möglichkeit habe, auch Bücher zu schreiben. Und ich würde auch gerne mal mit jemandem zusammen ein Buch schreiben. Das wäre sicherlich interessant, mal als Alternative. Gut, ich glaube, ich habe jetzt genug gelabert für heute. Ich wünsche dir noch eine schöne Zeit mit unserem Kanal. Genieß die Zeit, die du hast. Und ich hoffe, dir gefällt das Programm. Und für Anregungen, für Wünsche, einfach auch eine E-Mail schicken oder eine WhatsApp. Ich freue mich sehr drüber. Und wie immer, wenn du einen Musikwunsch hast, dann auch eine E-Mail schicken. Ich weiß, es war jetzt ein bisschen chaotisch, aber ich hoffe, ihr könnt damit leben, dass ich jetzt eigentlich nicht top strukturiert war gerade. Und ich hoffe, dass es für euch nicht allzu schlimm ist, dass ich jetzt einfach eine Aufnahme gemacht habe, weil die alte Aufnahme war schon länger jetzt her und ich dachte, jetzt muss auch immer eine neue Aufnahme her und habe mir gedacht, ich nehme mal kurz auf und rede mal freie Schnauze quasi und so ist es ganz schön, dass wir einfach diesen Radiosender haben und ich freue mich sehr, wenn du sagst, du möchtest gerne mitgestalten, entweder in Radio oder YouTube oder beim Buch. Melde dich einfach, ich freue mich drauf. Ich wünsche dir so einen schönen Tag oder einen schönen Abend oder eine schöne Nacht, egal wann du hörst. Und ich wünsche dir gottesreichen Segen. Bis zum nächsten Mal. Euer Andi. Bis bald. Und Servus.

Ich begrüße ganz herzlich alle Zuhörer unseres Radioprogramms Lobpreis bei Eichen.tv. Ich freue mich sehr, dass du für die wir eingeschaltet hast und diese kurze Unterbrechung des Musikprogramms oder Andacht oder Hörspiel. Keine Ahnung, was gerade läuft, aber es ist eine kurze Unterbrechung und ich danke für dein Verständnis, dass ich die ein oder andere Information jetzt loswerden muss. Ich bin der Andi, ich bin der Leiter und Gestalter dieses Radiosenders. Neben meiner Tätigkeit als Berater und Coach und meiner nebenberuflichen Tätigkeit oder ehrenamtlichen nebenberuflichen Tätigkeit als YouTuber. Ich freue mich sehr, dass die Einschaltquoten hier auf diesem Sender schön sind. Das gefällt mir sehr gut. Und ich möchte mich bei euch auch entschuldigen, dass in der letzten Zeit die Gestaltung des Radioprogramms etwas gelitten hat. Ich begrüße alle unsere Stammzuhörer, auch wenn du heute neu dabei bist, ich begrüße dich auch ganz herzlich und ich begrüße dich besonders den Jens. Ich weiß, er ist ein fleißiger Zuhörer unseres Programms und Jens, vielen Dank für deine E-Mails, hat mich sehr gefreut. Genau, damit das Radioprogramm in Zukunft kreativer gestaltet wird, bitte ich euch jetzt an, wenn ihr möchtet, könnt ihr ein Teil des Radiosenders Teams werden und entweder halt eine Andacht gestalten oder selbst Lobpreis aufnehmen oder eine Playlist zusammenmixen. 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Eichen.tv Fußballwelt ist jetzt gerade etwas stillgelegt, da ich mich jetzt hauptsächlich auf Eichen.tv ÖPNV konzentriere. Hast du Lust, eine Let's Play-Reihe zu machen oder einen Vlog zu machen oder anderweitig kreativ zu werden auf unserem YouTube-Kanal, dann schreib auch dort mir eine E-Mail an info@beratungspraxis-eching.de. Ich würde gerne ein bisschen Verantwortung abgeben und würde gerne auch andere Impulse zulassen wollen. Ich nehme hauptsächlich Lots auf Metro-Simulator bei unserem YouTube-Kanal Eichen.tv ÖPNV. Wenn du zum Beispiel ein begeisterter OMSI-2-Spieler bist, dann würde ich mich sehr freuen, wenn du vielleicht Lust hättest, ein Let's Play-Reihe OMSI-2 zum Beispiel zu machen. Oder wenn du zum Beispiel Trends in Word oder Trends-Simulator spielst, dann könnte ich mir auch gut vorstellen, dass wir eine von der Let's Play-Reihe darüber machen. Melde dich einfach, ich würde mich freuen, dass wir einfach die Kanäle, die wir haben, vielfältiger gestalten. Möchtest du vielleicht Glaubensimpulsfolge für YouTube aufnehmen? Sehr gerne, einfach schreib mir einfach eine E-Mail und dann werden wir uns koordinieren und ja, es wäre einfach schön, wenn wir einfach nicht nur immer ich labere und mich hören bin, sondern vielleicht auch andere. Und dass wir vielleicht auch mal einen Multiplayer-Part machen, Flotus zum Beispiel. 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Und melde dich einfach, wenn du Lust hast, bei info@beratungspraxis-eching.de oder du gehst auf die Homepage und klickst auf das WhatsApp-Symbol und schickst mir eine WhatsApp darüber. Es ist alles möglich. Genau. Darüber hinaus bedanke ich mich fürs Zuhören.
und fürs Dabeisein des Programms ist es eine Wohltat, dass so viele Leute einschalten. Ich habe jetzt auch die ganzen Vlogs vom Daniel-Fasten und vom Glaube heute hochgeladen und ich werde die dann ins Radioprogramm mit einbringen. Ich habe auch eine schöne Predigtreihe gefunden, die werde ich auch einbinden. Und so wird es einfach, was wollte ich sagen, so wird einfach auch ein bisschen eine Änderung sein im Radioprogramm. Ich hoffe, das gefällt dir. Und wenn du Lust hast, am Radioprogramm was zu ändern oder am YouTube-Programm was zu ändern, dann würde ich mich sehr freuen. Ich würde mich auch über ein drittes Angebot für euch halt ist es. Heute ist der Tag der Angebote. Der eine oder andere weiß ja schon, dass ich Bücher schreibe. Und für ein Buchprojekt könnte ich mir vorstellen, dass jemand mitarbeiten möchte. Auch wenn du keine Ahnung hast von Bücherschreiben oder es zum ersten Mal machst, könnte ich mir gut vorstellen, dass wenn jemand Interesse hat, ein Buchprojekt mit jemandem zusammen zu machen. Wenn du Lust hast, mal ein Buch zu schreiben und noch und auch wenn du noch keine Ahnung hast, dann schreib mir auch eine E-Mail an info@beratungspraxis-eching.de. Ihr könnt natürlich auch bei Amazon oder anderen Buchhändlern gucken. Da sind einige von meinen Büchern schon online gegangen. Ich freue mich sehr. Und dass wir da einfach eine gute Möglichkeit haben, auch Bücher zu schreiben. Und ja, es freut mich sehr, dass ich die Möglichkeit habe, auch Bücher zu schreiben. Und ich würde auch gerne mal mit jemandem zusammen ein Buch schreiben. Das wäre sicherlich interessant, mal als Alternative. Gut, ich glaube, ich habe jetzt genug gelabert für heute. Ich wünsche dir noch eine schöne Zeit mit unserem Kanal. Genieß die Zeit, die du hast. Und ich hoffe, dir gefällt das Programm. Und für Anregungen, für Wünsche, einfach auch eine E-Mail schicken oder eine WhatsApp. Ich freue mich sehr drüber. Und wie immer, wenn du einen Musikwunsch hast, dann auch eine E-Mail schicken. Ich weiß, es war jetzt ein bisschen chaotisch, aber ich hoffe, ihr könnt damit leben, dass ich jetzt eigentlich nicht top strukturiert war gerade. Und ich hoffe, dass es für euch nicht allzu schlimm ist, dass ich jetzt einfach eine Aufnahme gemacht habe, weil die alte Aufnahme war eh schon länger jetzt her und ich dachte, es muss auch immer eine neue Aufnahme her und habe mir gedacht, ich nehme mal kurz auf und rede mal freie Schnauze quasi und so ist es ganz schön, dass wir einfach diesen Radiosender haben und ich freue mich sehr, wenn du sagst, du möchtest gerne mitgestalten, entweder in Radio oder YouTube oder beim Buch. Melde dich einfach, ich freue mich drauf. Ich wünsche dir einen schönen Tag oder einen schönen Abend oder schöne Nacht, egal wann du hörst. Und ich wünsche dir gottesreichen Segen. Bis zum nächsten Mal. Euer Andi. Bis bald. Und Servus.

Ich begrüße ganz herzlich alle Zuhörer unseres Radioprogramms Lobpreis bei Echen.tv. Ich freue mich sehr, dass du heute wieder eingeschaltet hast und diese kurze Unterbrechung des Musikprogramms oder Andacht oder Hörspiel. Keine Ahnung, was gerade läuft, aber es ist eine kurze Unterbrechung und ich danke für dein Verständnis, dass ich die ein oder andere Information jetzt loswerden muss. Ich bin der Andi, ich bin der Leiter und Gestalter dieses Radiosenders. Neben meiner Tätigkeit als Berater und Coach und meiner nebenberuflichen Tätigkeit oder ehrenamtlichen nebenberuflichen Tätigkeit als YouTuber. Ich freue mich sehr, dass die Einschaltquoten hier auf diesem Sender schön sind. Das gefällt mir sehr gut. Und ich möchte mich bei euch auch entschuldigen, dass in der letzten Zeit die Gestaltung des Radioprogramms etwas gelitten hat. Ich begrüße alle unsere Stammzuhörer, auch wenn du heute neu dabei bist, ich begrüße dich auch ganz herzlich. Und ich begrüße dich besonders den Jens. Ich weiß, er ist ein fleißiger Zuhörer unseres Programms. Und Jens, vielen Dank für deine E-Mails, hat mich sehr gefreut. Damit das Radioprogramm in Zukunft kreativer gestaltet wird, bitte ich euch jetzt an, wenn ihr möchtet, könnt ihr ein Teil des Radiosenders Teams werden und entweder halt eine Andacht gestalten oder selbst Lobpreis aufnehmen oder eine Playlist zusammenmixen. Die Gestaltungsmöglichkeiten sind groß. Wenn du dazu Interesse hast und mir helfen möchtest beim Radiosender, dann schreib einfach eine E-Mail an info@beratungspraxis-echink.de. Ich wiederhole es nochmal. info@beratungspraxis-echink.de. Du kannst auch gerne bei uns auf der Homepage vorbeigucken. www.beratungspraxis-echink.de. Ja, ich würde mich freuen, wenn wir das Radio-Team vergrößern könnten, um einfach ein abwechslungsreiches Programm liefern zu können. Daneben biete ich euch auch an, eine Mitarbeit an bei unseren YouTube-Kanälen Echen.tv ÖPNV und Echen.tv Fußballwelt. Echen.tv Fußballwelt ist jetzt gerade etwas stillgelegt, da ich mich jetzt hauptsächlich auf Echen.tv ÖPNV konzentriere. Hast du Lust, eine Let's Play-Reihe zu machen oder einen Vlog zu machen oder anderweitig kreativ zu werden auf unserem YouTube-Kanal, dann schreib auch dort mir eine E-Mail an info@beratungspraxis-echink.de. Ich würde gerne ein bisschen Verantwortung abgeben und würde gerne auch andere Impulse zulassen wollen. Ich nehme hauptsächlich Lots auf Metro-Simulator bei unserem YouTube-Kanal Echen.tv ÖPNV. Wenn du zum Beispiel ein begeisterter OMSI-2-Spieler bist, dann würde ich mich sehr freuen, wenn du vielleicht Lust hättest, ein Let's Play-Reihe OMSI-2 zum Beispiel zu machen. Oder wenn du zum Beispiel Trends in Word oder Trends-Simulator spielst, dann könnte ich mir auch gut vorstellen, dass wir eine von der Let's Play-Reihe darüber machen. Melde dich einfach, ich würde mich freuen, dass wir einfach die Kanäle, die wir haben, vielfältiger gestalten. Möchtest du vielleicht Glaubensimpulsfolge für YouTube aufnehmen? Sehr gerne, einfach schreib mir einfach eine E-Mail und dann werden wir uns koordinieren und ja, es wäre einfach schön, wenn wir einfach nicht nur immer ich labere und mich hören bin, sondern vielleicht auch andere. Und dass wir vielleicht auch mal einen Multiplayer-Part machen, Flotos zum Beispiel. Ja, es ist alles möglich, es ist vieles möglich. Und melde dich einfach, wenn du Lust hast, bei info@beratungspraxis-echin.de oder du gehst auf die Homepage und klickst auf das WhatsApp-Symbol und schickst mir eine WhatsApp darüber. Es ist alles möglich. Genau. Darüber hinaus bedanke ich mich fürs Zuhören.
und fürs Dabeisein des Programms ist es eine Wohltat, dass so viele Leute einschalten. Ich habe jetzt auch die ganzen Vlogs vom Daniel Fasten und vom, glaube heute, hochgeladen und ich werde die dann ins Radioprogramm mit einbringen. Ich habe auch eine schöne Predigtreihe gefunden, die werde ich auch einbinden. Und so wird es einfach, was wollte ich sagen, so wird einfach auch ein bisschen eine Änderung sein im Radioprogramm. Ich hoffe, das gefällt dir. Und wenn du Lust hast, am Radioprogramm was zu ändern oder am YouTube-Programm was zu ändern, dann würde ich mich sehr freuen. Ich würde mich auch über ein drittes Angebot für euch halt ist es. Heute ist der Tag der Angebote. Der ein oder andere weiß ja schon, dass ich Bücher schreibe. Und für ein Buchprojekt könnte ich mir vorstellen, dass jemand mitarbeiten möchte. Auch wenn du keine Ahnung hast von Bücherschreiben oder es zum ersten Mal machst, könnte ich mir gut vorstellen, dass wenn jemand Interesse hat, ein Buchprojekt mit jemandem zusammen zu machen. Wenn du Lust hast, mal ein Buch zu schreiben und noch und auch wenn du noch keine Ahnung hast, dann schreib mir auch eine E-Mail an info@beratungspraxis-eching.de. Ihr könnt natürlich auch bei Amazon oder anderen Buchhändlern gucken. Da sind einige von meinen Büchern schon online gegangen. Ich freue mich sehr. Und dass wir da einfach eine gute Möglichkeit haben, auch Bücher zu schreiben. Und ja, es freut mich sehr, dass ich die Möglichkeit habe, auch Bücher zu schreiben. Und ich würde auch gerne mal mit jemandem zusammen ein Buch schreiben. Das wäre sicherlich interessant, mal als Alternative. Gut, ich glaube, ich habe jetzt genug gelabert für heute. Ich wünsche dir noch eine schöne Zeit mit unserem Kanal. Genieß die Zeit. Genieß die Zeit, die du hast. Und ich hoffe, dir gefällt das Programm. Und für Anregungen, für Wünsche, einfach auch eine E-Mail schicken oder eine WhatsApp. Ich freue mich sehr drüber. Und wie immer, wenn du einen Musikwunsch hast, dann auch eine E-Mail schicken. Ich weiß, es war jetzt ein bisschen chaotisch, aber ich hoffe, ihr könnt damit leben, dass ich jetzt eigentlich nicht top strukturiert war gerade. Und ich hoffe, dass es für euch nicht allzu schlimm ist, dass ich jetzt einfach eine Aufnahme gemacht habe, weil die alte Aufnahme war eh schon länger jetzt her und ich dachte, es muss auch von immer eine neue Aufnahme her und habe mir gedacht, ich nehme mal kurz auf und rede mal freie Schnauze quasi und so ist es ganz schön, dass wir einfach diesen Radiosender haben und ich freue mich sehr, wenn du sagst, du möchtest gerne mitgestalten, entweder in Radio oder YouTube oder beim Buch. Melde dich einfach, ich freue mich drauf. Ich wünsche dir so einen schönen Tag oder einen schönen Abend oder schöne Nacht, egal wann du hörst. Und ich wünsche dir gottesreichen Segen. Bis zum nächsten Mal. Euer Andi. Bis bald. Und Servus.